0: so, Leute, was war es denn bei euch? Ring im Champagnerglas oder Ring im Nachtisch versteckt? Sascha Fassbeiner ist da, hallo.
1: Hi.
0: Wie hast du denn deiner Frau den Antrag gemacht?
1: Ganz klassisch am Strand.
0: Oh, das ist aber auch schön.
1: Ja,
0: aber ich muss sagen, ich hatte da mehr von dir erwartet. Du hättest ruhig so ein bisschen Action machen können. Andere Leute klettern das Empire State Building hoch, okay?
1: Ja, andere Leute sind aber auch schwer bekloppt.
0: Das stimmt.
1: Aber du hast recht, da ist ein Pärchen jetzt das Empire State Building in New York hoch und oben gab es dann auch wirklich so einen richtigen Heiratsantrag. Ich kriege schon feuchte Hände, wenn ich nur in diese Höhe denke.
0: Ja, ich auch.
1: Die Polizei fand es nicht so romantisch. Das ist nämlich natürlich illegal. Die beiden wurden jetzt festgenommen.
0: Na, immerhin haben sie jetzt eine Story zum Erzählen, die knallt.
1: Oh ja.
0: Und solche völlig irren Heiratsanträge gab es schon zuhauf.
1: Ja, in einer Nachrichtensendung hatte Wettermann Trent Eric Nachrichtensprecherin JC Bird mit einem Heiratsantrag vor laufenden Kameras überrascht.
0: Boah, das finde ich super unangenehm, ne?
1: Ja.
0: Naja, in solchen Situationen ist es auch immer für alle Anwesenden gut, wenn dann auch so ein Ja, ich will zurückkommt.
1: Mhm. Vergangene Woche gab es einen Antrag während eines Konzerts vor 6000 Leuten in Amsterdam und da kam dann ein Nein.
0: Ah.
1: Und sie hat danach auch noch so ganz unangenehm vor allen Leuten das Nein auf der Bühne erklärt und so.
0: Oh nein, das ist erschrecklich. Ja. Geil. Er so, willst du mich heiraten? Und sie so.
2: Och nee, lass mal. Nee, bin da nicht so für.
0: Nee.
1: Ja, das hier ist dann schon deutlich schöner abgelaufen. Er schenkt ihr Flugtickets, was
0: schon mal schön.
1: Ja, auf jeden Fall. Was sie nicht wusste, er fliegt das Flugzeug von Melbourne nach Los Angeles.
0: Angeber.
1: Genau, und macht dann über die Bordansage, hier dieses Mikrofon im Flugzeug, einen Heiratsantrag.
0: Ja gut, aber auch ein bisschen drüber, ne?
1: Mhm, drüber, über den Wolken, auf jeden Fall. Ja.
0: So, du hast noch was aus NRW.
1: Genau, ja, aus Bocholt. Da hat ein Mann das Auto seiner Freundin geliehen und wurde geblitzt mit einem Schild hinter der Frontscheibe. Auf dem Schild steht die Frage, klar, willst du mich heiraten?
0: Ah, und weil er ist ja ihr Auto und da hat sie auch den Bußgeldbescheid bekommen.
1: Ganz genau, clever mit dem Foto drauf und so. Ja, sehr clever, sehr romantisch auch. In Lüdenscheid gab es den gleichen Fall auch nochmal. Aber um unserer journalistischen Sorgfaltspflicht natürlich nachzukommen, bitte fahrt nicht so schnell mit dem Auto.
0: Ja, und klettern nicht aufs Empire State Building einfach so. Übrigens, der krasseste Antrag war so ein Typ, der hat seinen eigenen Verkehrsunfall vorgetäuscht, damit seine Freundin merkt, wie ein Leben ohne ihn wäre. Und dann hat sich rausgestellt, alles nur gefaked und dann hat er sie gefragt.
1: Meine Antwort wäre Nein gewesen.
0: Ich hätte dem schlicht und weg eine geschallert und wäre dann gegangen.
1: Krank.
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Guten Morgen. Und ich habe jetzt zwei Powerfrauen für euch. Gleich gibt's die neue von Olivia Dean für euch, So Easy to Fall in Love. Und vorher noch The One and Only, Adele, mit Set Fire to the Rain. Einen schönen frühen Freitag wünsche ich euch.

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0: 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Manchmal, also ich gebe es echt zu, manchmal vergesse ich, dass dieser geile Song hier aus Deutschland ist. Fury in the Slaughterhouse sind das, machen seit 40 Jahren Musik und am Freitag ist ihr neues Album Changes rausgekommen. Und wir hatten Kai und Christoph von Fury in the Slaughterhouse zu Besuch bei uns und sie haben uns erzählt, dass auf ihren Konzerten immer noch super viele, auch junge, neue Fans dazukommen.
1: Weil sie ihre Eltern dazu gezwungen haben.
2: Ja, ich glaube auch. Oder weil ihre Eltern sie zu uns gezeugt haben.
1: Ja, genau, das ist auch der Fall, ja. Nein, wir haben neulich eine Autogrammstunde gemacht und da waren noch ein paar Butchis dabei, die meine Söhne hätten sein können. Und die haben auch gesagt, nee, das haben mir meine Eltern früher immer vorgespielt und ich kenne alle eure Songs und ich finde die alle total super.
0: Mega schön. Über KI haben wir auch mit ihnen gesprochen. Da sind die Jungs von Fury in the Slaughterhouse nämlich auch, ich sag mal, sehr, sehr kritisch.
1: Finde ich scheiße. Ich weiß nicht, ob man das auf dem Sinne sagen durfte, aber finde ich totale Scheiße.
2: Mal ganz ehrlich, es ist der größte Urheberrechtsraub, der auf dieser Welt hier stattgefunden hat, weil sie nehmen unsere Musik, das nehmen die Musik von allen, sie nehmen das Schaffen der ganzen gesamten Menschheit, lassen es von irgendwelchen Digitalsklaven auf irgendwelche Festplatten ballern, nehmen gigantisch viel Energie, um das Ganze neu durchzuquirlen und verkaufen es als ihre eigene Idee.
0: Ja, das neue Album übrigens, das entstand noch ganz klassisch per Hand in einem kleinen schönen Ferienhaus in Dänemark und da kam auch der Song Fix This Crack zustande.
1: Es geht darum, dass man mit Geld eine Menge Sachen kaufen kann. Man kann sich vielleicht das Leben auch hier und da mal angenehmer machen, aber die Sachen, um die es wirklich geht, kannst du dem Kohle nicht kaufen.
2: Ist nicht zu bezahlen.
1: Das ist nämlich sowas wie Liebe und Glück und da wird es dann ein bisschen schwierig mit der Bezahlbarkeit. Da muss ja jeder schon mal durch, oder?
0: Hören wir mal rein in die neue Single.
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1: Ich bin Katrin Müller. Nach monatelangem Ringen hat sich die Bundesregierung auf eine Steuerreform geeinigt. Entlastet werden sollen kleine und mittlere Einkommen. Mehr Steuern soll im Gegenzug bezahlen, wer besonders viel verdient. Bundeskanzler Friedrich Merz sieht darin einen wichtigen Baustein beim Weg aus der Krise. Wirtschaftsverbände und Opposition sind dagegen wenig begeistert.
2: Eine Familie mit 2 Kindern und einem Jahreseinkommen von 60.000 Euro soll durch die Reform 600 Euro pro Jahr mehr übrig behalten, auch durch mehr Kindergeld. 10 Milliarden Euro kostet das unterm Strich, finanziert durch höhere Steuersätze für Spitzenverdiener, mehr Steuern auf Minijobs und dass Handwerkerrechnungen weniger stark von der Steuer abgesetzt werden können. Diese Reform ist viel zu klein und bringt letztlich nichts, sind sich Steuerzahlerbund, AfD und Grüne einig. Jan-Henner Reitze, Berlin.
1: Zum ersten Mal seit Mai hat Superbenzin der Sorte E10 im bundesweiten Tagesschnitt wieder mehr als 2 Euro gekostet. Am Dienstag, direkt nach dem Ende des Tankrabatts, schlug ein Liter des Kraftstoffs im Schnitt mit gut 2 Euro zu Buche. Das hat der ADAC jetzt mitgeteilt.
3: Auch wenn es nur 17 Cent pro Liter waren, die der Tankrabatt ausgemacht hat, dass jetzt wieder eine 2 vor dem Komma steht, ist bitter für Autofahrer. Im Vergleich zu Dienstag stiegen die Preise für E10 damit nach dem Tankrabatt um gut 9, Diesel um 10 Cent. Das ist zwar deutlich weniger als der weggefallene Steuerrabatt, allerdings hatten die Preise auch schon vorher zugelegt. Diana Kramer, Nachrichtenredaktion.
1: Die Gewerkschaft Verdi ruft in den laufenden Tarifverhandlungen im Handel wieder zu bundesweiten Warnstreiks auf. In Dortmund, Berlin, Wiesbaden, Hannover, Oldenburg, Braunschweig und Hamburg sind den Tag über zentrale Streikkundgebungen geplant. Welche Handelsunternehmen bestreikt werden, teilte Verdi nicht mit. Zuletzt standen unter anderem Kaufland und IKEA im Mittelpunkt. Die Auswirkungen der Ausstände bleiben für Kunden häufig überschaubar. Zum Sport. Nach dem WM aus der deutschen Nationalmannschaft soll die DFB-Spitze laut einem Medienbericht Julian Nagelsmann den Rücktritt nahegelegt haben. Die Bild berichtet über ein mehrstündiges Gespräch des Bundestrainers mit den Spitzenfunktionären des Verbands. Nagelsmann habe sich demnach Bedenkzeit erbeten. Der Deutsche Fußballbund äußerte sich dazu bislang nicht. Und bei der WM hat das Europameister Spanien ins Achtelfinale geschafft. Das Team gewann in Los Angeles 3:0 gegen Österreich.
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4: Hallo zusammen, Johanna Tänzer ist hier, wünsche euch eine ganz schöne Nacht mit uns. Schön, dass ihr dabei seid. Und wir starten in diese Stunde mit einem gepflegten Oe, Oe. Okay, Shakira kann das besser.

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0: Miley Caris mit Light to Me. Eine schöne Nacht mit uns. Hi. 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
2: Das ist schon die 7. Sendung und ja, so langsam laufe ich mich warm. Anders als die deutsche Nationalmannschaft bin ich denn in der Lage, ein Turnier auch zu Ende zu spielen. Yourself Alive. Wenn jetzt viele sagen, war das wirklich Queen? Ja, Leute, ey, zieht's euch rein. Das war die Debütsingle 1973 von Queen. Das muss man drauf haben, ist klar. Thunderstruck. Ja, nie werde ich's vergessen. Eine der erfolgreichsten Tourneen, die ich hatte, fing immer an mit AC/DC, aber die Thunder hatten wir umgetextet in Atze. 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Bah, das waren Glory Days, das sage ich euch. Bleibt mir gewogen, euer Atze.
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Hallo zusammen, einen sehr frühen guten Morgen wünsche ich euch an diesem Freitag. Johanna Tänzer ist hier und das Motto für diese Nacht liefert uns die Hermes House Band. I will survive.

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1: Ich bin Katrin Müller. Arbeitsverträge sollen länger befristet werden dürfen, Regeln zum Kündigungsschutz werden gelockert. Das sind Teile der Reformen, auf die sich Union und SPD geeinigt haben. Außerdem will die Bundesregierung Regelungen zu Krankschreibungen verschärfen. Wer sich krank meldet, soll schon ab dem ersten Tag eine Bescheinigung vom Arzt vorlegen. Die Krankschreibung per Telefon fällt weg. Ärztevertreter und Opposition sind empört.
2: Wer hustet, gehört ins Bett und nicht ins Wartezimmer einer Arztpraxis, um sich krankschreiben zu lassen. Ob Kassenärztliche Bundesvereinigung, Hausärzteverband oder Grüne und Linkspartei, die offizielle Krankschreibung ab dem ersten statt wie bisher ab dem vierten Krankheitstag wird als Schikane kritisiert. Geändert werden soll die Vorgabe dazu im Entgeltfortzahlungsgesetz. Arbeitgebern und Gewerkschaften die Möglichkeit bleiben, etwa in Tarifverträgen weiter die alte Regelung zu vereinbaren. Unklar ist noch, ab wann die Änderung genau greifen soll. Jan-Henner Reitze, Berlin.
1: Die Gewerkschaft Verdi ruft in den laufenden Tarifverhandlungen im Handel auch heute wieder zu bundesweiten Warnstreiks auf. In Dortmund, Berlin, Wiesbaden, Hannover, Oldenburg, Braunschweig und Hamburg sind demnach zentrale Streikkundgebungen geplant. Welche Handelsunternehmen bestreikt werden, teilte Verdi nicht mit. Zuletzt standen unter anderem Kaufland und IKEA im Mittelpunkt. Staualarm auf Autobahnen. Mit Bremen, Niedersachsen, Sachsen, Sachsen-Anhalt, Schleswig-Holstein und Thüringen starten die nächsten Bundesländer in die Sommerferien. Die Autoclubs ACE und ADAC rechnen mit der nächsten großen Reisewelle. Schon ab dem Mittag kann es voll werden.
3: Von den Küsten zu den Alpen bis runter zum Mittelmeer. Ohne Stau kommt an diesem Wochenende keiner durch, warnt der ADAC. Für den Nachmittag bis in den Abend hinein dürften Autofahrer viel Geduld brauchen. Neben dem Feierabendverkehr sorgen auch die mehr als 1000 Dauerbaustellen für Probleme. Hinzu kommen zusätzliche Sperrungen, etwa durch Blow-ups durch die Hitzewelle von letzter Woche. Tanja Wagner, Nachrichtenredaktion.
1: Zum Fußball. Bei der WM hat sich Portugal gegen Kroatien mit 2:1 durchgesetzt und steht im Achtelfinale. Dort trifft das Team auf Europameister Spanien. Die Spanier hatten im 16. Finale zuvor 3:0 gegen Österreich gewonnen.
4: Das Wetter. Die Nacht zum Freitag ist leicht bewölkt, Regen ist aber keiner dabei und es ist angenehm frisch bei 12 bis 9 Grad. Am Tag gibt es dann Sonne und Wolken im Mix bei Höchstwerten bis zu 26 Grad.
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6: Zurzeit liegen uns keine Meldungen vor. Wir wünschen allen unterwegs gute Fahrt.
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4: Hallo, hallo, herzlich willkommen im Freitag. Jo, ihr seid die Ersten, ihr habt es schon fast ins Wochenende geschafft. Johanna Tänzer ist hier. Ich spiele euch jetzt die aktuelle Single von Kygo, Khalid und Griffin, einen M-Song mit Save My Love.

0: echt. Du trägst keine Liebe in dir. Aber ganz schön viel geflirtet wird während der WM. Die Dating-App Tinder, die haben jetzt offizielle Zahlen bekannt gegeben. Und es gab einfach 60% mehr Matches auf Tinder jetzt während dieser WM als normalerweise. Und am meisten wurde sich in Mexiko gematcht. Leute, Leute, ich bin sehr gespannt, wie viele WM-Babys es geben wird. Aber auf die Statistik müssen wir wohl noch 9 Monate warten.
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Hallo zusammen, guten Morgen. Johanna Tänzer ist hier an diesem sehr, sehr frühen Freitag. Und wenn ihr ein bisschen Motivation für diesen Tag, für diesen frühen Tag braucht, kein Problem. Guck mal, wir haben ja Kevin Little und Turn Me On.

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1: Ich bin Katrin Müller. Mit Steuerentlastungen von 10 Milliarden Euro, flexibleren Arbeitsverträgen und massivem Abbau von Bürokratie wollen Union und SPD Deutschland aus der Krise führen. Im Koalitionsausschuss verständigten sich die Spitzen der Regierungsparteien auf ein Reformpaket mit 34 Punkten, das auch die bereits in die Wege geleiteten Reformen in den Bereichen Rente und Gesundheit umfasst. Kanzler Friedrich Merz hat dazu im ZDF Stellung bezogen.
2: Wir haben damit einen Kompromiss gemacht. Das haben ja auch viele gesagt, die in diesem Bereich verdienen. Macht das, das können wir bezahlen. Wir entlasten dafür die unteren und mittleren Einkommen.
1: Merz hofft, dass die Konjunktur auch durch die Reformen wieder Fahrt aufnimmt und das Wachstum im kommenden Jahr mehr als 1% beträgt. Der Deutsche Wetterdienst hat den vorläufigen Temperaturrekord der jüngsten Hitzewelle nach oben korrigiert. Demnach wurden am vergangenen Samstag in Möckern-Drewitz in Sachsen-Anhalt 41,8 Grad gemessen und damit 0,1 Grad mehr als zunächst im brandenburgischen Koschen-Neiße-Münde. Grund ist nach Angaben des DWD eine nachträglich entdeckte Messlücke. Das Aus von Julian Nagelsmann als Bundestrainer der Fußballnationalmannschaft rückt offenbar näher. Wie die Bild berichtet, soll die DFB-Spitze Nagelsmann in einer dreistündigen Sitzung in Frankfurt einen Rücktritt nahegelegt haben. Das DFB-Team war bei der WM Anfang der Woche im 16. Finale an Paraguay gescheitert.
3: Julian Nagelsmann soll sich Bedenkzeit erbeten haben, aber alles klingt danach, als ob seine Ablösung beschlossene Sache ist. Das meldet auch die Frankfurter Rundschau. Angeblich soll bis zum Wochenende alles durch sein. Vom DFB kam bisher keine Erklärung dazu. Nagelsmanns Vertrag läuft noch bis 2028. Als möglicher Nachfolger wird ja Jürgen Klopp heiß gehandelt. Thomas Thonfeld, Sportredaktion.
1: Bei der WM hat sich Portugal gegen Kroatien mit 2:1 durchgesetzt und steht damit im Achtelfinale. Dort trifft das Team auf Europameister Spanien. Die Spanier hatten im 16. Finale zuvor 3:0 gegen Österreich gewonnen. Zum Tennis. Alexander Zverev steht beim Tennisturnier in Wimbledon in der dritten Runde. Der French Open-Sieger gewann gegen den Franzosen Valentin Royer in 3 Sätzen. Ebenfalls weiter ist Jan-Lennard Struff. Er setzte sich in 5 Sätzen gegen den US-Amerikaner Brandon Nakashima durch.
0: Das Wetter.
4: In der Nacht ziehen ein paar Wolken durch, es bleibt aber trocken. Die Temperaturen liegen runter auf 12 bis 9 Grad. Am Tag wechseln sich dann Sonne und Wolken ab. Dazu wird es 26 Grad warm.
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5: Zurzeit liegen uns keine Meldungen vor. Wir wünschen allen unterwegs gute Fahrt.
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4: Hallo, guten Morgen zusammen. Johanna Tänzer hier, wünsche euch einen schönen Start in diesen Freitagmorgen. Und ich weiß es doch, ihr wollt das hören, dieses eine Lied. Ja, dann spiele ich euch halt ein Lied von Mark Forster. Bitteschön.

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0: Alvaro Soler mit Machia. Guten Morgen.
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0: Das checken wir jetzt mit Kollege Robert Jans.
2: Hallo.
0: Heute wird auf jeden Fall weiter diskutiert, ne, über das Reformpaket der Bundesregierung.
2: Genau, insbesondere um die geplanten Regeln zur AU. Wir müssen uns da ja auf strengere Regeln einstellen. Die schwarz-rote Koalition plant nämlich deutlich schärfere Vorgaben, die hohe Fehlzeiten in den Unternehmen eindämmen sollen. Bald soll als gesetzliche Regel gelten, dass man schon vor dem ersten Fehltag an eine ärztliche Bescheinigung braucht, statt eben am vierten Tag, so wie wir das kennen. Mhm. Krankschreibungen per Telefon sollen auch nicht mehr möglich sein. Und dazu haben wir Reaktionen eingeholt und die hören wir heute Morgen bei uns.
0: Und ihr hört bei uns auch immer die Verkehrslage, ja. Na klar. Und da könnte es heute ein bisschen voller werden auf den Straßen, nicht?
2: Ja, genau, weil passend zum schönen Wetter gehen die Sommerferien los, zumindest in manchen Bundesländern. Es gibt ja auch schon Bundesländer, da laufen sie bereits, fällt mir gerade so ein. Jetzt mit Bremen, Niedersachsen, Sachsen, Sachsen-Anhalt, Schleswig-Holstein und Thüringen starten auf jeden Fall heute die nächsten Bundesländer in die Sommerferien. Und der ADAC rechnet also mit der nächsten großen Reisewelle dementsprechend. Schon ab dem Mittag kann es heute also voller werden auf den Autobahnen.
0: Ich will auch Ferien, Robert.
2: Ja, ich auch.
0: Okay. Leider
2: ja.
0: Nein.
2: Ja, geht aber nicht.

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8: Die Wunderwaffe Wattwurm ist ein Gewinner. Der Europäische Erfinderpreis 2026 geht an Franck Sall. Der Franzose hat in der Kategorie Biotechnologie gewonnen. Inspiriert von Wattwürmern haben Franck Sall und sein Team eine Lösung gefunden, das Blut des Wurms in eine Art Wunderwaffe umzuwandeln. Die Würmer tragen ein Molekül in sich, das universell eingesetzt werden kann, um Sauerstoff in Gewebe zu speichern. Das ist unter anderem bei Organtransplantationen bedeutend. Denn nach der Entnahme, beim Transport und der Lagerung ist die Sauerstoffversorgung des Gewebes besonders wichtig. Franck Sall ist überzeugt, ich weiß, dass dieses Produkt weltweit für eine Revolution sorgen wird. Doch man hat mir gesagt, Sie sind Wissenschaftler. Ihre Arbeit endet mit der Veröffentlichung. Ich war wirklich frustriert und habe mich gefragt, warum sollte meine Arbeit da aufhören? Ich möchte Menschen retten. Also habe ich beschlossen, mein eigenes Unternehmen zu gründen. Die weltweit erste Farm, die Würmer für pharmazeutische Zwecke züchtet. Wir entwickeln Hemotolife für die Organkonservierung. Wir haben ein Produkt für Transfusionen, für die Hautpflege. Die Möglichkeiten sind unbegrenzt. Denn ohne Sauerstoff gibt es kein Leben. Mehr Details gibt's auf euronetplus.de.

Hallo, guten Morgen zusammen. Johanna Tänzer ist hier. Kommt gut in diesen Freitagmorgen. Hier gibt es jetzt eine Runde 2000er-Vibes. Zusammen mit Weedus und Teenage Dirt.

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0: Something. Breakfast at Tiffany's. Hallo, guten Morgen, schönen Freitag euch. Wetter soll ja sehr gut werden wieder. Und bei dem Wetter sind natürlich auch viele auf dem Motorrad unterwegs. Und es gibt ja sehr viele, sehr coole Strecken hier bei uns in NRW. Und an diesem Wochenende gibt es für manchen Biker vielleicht ein Ziel, das erstmal ungewöhnlich klingt.
1: Augenblick mal unterwegs.
2: Was für ein Sound, der geht bestimmt bei vielen durch den Magen und wird morgen hundertfach zu hören sein bei einer Motorradwallfahrt. Jede Menge Motorräder und jede Menge unterschiedlicher Menschen.
3: Da ist tatsächlich der lederbekluftete, wenn man das so möchte, Hardbiker bei. Ja, da ist aber auch der pensionierte Studienrat bei, die ein Thema eint. Das ist das Motorrad, das ist das Unterwegssein und da freuen wir uns drauf.
2: Sagt Bastian Rütten, Pastoralreferent im niederrheinischen Marienwallfahrtsort Kevela, kümmert sich dort um die traditionelle Motorradwallfahrt. Ab morgen Mittag kommen die Biker an und dann wird es aber erstmal ganz ruhig.
3: Wir haben erst immer eine ganz ergreifende Andacht, wo es auch um die Menschen geht, die auf der Straße ums Leben gekommen sind. Übrigens nicht nur auf Motorrädern, sondern im Straßenverkehr.
2: Anschließend gibt es natürlich auch noch das laute Hubkonzert, die Vorbeifahrt an der Gnadenkapelle, an der Trösterin der Betrübten, am Abend eine große Party.
3: Unendlich viele Kerzen, die angezündet werden und Leute, die sich auch Raum für Stille nehmen. Dass es beides gibt, ist typisch für eine Wallfahrt, das war immer schon so. Also, dass sehr viel Leben und Lebendigkeit mit sehr viel Einkehr und Besinnung zusammenkommt, das zeichnet den Ort ja seit hierher aus.
2: Denn nicht nur Kevela, sondern auch die Motorradwallfahrt mit Mensch und Maschine hat eine lange Tradition. Bastian Rütten.
3: Ganz, ganz wichtig ist allen die Segnung der Fahrzeuge, wobei ich dann auch immer sage, ein Fahrzeug segnen heißt ja nicht, dass man danach die Haftpflichtversicherung kündigt, sondern das heißt, dass egal was passiert, wir unter Gottes Schutz fahren. Und dafür gibt es eine große Offenheit an diesem Tag.
2: Und alle Infos bei uns auf augenblickmalonline.de. Stefan Klinkhammer von der katholischen Kirche für Augenblick mal.
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1: Mit Malte Albrecht. Guten Morgen.
2: Wir müssen jetzt Veränderungen haben, damit vieles so bleibt, wie wir es in den letzten Jahrzehnten erarbeitet haben.
1: Bundeskanzler Merz war das gestern Abend im ZDF. Da hat er noch einmal das große Reformpaket der schwarz-roten Koalition erklärt und verteidigt. Man dürfe das Paket nicht wieder zerreden und sich in Klein-Klein-Debatten verlieren. Gesprochen hat der Kanzler unter anderem über die geplante Steuerreform. Sie sei ein Kompromiss, sagte er. Mehr sei nicht möglich gewesen. Die zur Gegenfinanzierung angekündigte Erhöhung der Reichensteuer nannte er akzeptabel.
2: Das haben ja auch viele gesagt, die in diesem Bereich verdienen. Macht das, das können wir bezahlen. Wir entlasten dafür die unteren und mittleren Einkommen. Ich sag mal, für eine Familie mit 60.000 Euro Einkommen, 2 Kindern sind das 600 Euro im Jahr.
1: Natürlich sind nicht alle damit glücklich. Kritik kommt zum Beispiel vom Chef des Münchner IFO-Instituts, Fuest. Der sagte dem Spiegel, dass vor allem Mittelständler belastet würden. Das sei ein Signal, noch weniger in Deutschland zu investieren. Und auch die geplanten Verschärfungen bei Krankschreibungen im Job sorgen für viel Ärger. Darauf wollte Merz im ZDF aber gar nicht groß eingehen. Man müsse nicht am ersten Tag in die Arztpraxis, sondern müsse vom ersten Tag eine Arbeitsunfähigkeitsbescheinigung haben, sagte er, ohne weitere Erläuterung. Generell hofft Merz jetzt auf mehr Schwung für die angeschlagene Koalition.
2: Wir haben da auch in der Koalition zu einem neuen Miteinander gefunden. Wir mussten uns ja auch zunächst einmal ein bisschen aneinander gewöhnen. Das hat Zeit gebraucht und mit dem gestrigen Tag, denke ich, haben wir jetzt wirklich einen großen Schritt getan, der in die richtige Richtung zielt.
1: Der letzte ARD-Deutschland-Trend hatte den großen Vertrauensverlust in die Bundesregierung sehr deutlich gezeigt. Da kam die Union nur noch auf 22%, die SPD nur noch auf 12%. Und jetzt weitere Themen in Kurzform. US-Präsident Trump hat mal wieder gegen Deutschland und andere NATO-Verbündete ausgeteilt. Auf seiner Online-Plattform bezeichnete er deren Beiträge für das Verteidigungsbündnis als lächerlich. Damit baut Trump Druck auf vor dem NATO-Gipfel kommende Woche in Ankara. Europameister Spanien steht im Achtelfinale der Fußball-WM. Die Spanier haben im 16. Finale gegen Österreich mit 3:0 gewonnen. Portugal besiegte Kroatien mit 2:1. Die Partie Schweiz gegen Algerien läuft zur Stunde noch. Die Weltgesundheitsorganisation hat den tödlichen Hunter-Virus-Ausbruch auf dem Kreuzfahrtschiff Hondius offiziell für beendet erklärt. Die letzte Kontaktperson sei negativ getestet worden und habe die Quarantäne nun verlassen können, sagte WHO-Chef Tedros. Seit Ende Mai gab es keine neuen Fälle mehr. Das Hunter-Virus war im April während einer Reise von Argentinien zu den Kapverden ausgebrochen. Insgesamt wurden 13 Infektionen bestätigt, 3 Passagiere starben, darunter auch eine Deutsche. Und das waren die Nachrichten mit Malte Albrecht.
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3: Mit Norbert Janowski, guten Morgen. Kommt eine Bettensteuer für Höxter oder kommt sie nicht? Klar ist das noch nicht. Hoteliers, Gastronomen und Einzelhändler der Kreisstadt erhöhen jetzt aber den Druck, um diese Pläne zu verhindern. Sie befürchten massive negative Konsequenzen für den Tourismus in Höxter. Die errechneten Mehreinnahmen von 360.000 Euro durch die Steuer werden ihrer Meinung nach durch die fallenden Einnahmen bei der Gewerbesteuer aufgezehrt. Außerdem sei der sowieso schon hohe bürokratische Aufwand dann noch höher.
4: Heute kommen die Wolken im Radio Hochstift Wetter schneller zu uns, wird bald schon deutlich bewölkter. Auch nachmittags ist es stellenweise zwischen Nieheim und Delbrück sogar eher bedeckt. Die Temperaturen steigen dagegen eher langsam. Nachmittags sind es noch an die 22 Grad. Abends kommt dann so ein bisschen der krönende Abschluss. Die Sonne scheint meist ohne Probleme, bis sie dann untergeht. Ihr kommt besser an mit dem Radio Hochstift Verkehrsservice. Da haben wir aktuell den Blitzeranhänger am Ortsausgang von Brakel auf der Ostheimer Straße Richtung Erkeln. Der steht da ja und blitzt bei 50. Kommt gut und sicher an.
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4: Also wer von euch behauptet, das Hochstift sei nicht der Nabel der Welt, der hat aber seine Rechnung nicht mit Michael Franke von den Paderborner Asphaltsurfern gemacht.
5: Dieses Jahr zum Beispiel finden die offiziellen Freestyle-Weltmeisterschaften in Kassel statt. Deutschland ist aktuell so ein bisschen der Hotspot für Freestyle-Skateboarding auch, weil es halt strategisch gut liegt auch, um da internationale Events zu machen.
4: Und so ein internationales Skating-Event gibt es an diesem Wochenende auch in Paderborn. Sprechen wir gleich drüber. Ich bin Julia Kleinekemper.

0: Guten Morgen um 10 Minuten nach 6.
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0: 2 Tage, Dutzende Pro-Skater, tausende Zuschauende. Dieses Wochenende ist im Paderborner Goldgrund wieder Barbecue-Skate-Contest. Die Veranstaltung vom Verein Paderborner Asphalt-Surfer läuft seit 27 Jahren wie eine Eins. So gut, dass Skater aus der ganzen Welt kommen, weiß Vorsitzender Michael Franke.
2: Wir haben ja 2 Tage, Street Samstag und Freestyle Sonntag. Und der Freestyle-Contest ist schon immer ein internationaler Contest. Also es ist erst in den letzten Jahren so, dass die deutsche Szene erst gewachsen ist. Das heißt, früher war der fast nur international. Und wir haben jetzt zum ersten Mal auch ein Local hier in Paderborn, der aus Frankreich hingezogen ist, also ein Pro-Starter, der aus Paderborn kommt quasi. Die Anzahl der Nationen wächst von Jahr zu Jahr. Dieses Jahr haben wir die große Ehre, zum ersten Mal jemand aus Indien in Paderborn oder auch, glaube ich, europaweit einzigartig begrüßen zu dürfen bei unserem Contest. Und es kommt auch wieder der Brasilianer und auch wieder jemand aus den USA, und das ist für uns halt extrem besonders. Ne? Der Street Samstag, das ist das Herkömmliche, wie man es kennt, seit Jahren oder Jahrzehnten auch in Deutschland. Da wird der ganze Park benutzt, die Treppen werden gesprungen, die Obstacles werden benutzt, und Freestyle ist ja Akrobatik auf der Fläche ohne Hindernisse. Da kann man jetzt zwischen den Nationen nicht unbedingt gravierende Unterschiede in den Styles erkennen, aber jeder Freestyler hat seinen ganz eigenen Stil, weil es ja auch so eine akrobatische Geschichte ist, wo man sehr individuell und halt nicht mit Hindernissen arbeitet, sondern man muss halt sich zu einer Musik 1,5 Minuten selber eine Choreografie überlegen, und da erkennt man einfach individuelle Unterschiede, aber nicht so sehr jetzt national.
0: Wer sich das persönlich anschauen möchte, der ist herzlich eingeladen. Dieses Wochenende an beiden Tagen ist der Eintritt im Skatepark Goldgrund in Paderborn frei. Und wie der Name schon sagt, gibt's beim Barbecue Skate Contest selbstverständlich auch was zu essen.

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0: Na, habt ihr das auch total oft, dass ihr euch nach einem anstrengenden Wochenende spontan krank meldet, weil ihr einfach keinen Bock habt zu arbeiten? Ja, ich auch nicht. Aber es muss wirklich ein großes Problem darstellen. Denn zumindest hat die Regierung mit ihrem Reformpaket festgelegt, ab Tag 1 einer Krankheit sollen Arbeitnehmende sich vom Arzt krankschreiben lassen müssen. Und da werden jetzt viele Stimmen laut, die das nicht so ganz verstehen. Viele fühlen sich dadurch, als würde angenommen, dass alle Arbeitnehmenden ständig grundlos krank feiern. Aber das ist nicht der einzige Punkt des Pakets, Radiostift-Kollege Jan-Henner Reitze.
1: Es kommt eine Steuerreform, von der Menschen mit einem Jahreseinkommen von bis zu 60.000 Euro profitieren sollen, insbesondere Familien mit Kindern. Alle 33 Vorschläge der Rentenkommission sollen bis Ende des Jahres in Gesetze umgesetzt sein. Größter Aufreger ist, dass Arbeitnehmer künftig schon ab dem ersten Krankheitstag eine Bescheinigung vom Arzt vorlegen sollen. All diese Pläne haben ein Ziel, sagt Kanzler Merz.
2: Wir wollen Deutschland wieder flott kriegen.
1: Klar ist der Regierung aber auch, dass noch weitere Reformen nötig sein werden.
0: Wenn man auf die Reaktionen schaut, dann kann man sagen, Arbeitgeber sind da eher die Gewinner. Die sind oft zufrieden Arbeitnehmende und Gewerkschaften dagegen eher nicht.
1: Schon beim Rentenpaket haben Kanzler Merz und die Regierung insgesamt ja ihre Strategie geändert und nach der Übergabe der 33 Reformvorschläge der Rentenkommission gleich gesagt, wir machen das komplett genau so und nicht anders. Auch um zu vermeiden, dass ob von internen oder Lobbyverbänden so laut Änderungen verlangt werden, dass am Ende keine wirkliche Reform mehr übrig bleibt. Mal sehen, ob Merz und seine Regierung das durchhalten bei der Rente, aber auch jetzt bei den neu angekündigten Änderungen.
0: Im Laufe des Morgens sprechen wir vor allem darüber, wie Ärztinnen und Ärzte die Reform einschätzen, denn auch die telefonische Krankmeldung wird es ja mit dem Beschluss nicht mehr geben, was unweigerlich zu noch volleren Wartezimmern führen dürfte. 20 Minuten nach 6 ist es. Julia Kleine-Kemper ist mein Name. Guten Morgen.
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0: Es mag ja Leute geben, die finden die Uhrzeiten der Fußball-WM-Spiele etwas ungünstig. Ich kann auch ganz schlecht eine Nacht mal ganz wach bleiben, ne? Aber jetzt gerade ist es super cool, morgens schon Fußball laufen zu haben, ehrlich gesagt. Für eure Tippeinschätzung aktuell führt die Schweiz mit 2:0 gegen Algerien in der jetzt gleich 70. Minute. Schon entschieden sind in der Nacht die Spiele Spanien-Österreich mit 3:0 für Spanien und Portugal-Kroatien. Da konnte sich Portugal mit 2:1 durchsetzen. Mehr Nachrichten gibt's jetzt um 6.30 Uhr, aber erstmal von und mit Norbert Janowski.
1: Guten Morgen.
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1: Die Serie an Übergriffen durch einen Pferderipper in Marienmünster geht offenbar weiter. Auf einer Wiese in Papenhöfen ist ein verletztes Fohlen gefunden worden. Es hatte eine Schnittwunde am Bauch zwischen den Vorderbeinen. Das ist mittlerweile der dritte Vorfall dieser Art innerhalb weniger Wochen. Im Juni hatten in Papenhöfens Nachbardorf Altenbergen die jeweiligen Besitzer zuerst eine schwer verletzte Jungstute auf einer Wiese und dann ein verletztes Fohlen in einem Stall gefunden. Die Jungstute musste wegen ihrer Verletzungen

0: diese Rechnung nicht aufgeht. Wenn die Steuer kommt, werden viele Touristen ihrer Meinung nach wegbleiben und in benachbarten Städten übernachten. Schon jetzt machen demnach Reiseveranstalter für ihre Planungen ab dem nächsten Jahr einen Bogen um die Stadt, weil die Steuer die Reisepreise steigen lassen würde. Hart träfe die Idee demnach auch Campingplatzbetreiber. Preissteigerungen von bis zu 40% seien vorprogrammiert. Aus der Politik kommt der Vorschlag, dass die umliegenden Städte gemeinsam mit Höxter eine Bettensteuer einführen. Ein erstes Treffen ist geplant.
1: Im vermissten Fall in Willebadessen gibt es neue Erkenntnisse. Ein Wanderer hat die Einkaufstasche der 77-Jährigen gefunden. Ein Foto der Tasche steht auf radiohochstift.de. Mit ihr hat die Vermisste am Sonntag die Wohneinrichtung in Willebadessen an der Straße auf den Engern verlassen. Die Tasche stand an einem Wanderweg am Rande des Eggegebirges an der sogenannten Paderborner Berghütte. In der Tasche lagen Kleidung und persönliche Gegenstände der vermissten 77-Jährigen. Suchmaßnahmen rund um die Hütte verliefen allerdings erfolglos.
2: Im Radio Hochstift Wetter ziehen im Laufe des Tages immer mehr Wolken auf und erst abends hat die Sonne dann wieder ihren großen Auftritt. Dann scheint sie zwischen Altenbeken und Warburg noch mal ein paar Stunden. Von Regen oder so ist erstmal nichts zu sehen. Auch der Wind ist heute ein bisschen weniger als gestern. Es werden maximal 22 Grad.
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2: Ihr kommt besser an mit dem Radio Hochstift Verkehrsservice. Wenn ihr Staustörungen oder Blitzer seht, dann meldet euch gerne. Zum Beispiel über die 0800 399 3399. Gute Fahrt.
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2: Für Steinheim war das gestern ein großer Tag. Bürgermeister Carsten Torke hat am Mittag mit rund 100 Ehrengästen das Quartier am Kump eingeweiht.
4: Wir sind hier mitten im Zentrum der Stadt, der guten Stube. Und da war es uns als Stadt natürlich auch wichtig, dass wir hier eine Zukunft wieder für die Innenstadt bieten.
2: Mit dem Quartier am Kump reagiert die Stadt darauf, dass es immer weniger Geschäfte gibt. Was jetzt stattdessen in die Häuserreihe eingezogen ist, das hört ihr gleich bei Radio Hochstift. Ich bin Julia Kleine-Kemper. Guten Morgen. 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

0: Steinheims Innenstadt hat ein Problem, das ganz viele Zentren haben. Es gibt kaum noch Geschäfte. Bis vor kurzem standen hier 4 nebeneinander liegende Gebäude leer. Gestern wurde genau da das Quartier am Kump eingeweiht. Ein Modellprojekt, in das mal eben 12,7 Millionen Euro geflossen sind. Regierungspräsidentin Anna-Katharina Bölling war auch da.
1: Es ist wirklich ein Vorzeigeprojekt für Ostwestfalen-Lippe und auch für Nordrhein-Westfalen, weil wir einfach erleben, dass hier im historischen Stadtkern eine Häuserzeile entwickelt worden ist für generationengerechtes Leben. Und das liefert die Antwort auf diese Frage des Leerstandes in so vielen Innenstädten.
0: Die Stadt hatte die Häuser aufgekauft und modernisiert. Vom Land NRW und vom Bund gab es dazu Fördermittel von fast 6 Millionen Euro. Bürgermeister Carsten Torke sagt:
2: Ausschlaggebender Punkt war ein Kaufvertrag, der uns vorlag, wo wir als Stadt das Vorkaufsrecht ausüben konnten. Und dort hatte ein Herr den Wunsch, ein Objekt zu erwerben. Er wusste aber weder, wo Steinheim ist, noch was er erwirbt. Und da bekamen wir wirklich alle ein wenig Bauchgrummeln.
0: Anschließend verkaufte die Stadt die Häuser an eine Investorengruppe weiter. In den oberen Geschossen gibt es jetzt 21 Wohnungen. Unten sind unter anderem eine Pflegestation der katholischen Hospitalvereinigung Weser-Egge und eine Kita eingezogen. Von der ersten Planung bis zur Einweihung hat sich das Projekt fast 10 Jahre hingezogen. Carsten Torke sagt, warum.
2: Zum einen gab es eine Pandemie. Ein weiterer Punkt war dann die daraus resultierenden Probleme auf dem Beschaffungsmarkt, Energiepreise, Baustoffpreise. Ja, und dann kam nochmal der Ukraine-Konflikt dazu.
0: Das Quartier am Kump sorgt aktuell auch schon für mehr Leben in der Steinheimer Innenstadt. Wohnungen und Dienstleistungsbetriebe statt Geschäfte, das ist mittlerweile der Trend in vielen Zentren. Schließlich wird überall immer mehr online gekauft. Gleich 6:42 Uhr, ihr hört Radio Hochstift. Guten Morgen.

0: Guten Morgen um gleich 6.48 Uhr. Julia Kleine-Kemper, mein Name.
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2: Bei der Fußball-Weltmeisterschaft hat Spanien den Titel weiter fest im Blick. Das Team hat gewonnen, und zwar sein 16. Finale gegen chancenlose Österreicher mit 3:0. Das Duell der Altmeister, Ronaldo gegen Modric, hat sich zu einem regelrechten Drama entwickelt. Durch einen Treffer in der Nachspielzeit setzte sich Portugal am Ende gegen Kroatien mit 2:1 durch. Radio Hochstift-Kollege Uli Reitinger.
3: Ronaldo schickt Modric in WM-Rente. Kroatien geht durch den ehemaligen Dortmund, Wolfsburg und Bayern-Spieler Perisic in der 53. Minute in Führung. Ronaldo gleicht eine Viertelstunde später per Foul-Elfmeter aus. Und Gonzalo Ramos schießt die Portugiesen in der 4. Minute der Nachspielzeit ins Achtelfinale. Rund um diese Tore viel Drama, Großchancen, ein Lattentreffer von Leao und unterm Strich 4 aberkannte Abseitstreffer, einen zum vermeintlichen kroatischen Ausgleich in der 13. Minute der Nachspielzeit. Wahnsinn.
2: Das 16. Finale zwischen der Schweiz und Algerien läuft noch. Wir sind aktuell in der 89. Minute und es sieht gut aus für die Schweiz. 2:0 steht es gerade. Also ich meine, ein Tor für Algerien, das wäre ja nett, noch so eins. Ne? Das vielleicht sage ich das, weil ich 2:1 getippt habe. Vielleicht aber auch nur, weil ich ein sehr netter Mensch bin.
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1: Mit Malte Albrecht, guten Morgen. Der Sommer der Reformen, da ist er jetzt wohl. Seit gestern wissen wir, was bei Steuern, Arbeit und Bürokratieabbau auf uns zukommt. Ein Punkt, der für besonders viele Diskussionen sorgt, ist das Thema Krankschreibungen im Job. Danny Hoppe aus dem News-Team. Am Abend hat sich Vizekanzler Klingbeil dazu nochmal bei RTL geäußert und gesagt, man arbeite hier an vernünftigen Lösungen.
2: Ja, man brauche hier vor allem eine pragmatische Umsetzung, sagte er. Man müsse das Ganze jetzt so hinbekommen, dass niemand, der krank sei, dann auch wirklich zum Arzt gehen müsse, also zum Beispiel mit 40 Grad Fieber oder wenn er sich alle paar Minuten übergibt. Was das aber jetzt genau heißt, ist weiter unklar. Auch Kanzler Merz hat die neuen Regeln am Abend nochmal relativiert. Man müsse nicht am ersten Tag in die Arztpraxis, sondern man müsse nur vom ersten Tag an eine Arbeitsunfähigkeitsbescheinigung haben. Aber auch er hat das nicht weiter erläutert, sondern die verschärften Regeln verteidigt. Man müsse die hohen Krankenstände in Deutschland herunterbringen.
1: Was auch noch kommen könnte, ist die Einführung von Teilkrankschreibungen.
2: Ja, da arbeitet Bundesgesundheitsministerin Wagen ja schon dran. Das heißt, wenn Beschäftigte länger krank sind, sollen sie sich auch nur teilweise krankschreiben lassen können, und zwar zu 25, 50 oder 75% der üblichen Wochenarbeitszeit. Voraussetzung dafür ist, dass der Beschäftigte und der Arbeitgeber das wollen. Das findet der Chef der Krankenkasse DRK Gesundheit Storm auch gut und sinnvoll. Damit lasse sich ein hoher Krankenstand wirksam reduzieren und man bekomme mehr Flexibilität. Das zeigten Erfahrungen aus Skandinavien, sagt er. Die Abschaffung der telefonischen Krankschreibung und eine Bescheinigung ab dem ersten Tag kritisiert aber auch Storm scharf und warnt vor überfüllten Praxen.
1: Dankeschön, Danny Hoppe. Und jetzt weitere Nachrichten kurz und kompakt. Die Mieten in den 40 größten deutschen Städten sind in den letzten 10 Jahren um 51% gestiegen. Das zeigt eine Auswertung des Deutschen Gewerkschaftsbundes. Der DGB fordert deshalb mehr sozialen Wohnungsbau und schärfere Regeln gegen Mietwucher. Portugal steht im Achtelfinale der Fußball-WM. Das Team mit Superstar Cristiano Ronaldo hat sein 16. Finale gegen Kroatien mit 2:1 gewonnen. In der nächsten Runde trifft Portugal auf Europameister Spanien. Die Spanier hatten Österreich mit 3:0 besiegt. Außerdem gewann eben die Schweiz mit 2:0 gegen Algerien. So sauber wie gedacht sind Europas Badegewässer wohl doch nicht. Die Europäische Umweltagentur hatte zwar den meisten Badestellen eine ausgezeichnete Wasserqualität bescheinigt. Das Recherchezentrum Korrektiv warnt jetzt aber, für die offizielle Bewertung würden nur 2 bestimmte Fäkalbakterien untersucht. Andere mögliche Risiken blieben außen vor, zum Beispiel Blaualgen, Pestizide oder PFAS-Chemikalien. Dabei liegen für viele dieser Stoffe Messdaten vor. Die Europäische Umweltagentur verweist auf die EU-Badegewässerrichtlinie, die schreibe eben nur den Test auf Fäkalbakterien vor.
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4: Mit Norbert Janowski, guten Morgen. In Marienmünster hat offenbar zum 3. Mal ein Pferderipper zugeschlagen. Nach 2 Vorfällen in Altenbergen wurde auf einer Wiese im Nachbardorf Papenhöfen ein weiteres verletztes Pferd gefunden. Das Fohlen hatte eine Schnittwunde am Unterbauch zwischen den Vorderbeinen. Die Beine waren selbst zwar nicht direkt betroffen, aber das Tier lahmt. Tierärzte behandeln es. Laut Polizei deutet die Art der Verletzung darauf hin, dass sie dem Tier in Papenhöfen durch einen Unbekannten zugefügt wurde.
5: Wir starten mit einem klaren Himmel ins Radio Hochstift Wetter. Es ziehen über den Tag verteilt aber immer mehr Wolken auf. Schauer sind kein Thema und der Wind ist heute nicht so stark. Die Temperaturen steigen von aktuell 14 auf später noch 22 Grad in Willebadessen und Borchen. Am Abend dann kaum noch Wolken, aber viel Sonne. Am Wochenende wird es insgesamt schon mehr Wolken geben. Und gerade Sonntag sieht es ab dem Nachmittag nach einzelnen Schauern aus. Ist alles weiter bei um die 22 Grad. Besser ankommen mit dem Radio Hochstift Verkehrsservice. Wenn ihr Staus, Störungen oder Tempokontrollen seht, tragt sie gerne direkt in die Radio Hochstift App ein.
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5: An diesem Wochenende werden am Skatepark im Goldgrund in Paderborn wieder rund 5000 Besucherinnen und Besucher erwartet.
6: Wir haben wieder extrem viel Arbeit reingesteckt. Es kommen internationale Gäste. Wir haben über 70 Leute involviert, die da sehr lange für arbeiten. Und das Wetter scheint auch zu halten. Deswegen, wir würden uns extrem freuen, wenn ihr zahlreich erscheint und vorbeischaut und euch mal ein Bild von unserem Verein, der Community, aber auch von dem Skate Contest selber macht.
5: Sagt Michael Franke von den Paderborner Asphaltsurfern. Was euch sonst noch beim Barbecue Skate Contest erwartet, das hört ihr gleich hier bei Radio Hochstift. Ich bin Julia Kleinekemper. Moin!

0: 10 Minuten nach 7 ist es. Ihr hört Radio Hochstift. Ich bin Julia Kleinekemper. Was haben diese beiden Sachen hier gemeinsam? Genau, an diesem Wochenende findet wieder der Barbecue-Skateboarding-Contest im Goldgrund in Paderborn statt. Da könnt ihr sowohl internationale Skater sehen, als auch Leckeres vom Grill essen. Michael Franke ist der erste Vorsitzende der Paderborner Asphalt-Surfer und will euch nicht nur den Barbecue-Teil des Events schmackhaft machen.
1: Wir ermutigen auch immer Leute hinzukommen, die gar nichts mit dem Skateboarding zu tun haben, einfach weil die Sportart an sich einfach sehr schön zum Anschauen ist. Das ist wirklich ein actiongeladener Sport, der sehr unterhaltend ist.
0: Aber nicht nur der sportliche Teil ist überzeugend.
1: Wir sind da ja mit 70 Ehrenamtlichen aktiv, finanzieren das komplett über die Foodtrucks, über die Getränkestände. Und das zu spüren, einfach dieses ehrenamtliche Gefühl da zu spüren, dass alle Bock haben, für dieses Event zu arbeiten, aber auch die Community, die da zusammenkommt. Also die Leute, die da zusammenkommen, sind schon besonders. Da ist eine Atmosphäre, die ich so auch von anderen Veranstaltungen einfach nicht kenne. Und das, glaube ich, bringt die Leute auch jedes Jahr wieder von weit her zu uns.
0: Von weit her kommen auch viele Teilnehmende beim Contest, vor allem zum Freestyle am Sonntag. Mehr Infos zum Skate-Contest in Paderborn könnt ihr auch auf radiohochstift.de nachlesen, und zwar in den Veranstaltungstipps. So viel schon mal vorab, der Eintritt ist frei.

0: pünktlicher an mit dem Radio Hochstift Verkehrsservice. Claudia hat sich bei uns per WhatsApp gemeldet und sagt, dass die Ampel in Warburg auf der B7 an der Kreuzung am Obi ausgefallen ist. Da müsst ihr euch also aktuell an die Schilder halten. Seid bitte vorsichtig unterwegs. Gute Fahrt wünsche ich. Seit gestern liegt das neue Reformpaket der schwarz-roten Koalition vor. Vor allem die neuen Regelungen zur Krankschreibung haben seitdem für heftige Reaktionen gesorgt. Ihr habt es wahrscheinlich mitbekommen. Ich glaube, da ist keiner drum rumgekommen. Ihr braucht ab dem ersten Krankheitstag eine AU vom Arzt und die telefonische Krankschreibung wird auch abgeschafft. Das wird extrem kritisiert, auch von denen, die es am Ende ausbaden müssen. Elke Krämer vom Hausärzteverband Nordrhein hat kein Verständnis für die Vorschläge.
1: Also mein erster Gedanke war, das ist wieder so ein typisches Sommerloch-Thema. Tatsächlich ist es ja so, dass wir in der Pandemie auch schon gemerkt haben, dass diese telefonische Krankschreibung uns in den Praxen enorm hilft. Es ist natürlich ein Thema, was eben vorgebracht wurde, dass diese telefonischen AUs missbräuchlich verwendet worden sind. Dieses Risiko besteht natürlich immer, wenn es sich um Patienten handelt, die man in der Praxis nicht kennt. Wohingegen aber alle die Patienten, die bei mir in kontinuierlicher hausärztlicher Betreuung sind, die muss ich nicht zwangsläufig persönlich sehen, um zu wissen, ob sie eine Krankmeldung benötigen oder nicht.
0: Auch die Regelung, dass ab dem ersten Tag die Krankschreibung vom Arzt vorliegen muss, ergibt keinen Sinn aus Ihrer Sicht.
1: Wenn jemand einen Erkältungsinfekt hat mit Fieber, Kopfschmerzen, Husten, Schnupfen, dann ist er ja nicht zwangsläufig so krank, dass man ihn genau an diesem Tag dann auch sehen muss. Er ist ja nicht lebensbedrohlich erkrankt. Das heißt, diese Person kann sich zunächst mal mit Hausmitteln oder mit einem normalen Grippemittel aus der Apotheke ja ausreichend helfen.
0: Sowohl Kanzler Merz als auch Vizekanzler Klingbeil haben am Abend nochmal relativiert und gesagt, man müsse nicht am ersten Tag der Krankheit los zum Arzt. Aber die Krankschreibung müsste eben dann rückwirkend ab Tag 1 gelten. Das ist für Arbeitnehmende vielleicht besser, für die Arztpraxen ändert das aber nicht wirklich was. Elke Krämer fürchtet auch, dass die Notarztpraxen dann noch mehr belastet werden.
1: Und dann bleibt auch die Frage, was passiert denn mit Patienten, die im Schicht- und Wochenenddienst arbeiten, dann feststellen, dass sie in der sprechstundenfreien Zeit arbeitsunfähig erkranken, die werden uns alle zusätzlich in den Notdienst gespült. Nicht um sie zu behandeln, sondern einfach nur um diesen gelben Schein, also den ehemals gelben Schein, auszustellen.
0: Die deutliche Meinung, die zum Beispiel in den sozialen Medien laut wird, das Ganze würde dazu führen, dass noch mehr Menschen krank zur Arbeit kommen, im Zweifelsfall noch weitere Kolleginnen und Kollegen anstecken und am Ende fallen dann mehr Menschen deutlich länger aus, als es eigentlich hätte sein müssen. Gleich 7.21 Uhr, ihr hört Radio Hochstift, mein Name ist Julia Kleine-Kemper, guten Morgen.

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1: Guten Morgen.
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1: Die ersten Planungen hatte schon vor rund 10 Jahren gegeben, jetzt ist es soweit. In der Steinheimer Innenstadt wurde gestern das Quartier am Kumpf feierlich eingeweiht. In der Gebäudezeile gibt es unter anderem 21 Wohnungen, eine Kita und eine Pflegestation. Für das Projekt hatte die Stadt Steinheim eine leerstehende Häuserzeile aufgekauft, modernisiert und dann an eine Investorengemeinschaft weiterverkauft. Insgesamt hat das Projekt 12,7 Millionen Euro gekostet. Davon übernehmen das Land NRW und der Bund 6 Millionen. Die Serie von Angriffen auf Pferde in Marienmünster geht weiter. Nachdem im Juni in Altenbergen erst eine schwer verletzte Jungstute und dann ein schwer verletztes Fohlen entdeckt wurde, trifft es jetzt das Nachbardorf Papenhöfen. Radio Hochstift-Reporter Dirk Benfeld aus dem Studio Höxter. Dort gibt es den nächsten Fall.
3: Auf einer Weide am Kirchweg zwischen den Ortschaften Papenhöfen und Kleinen Breden fand ein Tierhalter eines seiner Fohlen mit einer Schnittwunde am Unterbauch vor. Zwar sind die Beine nicht direkt betroffen, aber das Pferd lahmt und muss jetzt tierärztlich behandelt werden. Das Anfang Mai geborene Fohlen stand gemeinsam mit seinen beiden Elterntieren auf der Weide. Die Art der Verletzung deutet laut der Polizei darauf hin, dass sie dem Tier absichtlich durch einen Unbekannten zugefügt wurde.

0: üben. Touristen würden Höxter dann meiden und woanders Urlaub machen, um Kosten zu sparen.
1: Bis zu 22 Grad gibt es im Radio Hochstift Wetter. Jetzt ist noch relativ klar. Im Laufe des Tages kommen immer mehr Wolken an den Start. So sieht es in Paderborn und Beverungen auch übers Wochenende aus. Viel Sonne, aber auch einige Wolken bei so 22, 23 Grad. Vor allem so gegen Sonntag Nachmittag oder Abend sind auch Schauer möglich.
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1: Ihr kommt besser an mit dem Radio Hochstift Verkehrsservice. Da gibt es einen Ampelausfall und zwar in Warburg beim Obi auf der B7. Wenn ihr sonst noch Staustörungen oder Tempokontrollen seht, dann ruft gerne an über die 0800 399 3399. Gute Fahrt!
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1: Julia Kleine-Kemper für euch.

0: Apropos Westerland, ne? Habt ihr auch so eine dubiose SMS von Booking.com gekriegt? Darin werdet ihr aufgefordert, eine bereits gebuchte Reise schnell zu bezahlen, da sie sonst verfallen würde. Es wird euch schon überhaupt nicht mehr wundern, schockieren oder sonst irgendwas. Diese Nachricht kommt gar nicht von Booking.com, sondern von Betrügern. Radio Hochschild-Kollege Thorsten Ortmann, wie läuft diese Masche genau ab?
1: Ja, die Täter sind über einen Hack bei Booking.com an echte Buchungsdaten gekommen, inklusive der Buchungsdetails wie Name, Ziel und Datum der Reise. Was fehlt, ist die Kontoverbindung und darum kommt die SMS mit einem Link. Dazu Aytin Öksüz von der Verbraucherzentrale.
2: Ziel ist es, dass ich auf einen Link klicke und über diesen Link Kreditkartendaten von mir oder Zahlungsinformationen nochmal verifizieren soll. Und sobald ich das mache, gelangen die Kriminellen eben an meine Zahlungsdaten, an meine Kreditkartendaten.
1: Also, wenn solche SMS mit Link kommen, einfach ignorieren und immer direkt in der App selbst checken, ob es wirklich ein Problem mit der gebuchten Reise gibt.
0: Es gibt aber natürlich noch mehr Maschen, ne? Auch in den sozialen Medien wird mit Urlaubsimmobilien betrogen. Zum Beispiel findet man Wohnungen oder Häuser, die es gar nicht gibt. Oder die Fotos sind echt, also es gibt die Wohnungen und Häuser. Betrüger haben sie aber von einer Ferienwohnung, die gar nicht ihnen gehört. Heißt, ihr bucht am Ende auch überhaupt nicht wirklich, ihr bezahlt nur. Wie kann ich mich denn vor sowas schützen?
1: Man sollte im Netz checken, ob es die Ferienimmobilie überhaupt gibt, zum Beispiel mit Google Maps. Man kann auch über die Bilderrückwärtssuche bei Google gucken, ob Fotos der jeweiligen Immobilie schon mal bei einem Betrug aufgefallen sind. Die Seite sollte ein vollständiges Impressum haben und Vorsicht bei Vorauszahlungen. Aytin Öksüz von der Verbraucherzentrale.
2: Grundsätzlich sollte man versuchen, so weit wie möglich vor Ort Bezahlung auszuwählen. Wenn das nicht möglich ist, dann, dass ich nur eine Anzahlung leisten muss. Aber am wichtigsten wäre, dass man eben die Bezahlung immer über die Plattform, also sozusagen im gesicherten Rahmen abwickelt.
0: Also aufgepasst vor Betrügern auf verschiedenen Buchungsplattformen, sonst wird der wohlverdiente Urlaub wenig erholsam. Ihr hört Radio Hochstift um 7:42 Uhr.

0: bei der Fußball-WM haben in der Nacht Spanien und Portugal das Achtelfinale erreicht. Allerdings waren das zwei völlig unterschiedliche Partien.
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0: Radio Hochschiff-Kollege Nico Hartmann, kommen wir erstmal zu den Portugiesen. Es war ein echtes Drama gegen Kroatien.
2: Ja, dramatischer hätte es wirklich nicht sein können. Es war eine unglaubliche zweite Hälfte, in der Kroatien durch Perisic zunächst in Führung ging. Dann kam CR7. Erst wurde sein Ausgleich wegen Abseits zurückgenommen. Dann traf er per Elfmeter nach VAR-Entscheidung, bevor es dann wirklich zur Sache ging in der Nachspielzeit. Ramos traf zunächst zum 2:1 für Portugal per Kopf, doch in der 13. Minute der Nachspielzeit erzielten die Kroaten das 2:2. Scheinbar. Aber das Tor von Guardiol wurde nach minutenlangen Diskussionen einkassiert. Hauchdünn war es am Ende. Die Kroaten weinten und die Reise für Portugal und CR7 geht weiter.
0: Und Portugal trifft jetzt auf Spanien im Achtelfinale.
2: Ja, es ist natürlich schade, dass eine der beiden großen Fußballnationen am Montagabend nach Hause fahren muss. Dieses Duell kommt einfach viel zu früh. Gegen Ralf Rangnicks Österreicher ließen die Spanier nichts anbrennen. 23:5 Torschüsse, 64% Ballbesitz. Das sagt schon viel aus. Der Baske Oyarzabal traf vor der Pause herrlich zum 1:0 und danach spielten es die Spanier gekonnt herunter. Porro und wieder Oyarzabal machten alles klar. Spanien kommt immer besser in Fahrt, hat noch kein Tor bei dieser WM kassiert. Für die Österreicher war es eine tolle Erfahrung, aber gegen die Spanier war man am Ende chancenlos.
0: Auch die Schweiz steht im Achtelfinale. Sie konnte am frühen Morgen das Spiel gegen Algerien gewinnen mit 2:0.
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1: Mit Nico Hartmann. Spanien und Portugal sind bei der WM ins Achtelfinale eingezogen und treffen nun im direkten Duell aufeinander. Während die Spanier beim 3:0 gegen Österreich keine Mühe hatten, gewann Portugal auf dramatische Weise mit 2:1 gegen Kroatien. Ein Tor in der Nachspielzeit durch Ramos entschied die Partie. Ein Treffer der Kroaten kurz vor Schluss wurde wegen Abseits einkassiert. Außerdem erreichte die Schweiz am frühen Morgen ebenfalls das Achtelfinale. Die Eidgenossen besiegten Algerien mit 2:0.
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2: Mit Malte Heilbricht. Guten Morgen. Jetzt im Sommer zieht es viele von uns wieder ans Meer, an den See, den Fluss oder den Kanal. Und die Europäische Umweltagentur hatte ja auch erst Mitte Juni grünes Licht gegeben und gesagt, von den 22.000 Badestellen in den 27 EU-Staaten, Albanien und der Schweiz hätten rund 85% eine exzellente Wasserqualität. Danny Hopper aus den Nachrichten, das Medienhaus Korrektiv sagt jetzt aber, das stimmt so nicht.
3: Nein, Korrektiv sagt, die Bewertung der Europäischen Umweltagentur beziehe sich nur auf die Messwerte zu zwei Fäkalbakterien. Dutzende andere Erreger und chemische Schadstoffe würden dagegen überhaupt nicht berücksichtigt, wie etwa Blaualgen, Pestizide, Mineralöle oder PFAS. Und das, obwohl der Agentur auch diese Werte vorlegen, kritisiert Korrektiv. Demnach gelten fast 7.900 Badestellen als sauber, obwohl die Gewässer mit chemischen Schadstoffen belastet sind. Und besonders viele solcher Badestellen gibt es laut Korrektiv in Deutschland, aber auch in Italien, Dänemark, Frankreich und Ungarn.
2: Was sagt die EU zu den Vorwürfen?
3: Die EU-Kommission hat da auch Probleme eingeräumt, und zwar schon im vergangenen Jahr. Da hatte sie in ihrem Bericht geschrieben, dass die Weltgesundheitsorganisation dazu aufgerufen habe, verstärkt auch auf Cyanobakterien in Badegewässern zu achten, also Blaualgen. Das sei vor allem auch mit Blick auf den Klimawandel wichtig, denn dieser Erreger werde eben auch durch höhere Temperaturen begünstigt. Und auch Toxikologen von der Uniklinik Kiel sagen, dass die aktuelle Bewertung nicht ausreiche. Ein Gewässer könne die Grenzwerte von chemischen Stoffen sprengen und dennoch als exzellent eingestuft werden. Das sei irreführend, sagen sie.
2: Danke, Danny. Und jetzt weitere Themen in der Zusammenfassung. Vizekanzler Klingbeil hat die geplanten Verschärfungen bei Krankschreibungen im Job verteidigt und betont, dass die Regierung eine praktikable Lösung bei der Umsetzung anstrebe. Niemand, der krank sei, müsse am ersten Tag wirklich zum Arzt gehen, sagte er am Abend bei NTV. Weiter erklärt hat er das aber nicht. Heftige Waldbrände wüten gerade in Südfrankreich. Besonders betroffen ist Saint-Marie-la-Mer, ein beliebter Familienferienort. Rund 3000 Menschen mussten am Abend in Sicherheit gebracht werden. Viele waren auf Campingplätzen. Die Entscheidung ist gefallen. Offenbar tritt Bundestrainer Julian Nagelsmann zurück. Das berichten Sky und Bild übereinstimmend. Der 38-Jährige soll sich gestern nach einer mehrstündigen Krisensitzung in der DFB-Zentrale dazu entschieden haben. Die deutsche Fußballnationalmannschaft war im WM-16-Finale im Elfmeterschießen an Paraguay gescheitert. Kurz nach diesem desaströsen Ausscheiden hatte Nagelsmann einen Rücktritt noch ausgeschlossen. Bei dem Treffen in Frankfurt soll ihm die DFB-Spitze aber diesen Schritt nahegelegt haben. Als Nachfolger ist seit Tagen der frühere BVB- und Liverpool-Trainer Jürgen Klopp im Gespräch.
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4: Mit Norbert Janowski, guten Morgen. Wohnungen und Dienstleistungen statt Einzelhandel. Auf dieses Konzept setzt die Stadt Steinheim beim Quartier am Kump. 10 Jahre nach den ersten Planungen und 4 Jahre nach dem Baustart ist das Modellprojekt seit dem Nachmittag offiziell eingeweiht. Die Stadt hatte 4 benachbarte leerstehende Häuser aufgekauft, modernisieren lassen und an eine Investorengemeinschaft weiterverkauft. In den oberen Etagen gibt es jetzt 21 Wohnungen, während eine Kita und eine Pflegestation ins Erdgeschoss gezogen sind. Das Steinheimer Projekt hat 12,7 Millionen Euro gekostet.
5: Das Hochstift strahlt richtig. Aktuell kaum eine Wolke über Salzkotten oder Brakel. Dazu geht so ein leichter Wind. Im Laufe des Vormittags ziehen dann langsam lockere Wolken auf und ab dem Nachmittag sind bei bis zu 25 Grad einzelne Schauer vorhergesagt. Morgen geht's auch mit Sonne und Wolken durch den Tag. Mit 21 Grad wird's dann kühler. Ihr kommt besser an mit dem Radio Hochstift Verkehrsservice. Da gibt es einen Ampelausfall auf der B7 Warburg auf Höhe des Obis. Wenn ihr sonst Staustörungen oder Blitzer seht, dann meldet euch gerne. Zum Beispiel per WhatsApp über die 052-51-1737 und die 0.
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5: Na komm, ne? Die 3 Euro pro Nacht mehr für ein Hotel, egal, ich mache Urlaub in Höxter. Klar ist Höxter schön, Hoteliers und Gastronome befürchten aber, dass Urlaub in der Kreisstadt bald vor allem schön teuer werden könnte. Vor allem, wenn Höxter tatsächlich eine Bettensteuer erhebt. Darum wird der Widerstand gegen diese Pläne jetzt massiver, sprechen wir gleich drüber. Ich bin Julia Kleine-Kemper, guten Morgen.

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1: 8:12 ist es, Radio Hochstift hier. Guten Morgen. Die Regierung sagt, sie will Deutschland wieder flott kriegen. Dafür wurde ein fettes Reformpaket auf den Weg gebracht. Und das Wort Paket ist da wörtlich zu nehmen. Auf über 30 Punkte hat man sich geeinigt. Radio Hochstift-Kollege Robert Janz, Steuerentlastung, Abbau von Bürokratie, flexiblere Arbeitsverträge, Liste ist lang. Riesenthema ist auch der berühmte ex-gelbe Schein.
2: Genau, die telefonische Krankschreibung fliegt raus und ganz wichtige Neuerung, ab dem ersten Krankheitstag muss eine Arbeitsunfähigkeitsbescheinigung vorgelegt werden. Heißt, wir müssen dann zum Arzt laufen und uns krankschreiben lassen. Bisher war es ja so, dass eine ärztliche Bescheinigung erst ab dem vierten Tag vorgelegt werden musste. Ganz spannend, Arbeitgeber sind übrigens auch jetzt schon berechtigt, schon früher eine AU zu verlangen.
1: Könnte man jetzt natürlich im Umkehrschluss sagen, wenn Arbeitgeber ein Problem mit zu häufigen unberechtigten Ausfällen sehen würden, dann hätten sie das ja selbst schon ändern können. Aber nun gut. Lass mich raten, diese neuen Pläne, da sind jetzt nicht alle so begeistert.
2: Nee, das kann man so sagen. Verdi-Chef Frank Wernicke hat gesagt, dass sie Ausdruck einer grundsätzlichen Misstrauenskultur seien. Absolut katastrophal, nennt der Hausärzteverband die Pläne. Die Ärzte rechnen mit Millionen zusätzlichen Menschen, die in Wartezimmern sitzen und auf ihre AU warten.
1: Findet denn auch irgendjemand die Pläne gut?
2: Das haben wir euch mal gefragt.
3: Die Möglichkeit gab es ja schon immer schon, dass man in den Betrieben unterschiedlich handhaben kann. Ich finde es nicht schlimm.
4: Wir handhaben das seit Jahren schon so, dass ab dem ersten Tag ein Nachweis erbracht werden muss. Also ich finde es in Ordnung.
5: Also grundsätzlich finde ich es okay. Tatsächlich gibt es aber Leute, die das schamlos ausnutzen. Und da wäre es dann gut, auf die Karenztage zu verzichten.
6: Wie überfüllt soll denn dann das Wartezimmer sein? Also das ist ja jetzt schon voll. Und wenn wir jetzt alle ab dem ersten Tag da hocken, dann wird das nicht leerer.
2: Ja, Kanzler Friedrich Merz, der ist übrigens großer Fan der Pläne. Er sagt, dass wir uns den hohen Krankenstand im Vergleich zu anderen Ländern nicht mehr länger leisten können. Auch Arbeitgebervertreter begrüßen die geplante Regelung. Von der Bundesvereinigung Deutscher Arbeitgeberverbände heißt es, die Koalition reagiere zu Recht auf den im internationalen Vergleich hohen Krankenstand.
1: Wer krank ist und nicht arbeiten kann, der braucht eine AU ab dem ersten Tag. Das heißt aber nicht im Umkehrschluss, dass ihr auch am ersten Tag direkt beim Arzt sitzen müsst. 8:15 ist es, Radio Hochstift hier.

0: ist das idyllisch, oder? Das schöne Höxter, die Weser, viel Grün, der Weserradweg. Also wir wissen das natürlich. Und auch viele Touristen. So rund 100.000 Übernachtungen im Jahr gibt es in der Kreisstadt. Aber Hoteliers, Campingplatzbetreiber und Gastronome schlagen Alarm. Wenn wirklich eine Bettensteuer kommt, dann sei das richtig schlecht. Gestern haben sie nochmal an die Politik appelliert, diese Idee aber sowas von schnell wieder in der Weser zu versenken. Zum Beispiel Katrin Badenhagen. Sie ist Betreiberin des Campingplatzes Weser Camping.
1: Wenn halt so wie im Moment im Gespräch 3 Euro pro Person an Bettensteuer anfällt, sind unsere Gäste überproportional davon belastet. Das geht bis zu 40% des Übernachtungspreises wird für die Bettensteuer zusätzlich bei uns anfallen.
0: Pro Person und Nacht, muss man dazu sagen. Doof ist, die Stadt Höxter ist pleite und braucht wirklich Kohle. 360.000 Euro im Jahr könnten durch die Bettensteuer reinkommen. Hotelier Rainer Sievers sagt, alleine die Idee sorgt nicht nur bei ihm, sondern auch bei Veranstaltenden von Busreisen für Alarmstimmung.
2: Wir haben gerade Busreisende oder Veranstalter, die eben anfragen, wie es denn mit den Nebenkosten aussieht, wie eben auch Steuern, das heißt Kurtax oder Ähnlichem oder auch Bettensteuer. Und die werden ihre Überlegung einbeziehen, ob die dann zu uns nach Höxter kommen oder sagen, wir haben andere Angebote, da gibt es diese Steuer nicht und das ist dadurch natürlich auch günstiger.
0: Kommen aber weniger Touris, verliert die Stadt Gewerbesteuereinnahmen. Darum ist sich die Branche einig, dass der Schuss definitiv nach hinten losgeht, wenn die Steuer kommt. Sievers befürchtet, dass die Mehrheit des Rates an der Einführung festhalten will, obwohl Gastronomen und Hoteliers gar nicht gehört wurden.
2: Wir sind von außen tatsächlich gar nicht angesprochen worden.
0: Alle zusammen hoffen jetzt, dass diese Argumente helfen. Wie es kommt, ist offen. Höxter will jetzt auch erst noch mit den Nachbarstädten klären, ob nicht alle zusammen eine Bettensteuer einführen. Ein gemeinsames Treffen wird gerade geplant.

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0: Es ist 8:30 und ihr sollt natürlich möglichst gut informiert in den Freitag starten mit uns. Deshalb gibt es um 8.30 Uhr die Nachrichten und die hat Norbert Janowski.
1: Guten Morgen.
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1: Mit dem Quartier am Kump ist in Steinheim gestern eines der größten Projekte eingeweiht worden, das die Stadt in den vergangenen Jahren durchgeführt hat. Es soll dazu beitragen, die Innenstadt wieder zu beleben. Radio Hochstift-Reporterin Susanne Stork. Die Kosten liegen bei insgesamt 12,7 Millionen Euro.
3: Ursprünglich gab es in der Steinheimer Innenstadt 4 benachbarte leerstehende Gebäude. Die Stadt hat sie aufgekauft, modernisiert und dann an eine Investorengemeinschaft weiterverkauft. Jetzt verfügt das Quartier am Kump in den oberen Etagen über 21 Wohnungen, darunter sind 5 Sozialwohnungen. Ins Erdgeschoss sind unter anderem eine Pflegestation der katholischen Hospitalvereinigung Weser-Egge und eine Kita gezogen. Der Bund und das Land NRW haben das Steinheimer Quartier mit rund 6 Millionen Euro unterstützt. Regierungspräsidentin Anna-Katharina Bölling sprach bei der Einweihung von einem Vorzeigeprojekt, das auch in anderen Innenstädten Schule machen könne.
1: Was soll das und wer macht so etwas? Diese Fragen stellen sich zurzeit sicher nicht nur Pferdefreunde im Hochstift. In Marienmünster hat es den 3. Angriff auf ein Pferd gegeben. Der Besitzer fand das Fohlen gestern mit Schnittwunden am Bauch auf der Weide in Papenhöfen. Die Tat ist zwischen Mittwoch um 22 Uhr und gestern früh um 8 Uhr passiert. Die Polizei bittet um Hinweise von Zeugen. Zuvor hat ein Unbekannter schon 2 junge Pferde in Marienmünster-Altenbergen durch Schnitte schwer verletzt. Ermittler der Polizei haben die wahrscheinliche Ursache für ein Feuer in Delbrück-Benfeld gefunden. Am Mittwochmorgen gegen 7 Uhr stand an der Benfelder Straße ein Schuppen in Flammen, der als Holzlager diente. Auslöser war offenbar ein technischer Defekt. Genaueres lässt sich wegen der Zerstörung nicht mehr sagen. Der Schaden liegt schätzungsweise bei 20.000 Euro. Ein Autofahrer hatte das Feuer in Benfeld bemerkt und die Bewohnerinnen geweckt. Sie versuchten zunächst noch die Flammen

0: Witzer seht, dann meldet euch gerne zum Beispiel über die 0800 399 3399. Gute Fahrt.
1: 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Guten Morgen.
0: Bild und Sky melden, Nagelsmann ist raus. Der Bundestrainer der Fußballnationalmannschaft soll zurückgetreten sein. Offiziell ist es noch nicht. Sein Vertrag lief ursprünglich noch bis zur EM 2028. Nun soll er auf Anraten der DFB-Spitze selbst zurückgetreten sein und käme damit einer Entlassung zuvor. Wir sprechen gleich drüber. Ich bin Julia Kleine-Kemper. Guten Morgen.

0: So kann es nicht weitergehen. Viele Fußballfans haben doch genau das nach dem nächsten WM-KO unserer deutschen Mannschaft gedacht. Und offenbar denkt man beim DFB ähnlich. Nach dem Debakel in den USA steht Bundestrainer Julian Nagelsmann vor dem Aus. Fragezeichen oder Ausrufezeichen, Radio-Hochschiff-Kollegin Susanne Storck?
1: Es geht eher Richtung Ausrufezeichen. Es ist bisher nichts offiziell, aber seit etwa einer Stunde melden Sky und Bild heute Morgen, dass Nagelsmann gehen will und als Bundestrainer zurücktritt. In der DFB-Zentrale in Frankfurt, ja, da ist am Abend nämlich beraten, analysiert und offenbar die Zukunft geplant worden. Danach sind Nagelsmann und auch Rudi Völler in ihren Limousinen ohne Kommentar weggefahren.
0: Das, was passiert, war klar. Der dpa liegt eine interne Mail vor. Darin hat DFB-Präsident Bernd Neuendorf schon am Tag nach dem WM-Aus in Winston-Salem betont, man werde nicht zur Tagesordnung übergehen. Und es geht nach dem WM-Aus nicht nur um den Bundestrainer.
1: Auch Sportdirektor Rudi Völler und Geschäftsführer Andreas Rettig sollen auf der Kippe stehen. Es wird jetzt auch die Kritik immer lauter. Da geht es um etliche Entscheidungen der vergangenen Monate, von Personalfragen bis hin zur Turnierorganisation. Auch die Familienbesuche im deutschen WM-Quartier sind da ein Thema.
0: Nagelsmann selbst hatte einen Rücktritt nach dem Aus gegen Paraguay ausgeschlossen. Er sagte gleich nach dem Abpfiff in der ARD:
2: Ich bin auf jeden Fall keiner, der wegläuft. Aber klar, ich kenne auch Mechanismen im Fußball. Ich entscheide es nicht. Ich habe Vertrag und stehe auch zur Verfügung. Aber am Ende weiß ich, wie es im Fußball läuft.
1: Aber jetzt wird er wohl zurücktreten. Laut Bild und Sky soll er das nach der Krisensitzung entschieden haben. Das Trainerkarussell, ja, das dreht sich ja schon seit Tagen. Wunschkandidat für die Nachfolge ist Jürgen Klopp. Das ist aus vielen Ecken zu hören. Ex-Nationalspieler Bastian Schweinsteiger hat schon direkt nach dem WM-Aus laut in der ARD gesagt, dass er seiner Meinung nach kommen wird. Der ehemalige Liverpool-Trainer ist noch in den USA als TV-Experte. Offiziell gibt es keine Stellungnahme zu möglichen Gesprächen.
0: Der DFB steht vor einem Neustart und klar ist, nach dem erneuten WM-Desaster ist der Druck auf die Verantwortlichen enorm. Die offiziellen Personalentscheidungen dürften jetzt nur noch eine Frage der Zeit sein. 8:41 Uhr, Radio Hochschiff hier. Guten Morgen.

0: Wir sind Helden im besten Mix bei Radio Hochstift. Also jetzt mal ganz ehrlich und unter uns, das ist ja wohl eine Band, die hört man viel zu selten. Sollte man sich viel öfter wieder reinfahren, meiner Meinung nach. Zwei Tage, Dutzende Pro-Skater, tausende Zuschauende. Dieses Wochenende ist im Paderborner Goldgrund wieder Barbecue Skate Contest. Die Veranstaltung vom Verein Paderborner Asphaltsurfer läuft seit 27 Jahren und zwar wieder eins. So gut, dass Skater aus der ganzen Welt kommen, weiß Vorsitzender Michael Franke.
1: Wir haben ja zwei Tage, Street Samstag und Freestyle Sonntag, und der Freestyle Contest ist schon immer ein internationaler Contest. Also es ist erst in den letzten Jahren so, dass die deutsche Szene erst gewachsen ist. Das heißt, früher war der fast nur international, und wir haben jetzt zum ersten Mal auch einen Local hier in Paderborn, der aus Frankreich hingezogen ist, also ein Pro-Starter, der aus Paderborn kommt quasi. Die Anzahl der Nationen wächst von Jahr zu Jahr. Dieses Jahr haben wir die große Ehre, zum ersten Mal jemand aus Indien in Paderborn oder auch, glaube ich, europaweit einzigartig begrüßen zu dürfen bei unserem Contest. Und es kommt auch wieder der Brasilianer und auch wieder jemand aus den USA, und das ist für uns halt extrem besonders, ne? Der Street-Samstag, das ist das Herkömmliche, wie man es kennt, seit Jahren oder Jahrzehnten, auch in Deutschland. Da wird der ganze Park benutzt, die Treppen werden gesprungen, die Obstacles werden benutzt, und Freestyle ist ja Akrobatik auf der Fläche ohne Hindernisse. Da kann man jetzt zwischen den Nationen nicht unbedingt gravierende Unterschiede in den Styles erkennen, aber jeder Freestyler hat seinen ganz eigenen Stil, weil es ja auch so eine akrobatische Geschichte ist, wo man sehr individuell und halt nicht mit Hindernissen arbeitet, sondern man muss halt sich zu einer Musik anderthalb Minuten selber eine Choreografie überlegen, und da erkennt man einfach individuelle Unterschiede, aber nicht so sehr jetzt national.
0: Wer sich das persönlich anschauen möchte, der ist herzlich eingeladen. Dieses Wochenende an beiden Tagen ist der Eintritt im Skatepark Goldgrund in Paderborn frei. Und wie der Name schon sagt, gibt es beim Barbecue Skate Contest auch was zu essen. Keine Sorge, ich bin Julia Kleinekämper. Guten Morgen.

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1: Mit Malte Heilbricht. Guten Morgen. Der Rücktritt von Julian Nagelsmann als Bundestrainer steht offenbar kurz bevor. Das berichten mehrere Medien übereinstimmend heute Morgen. Der 38-Jährige war nach dem vorzeitigen WM-Aus schwer in die Kritik geraten. Nico Hartmann in unserem WM-Studio. Wie hat man sich den heutigen Tag beim DFB vorzustellen?
2: Ja, ich würde sagen, das Zauberwort ist hektische Betriebsamkeit. Gestern saßen die DFB-Spitzen zusammen mit Julian Nagelsmann und legten ihm nach einer Bestandsaufnahme des WM-Desasters einen Rücktritt nahe. Nach einer Nacht soll sich nun Nagelsmann, so berichten Bild und Sky, dazu entschlossen haben, darauf einzugehen. Beim DFB wird nun heute das Ganze kommunikativ vorbereitet. Eine Schlüsselrolle fällt nun Rudi Völler zu, der zuletzt von Nagelsmann, seinem Kandidaten, ja abrückte. Nach dem, was zuletzt von Insidern zu hören war, soll Rudi Völler aber nach derzeitigem Stand bereit sein, weiterzumachen und auch mit einem Nachfolger, möglicherweise Jürgen Klopp, zusammenarbeiten wollen. Klopp gilt als Wunschlösung, müsste aber aus seinem Vertrag bei Red Bull, der bis 2029 gilt, herausgekauft werden. Dazu die Millionenabfindung für Nagelsmann und das Gehalt für den Nachfolger. Die Folgen der Personalie Nagelsmann werden den DFB teuer zu stehen kommen.
1: Dankeschön, Nico Hartmann, für die Infos. Und jetzt weitere Themen in Kurzform. Die schwarz-rote Koalition will ihr Reformpaket so durchziehen wie geplant. Das hat Bundeskanzler Merz am Abend im ZDF klargestellt. Sein Vize Klingbeil warnte davor, das Paket zu zerreden und sich in Klein-Klein-Debatten zu verlieren. Arbeitgeberverbände hatten die geplanten Reformen gelobt. Von Gewerkschaften und Sozialverbänden kam dagegen scharfe Kritik. Die Hitzewelle in Teilen der USA hat erste Temperaturrekorde gebracht. In Washington wurden gestern knapp 39 Grad gemessen, so viel wie noch nie an einem 2. Juli. In Teilen New Yorks stiegen die Temperaturen auf Rekordwerte von 40 Grad. Die Metropole hat unter anderem die Öffnungszeiten von Schwimmbädern verlängert und Freiwillige entsandt, die gefährdete Einwohner besuchen. Bahnpendler rund um Wuppertal brauchen auch heute Morgen wieder starke Nerven. Zwischen Wuppertal-Oberbarmen und Hagen geht aktuell gar nichts mehr. Das hat die Bahn mitgeteilt. S-Bahnen und Regionalzüge fallen aus oder werden weiträumig umgeleitet. Grund dafür ist diesmal eine defekte Weiche, die repariert werden muss. Die Bahn versucht, Ersatzbusse einzusetzen, kann aber noch nicht sagen, wann die Strecke wieder frei ist. Damit reiht sich eine Panne an die nächste. In den letzten 2 Wochen hatten schon mehrere Stellwerkstörungen den Bahnverkehr rund um Wuppertal lahmgelegt.
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3: Mit Norbert Janowski, guten Morgen. In Marienmünster hat offenbar zum dritten Mal ein Pferderipper zugeschlagen. Nach 2 Vorfällen in Altenbergen wurde auf einer Wiese im Nachbardorf Papenhöfen ein weiteres verletztes Pferd gefunden. Das Fohlen hatte eine Schnittwunde am Unterbauch zwischen den Vorderbeinen. Die Beine waren selbst zwar nicht direkt betroffen, aber das Tier lahmt. Tierärzte behandeln es. Laut Polizei deutet die Art der Verletzung darauf hin, dass sie dem Tier in Papenhöfen durch einen Unbekannten zugefügt wurde.
4: Wer die Sonne von euch sehr gerne mag, der sollte den Vormittag noch genießen, denn später schieben sich da immer mehr Wolken vor zwischen Bad Lippspringe und Warburg, sodass der Himmel dann zeitweise ziemlich bewölkt wirkt. Die Temperaturen interessiert es nicht so richtig, wir landen bei angenehmen 22 Grad. Viel Bewegung gibt es auch in den nächsten Tagen nicht. Etwas mehr Wolken, ein bisschen weniger Sonne und erste mögliche Schauer kommen am Sonntag. Besser ankommen mit dem Radio Hochstift Verkehrsservice. Nach einem Unfall in Paderborn ist die Neuhäuser Straße Höhe Clemens-August-Straße stadteinwärts gesperrt. Das wird wohl nicht super lange dauern, aber aktuell kommt ihr da nicht durch. Kommt gut und vor allem sicher an.
0: 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Guten Morgen.
4: Für viele ist es ganz normal. Andere kannten das so bislang nicht und fühlen sich jetzt, als würde man ihnen gar nicht trauen. Krankschreibung ab Tag 1 einer Krankheit, klar. So eine AU kann man sich auch rückwirkend zum Beispiel am 2. Tag anfordern. Aber für die vielen nicht sichtbaren Krankheiten oder Dinge, die einen wirklich oft nur einen Tag rauskegeln, Regelschmerzen, vielleicht eine Migräne, Magenverstimmung, da schreit danach, dass möglicherweise mehr Leute arbeiten gehen, obwohl sie eigentlich gar nicht in der Verfassung sind, fürchten viele. Dazu kommt, Ärzte schlagen Alarm, die Praxen sind doch sowieso schon viel zu voll. Die Bundesregierung hat also mal wieder für viel Diskussionsbedarf gesorgt. Wir sprechen da gleich nochmal drüber, vor allem über das Thema, was der Ärzteverband anstößt. Ich bin Julia Kleinekemper und wünsche einen schönen Start in den Freitag. Guten Morgen.

0: Seit gestern liegt das neue Reformpaket der schwarz-roten Koalition vor. Vor allem die neuen Regelungen zur Krankschreibung haben seitdem für heftige Reaktionen gesorgt. Das habt ihr auf jeden Fall mitgekriegt. Ihr braucht ab dem ersten Krankheitstag eine AU vom Arzt und die telefonische Krankschreibung wird auch abgeschafft. Das wird extrem kritisiert, auch von denen, die es am Ende ausbaden müssen. Elke Krämer vom Hausärzteverband Nordrhein hat kein Verständnis für die Vorschläge.
1: Also mein erster Gedanke war, das ist wieder so ein typisches Sommerloch-Thema. Tatsächlich ist es ja so, dass wir in der Pandemie auch schon gemerkt haben, dass diese telefonische Krankschreibung uns in den Praxen enorm hilft. Es ist natürlich ein Thema, was eben vorgebracht wurde, dass diese telefonischen AUs missbräuchlich verwendet worden sind. Dieses Risiko besteht natürlich immer, wenn es sich um Patienten handelt, die man in der Praxis nicht kennt. Wohingegen aber alle die Patienten, die bei mir in kontinuierlicher hausärztlicher Betreuung sind, die muss ich nicht zwangsläufig persönlich sehen, um zu wissen, ob sie eine Krankmeldung benötigen oder nicht.
0: Auch die Regelung, dass ab dem ersten Tag die Krankschreibung vom Arzt vorliegen muss, ergibt aus Ihrer Sicht keinen Sinn.
1: Wenn jemand einen Erkältungsinfekt hat mit Fieber, Kopfschmerzen, Husten, Schnupfen, dann ist er ja nicht zwangsläufig so krank, dass man ihn genau an diesem Tag dann auch sehen muss. Er ist ja nicht lebensbedrohlich erkrankt. Das heißt, diese Person kann sich zunächst mal mit Hausmitteln oder mit einem normalen Grippemittel aus der Apotheke ja ausreichend helfen.
0: Sowohl Kanzler Merz als auch Vizekanzler Klingbeil haben am Abend nochmal relativiert und auch gesagt, man müsste nicht am ersten Tag der Krankheit los zum Arzt, aber die Krankschreibung müsste eben ab Tag 1 gelten. Das ist für Arbeitnehmende vielleicht dann die bessere Regelung. Für die Arztpraxen ändert das aber nicht wirklich was. Also es kommen entweder dienstags viele Leute oder mittwochs viele Leute. Elke Krämer fürchtet auch, dass die Notarztpraxen noch mehr belastet werden.
1: Und dann bleibt auch die Frage, was passiert denn mit Patienten, die im Schicht- und Wochenenddienst arbeiten, dann feststellen, dass sie in der sprechstundenfreien Zeit arbeitsunfähig erkranken. Die werden uns alle zusätzlich in den Notdienst gespült. Nicht um sie zu behandeln, sondern einfach nur um diesen gelben Schein, also den ehemals gelben Schein, auszustellen.
0: Die deutliche Meinung, die zum Beispiel in den sozialen Medien laut wird, das Ganze wird dazu führen, dass noch mehr Menschen krank zur Arbeit kommen, im Zweifelsfall noch weitere Kolleginnen und Kollegen anstecken und am Ende fallen dann mehr Menschen deutlich länger aus, als es eigentlich hätte sein müssen. 18 Minuten nach 9 ist es, ihr hört Radio Hochstift. Ich bin Julia Kleine-Kemper. Guten Morgen.

gute Nachrichten von der Neuhäuserstraße in Paderborn. Da war ja nach einem Unfall auf Höhe Clemens-August-Straße stadteinwärts gesperrt. Diese Sperrung hat sich jetzt aber erledigt. Kommt gut und sicher an. 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

0: Train und Drive-By hört ihr gleich. Und zwar noch vor 10 Uhr bei Radio Hochstift um 39 hört ihr aber erstmal die Nachrichten von und mit Norbert Janowski.
1: Guten Morgen.
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1: Die ersten Planungen hat es schon vor rund 10 Jahren gegeben. Jetzt ist es soweit. In der Steinheimer Innenstadt wurde gestern das Quartier am Kump feierlich eingeweiht. In der Gebäudezeile gibt es unter anderem 21 Wohnungen, eine Kita und auch eine Pflegestation. Für das Projekt hatte die Stadt Steinheim eine leerstehende Häuserzeile aufgekauft, modernisiert und an eine Investorengemeinschaft weiterverkauft. Insgesamt hat das Projekt 12,7 Millionen Euro gekostet. Davon übernahmen das Land Nordrhein-Westfalen und der Bund 6 Millionen. Die Serie von Angriffen auf Pferde in Marienmünster geht weiter. Nachdem im Juni in Altenbergen erst eine schwer verletzte Jungstute und dann ein schwer verletztes Fohlen entdeckt worden sind, trifft es jetzt das Nachbardorf Papenhöfen. Radio Hochstift-Reporter Dirk Benfeld aus unserem Studio Höxter. Dort gibt es den nächsten Fall.
3: Auf einer Weide am Kirchweg zwischen den Ortschaften Papenhöfen und Kleinen Breden fand ein Tierhalter eines seiner Fohlen mit einer Schnittwunde am Unterbauch vor. Zwar sind die Beine nicht direkt betroffen, aber das Pferd lahmt und muss jetzt tierärztlich behandelt werden. Das Anfang Mai geborene Fohlen stand gemeinsam mit seinen beiden Elterntieren auf der Weide. Die Art der Verletzung deutet laut der Polizei darauf hin, dass sie dem Tier absichtlich durch einen Unbekannten zugefügt wurde. Es werden Zeugen gesucht, die in der Zeit zwischen Mittwochabend um 22 Uhr und Donnerstag früh um 7.50 Uhr etwas beobachtet haben. Die Polizei fährt jetzt verstärkt Streife in Marienmünster und Umgebung.
1: Von der seit Sonntag in Willebadessen vermissten Seniorin gibt es eine Spur. Ein Wanderer hat an einem Wanderweg am Rand des Eggegebirges die Tasche der 77-Jährigen entdeckt. Auf einer Bank an der Paderborner Berghütte am Eggeweg stand die rote Einkaufstasche. Darin waren Kleidung und persönliche Gegenstände. Die Polizei suchte rund um die Fundstelle nach der Vermissten, bisher aber ohne Erfolg. Sie hofft auf weitere Hinweise und hat auch ein Foto der Einkaufstasche veröffentlicht. Es steht auf radiohochstift.de.
0: Wir starten mit einem klaren Himmel ins Radio Hochstift Wetter heute und es ziehen dann über den Tag verteilt aber immer mehr Wolken auf. Schauer sind kein Thema, der Wind ist heute nicht so stark wie die letzten Tage teilweise. Die Temperaturen steigen von aktuell so 17, 18 auf später noch 22 Grad in Willebadessen und Borchen. Am Abend dann kaum noch Wolken, aber viel Sonne. Am Wochenende wird es insgesamt schon mehr Wolken geben und gerade Sonntag sieht es ab dem Nachmittag nach einzelnen Schauern aus. Das alles bei weiter um die 22 Grad.
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0: Besser ankommen mit dem Radio Hochstift Verkehrsservice. Weiterhin ist

0: günstiger ankommen mit dem Radio Hochstift Verkehrsservice. Auf der B7 Richtung Grimbeck wird geblitzt. Und zwar auf Höhe Warburg-Schärfede. 50 dürft ihr fahren. Kommt gut und sicher an. Vielleicht habt ihr auch diese dubiose SMS von Booking.com gekriegt. Darin werdet ihr aufgefordert, eine bereits gebuchte Reise schnell zu bezahlen, da sie sonst verfallen würde. Es wird euch jetzt wahrscheinlich gar nicht mehr so sehr wundern, wenn ich das sage, aber diese Nachricht kommt gar nicht von Booking.com, sondern von Betrügern. Radio Hochschiff-Kollege Thorsten Ortmann, wie läuft diese Masche genau ab?
1: Ja, die Täter sind über einen Hack bei Booking.com an echte Buchungsdaten gekommen, inklusive der Buchungsdetails wie Name, Ziel und Datum der Reise. Was fehlt, ist die Kontoverbindung und darum kommt die SMS mit einem Link. Dazu Aytin Öksüz von der Verbraucherzentrale.
2: Ziel ist es, dass ich auf einen Link klicke und über diesen Link Kreditkartendaten von mir oder Zahlungsinformationen nochmal verifizieren soll. Und sobald ich das mache, gelangen die Kriminellen eben an meine Zahlungsdaten, an meine Kreditkartendaten.
1: Also, wenn solche SMS mit Link kommen, einfach ignorieren und immer direkt in der App selbst checken, ob es wirklich ein Problem mit der gebuchten Reise gibt.
0: Es gibt aber natürlich noch mehr solcher Maschen. Auch in den sozialen Medien wird zum Beispiel mit Urlaubsimmobilien betrogen. Da findet man dann Wohnungen oder Häuser, die es gar nicht gibt. Oder die Fotos sind echt, also es gibt die Wohnungen und Häuser, aber Betrüger haben sie von einer anderen Ferienwohnung einfach übernommen, die ihnen gar nicht gehört. Heißt, ihr bucht am Ende auch überhaupt nicht wirklich. Wie kann ich mich denn vor sowas am besten schützen?
1: Man sollte im Netz checken, ob es die Ferienimmobilie überhaupt gibt, zum Beispiel mit Google Maps. Man kann auch über die Bilderrückwärtssuche bei Google gucken, ob Fotos der jeweiligen Immobilie schon mal bei einem Betrug aufgefallen sind. Die Seite sollte ein vollständiges Impressum haben und Vorsicht bei Vorauszahlungen. Aytin Öksüz von der Verbraucherzentrale.
2: Grundsätzlich sollte man versuchen, so weit wie möglich vor Ort Bezahlung auszuwählen. Wenn das nicht möglich ist, dann, dass ich nur eine Anzahlung leisten muss. Aber am wichtigsten wäre, dass man eben die Bezahlung immer über die Plattform, also sozusagen im gesicherten Rahmen, abwickelt.
0: Also aufgepasst vor Betrügern auf verschiedenen Buchungsplattformen, sonst wird der wohlverdiente Urlaub wenig erholsam. 9:45 ist es, Radio Hochstift hier, guten Morgen.

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1: Mit Nico Hartmann. Die Amtszeit von Julian Nagelsmann als Bundestrainer wird nach 3 Jahren in Kürze enden. Der 38-Jährige hat sich nach einem Gespräch mit den DFB-Spitzen entschieden, zurückzutreten, melden verschiedene Medien übereinstimmend. Nagelsmann musste sich nach dem vorzeitigen Aus der deutschen Nationalelf gegen Paraguay scharfer Kritik stellen. Das Aus von Nagelsmann soll schon bald kommuniziert werden. Ein Nachfolger ist noch nicht bestimmt. Einer der wahrscheinlichsten Kandidaten ist der frühere Dortmunder und Liverpooler Trainer Jürgen Klopp.
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2: Mit Malte Albrecht, guten Morgen. Seit 5 Jahren sind Einwegplastikteile in der EU verboten, also zum Beispiel Besteck oder Strohhalme. Trotzdem kann man solche Artikel im Internet immer noch auf verschiedenen Webseiten kaufen und das ärgert die deutsche Umwelthilfe. Danny Hopper aus dem News-Team, sie fordert, dass Online-Händler, die weiterhin Einwegplastik verkaufen, bestraft werden.
3: Ja, die Umwelthilfe sagt, das sei ein politisches Armutszeugnis, dass da nichts passiere. Auch das Bundesumweltministerium hat sich dazu geäußert. Das sagt, dass es sich bei den Artikeln, die da noch im Umlauf sind, auch noch um alte Lagerbestände handeln könnte. Und die dürften noch verkauft werden. Da gäbe es keine zeitlichen Fristen. Die deutsche Umwelthilfe hält das aber für Quatsch. Sie glaubt nicht, dass Einwegbesteck und Teller, Trinkhalme oder andere Wegwerfartikel, die jetzt noch verkauft würden, aus Lagerbeständen von 2021 seien. Sie geht eher davon aus, dass sich bestimmte Firmen weiter Nachschub besorgen und einfach sagen, dass es sich noch um alte Artikel handelt. Damit Einwegplastik weiter verschwindet, sehen die Umweltschützer den Staat stärker in der Pflicht. Sie fordern einheitliche Mehrweg- und Rückgabesysteme. Vorgeschlagen werden Pfandautomaten in Supermärkten, in die man Mehrweg-Essensboxen oder Becher zurückbringen kann. Das wäre ein Gamechanger, sagt die Umwelthilfe. Auch Abgaben auf Einwegartikel könnten aus ihrer Sicht helfen. Als Beispiel wird hier Tübingen genannt. Dort kommen 50 Cent auf Einwegbecher, Essensboxen und Besteck drauf. Dadurch gäbe es dort pro Kopf das größte Mehrwegangebot in der Gastronomie in ganz Deutschland.
2: Danke, Danny. Und nun weitere Nachrichten, kurz und kompakt. Vizekanzler Klingbeil hat die geplanten Änderungen bei Krankschreibungen relativiert. Die konkrete Ausgestaltung sei noch offen, sagte er bei NTV. Man müsse das Ganze so hinbekommen, dass niemand, der krank sei, wirklich zum Arzt gehen müsse. Gleichzeitig verteidigte Klingbeil die Beschlüsse als politischen Kompromiss. US-Präsident Trump hat mal wieder gegen Deutschland und andere NATO-Verbündete ausgeteilt. Auf seiner Online-Plattform nannte er deren Beiträge für das Verteidigungsbündnis lächerlich. Damit baut Trump Druck auf vor dem Gipfeltreffen kommende Woche in Ankara. Das Verhältnis zwischen den USA und den anderen NATO-Verbündeten ist schon seit längerem angespannt. Nach dem Auffinden einer toten Frau auf einer Straße in Brilon hat die Polizei einen Tatverdächtigen festgenommen. Nach Angaben der Staatsanwaltschaft Arnsberg sitzt der 36-jährige Deutsche schon in Untersuchungshaft. Das Motiv für die Tat könnte ein Streit um die Rückzahlung eines geliehenen Geldbetrages gewesen sein. Die Weltgesundheitsorganisation hat den tödlichen Hunter-Virus-Ausbruch auf dem Kreuzfahrtschiff Hondius offiziell für beendet erklärt. Die letzte Kontaktperson sei negativ getestet worden und habe die Quarantäne nun verlassen können, sagte WHO-Chef Tedros. Demnach gab es seit Ende Mai keine neuen Fälle mehr. Das Hunter-Virus war im April während einer Reise von Argentinien zu den Kapverden ausgebrochen. Insgesamt wurden 13 Infektionen bestätigt, 3 Passagiere starben, darunter auch eine Deutsche. Hunter-Viren werden meist von Nagetieren übertragen und können schwere Atemwegserkrankungen auslösen.
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4: Mit Norbert Janowski, guten Morgen. Kommt eine Bettensteuer für Höxter oder kommt sie nicht? Klar ist das noch nicht. Hoteliers, Gastronomen und Einzelhändler der Kreisstadt erhöhen jetzt aber den Druck, um diese Pläne zu verhindern. Sie befürchten massive negative Konsequenzen für den Tourismus in Höxter. Die errechneten Mehreinnahmen von 360.000 Euro durch die Steuer werden ihrer Meinung nach durch die fallenden Einnahmen bei der Gewerbesteuer aufgezehrt. Außerdem sei der sowieso schon hohe bürokratische Aufwand dann noch höher.
5: Im Radio Hochstift Wetter wechseln sich heute Sonne und Wolken ab bei Temperaturen bis 22 Grad und am Wochenende bleibt es ähnlich in Bad Lippspringe und Warburg. Auf dem Thermometer stehen dann wieder Werte in diesem Bereich. Es kommen aber ein paar mehr Wolken dazu und auch kleinere Schauer sind nicht ganz ausgeschlossen. Ihr kommt günstiger an mit dem Radio Hochstift Verkehrsservice. Es wird geblitzt auf der B7 Warburg Schärfe Richtung Rimbeck fahrend. Da wird bei 50 euer Tempo kontrolliert. Fahrt also am besten nicht schneller als erlaubt und kommt gut an.
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5: Mit Lea Wirtz. Ja, seit dem Aus der deutschen Fußballnationalmannschaft am Montag wird spekuliert über einen möglichen Rausschmiss oder Karriereende von Trainer Julian Nagelsmann. Und auch Ex-Profi Bastian Schweinsteiger hat da schon spekuliert.
7: Ich glaube, dass es passieren wird. Natürlich ist es noch nicht sicher alles, aber ich glaube, dass Jürgen Klopp ein großer Trainer ist und dass er eine Aufbruchsstimmung erzeugen kann. Und ich glaube, hinblicklich der Europameisterschaft wäre das sehr wichtig.
5: So, der hat sogar schon Nachfolger im Blick. Jetzt berichten mehrere Medien, Nagelsmann werde heute zurücktreten. Mehr darüber hört ihr gleich in ein paar Minuten hier bei uns.

0: Tja, offenbar ist der Druck langsam einfach zu groß.
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0: Julian Nagelsmann soll bald von seinem Amt als Bundestrainer zurücktreten, so berichten es Sky und Bild. Nico Hartmann im Radio Hochstift WM-Studio ist da. Nico, wir hatten es ja gestern schon mal angesprochen, die Personalie Julian Nagelsmann ist ein Thema.
2: Ja, es waren und sind hektische Tage beim DFB. Gestern der Gipfel mit den Bossen Watzke, Rettich, Völler und Nagelsmann selbst, der sich sehr kritischen Fragen stellen musste, völlig zu Recht. Die Antworten waren wohl auch nicht so überzeugend, ähnlich wie schon bei den TV-Interviews nach dem Ausscheiden. Im Anschluss sollen alle Beteiligten dem dann doch etwas bockig wirkenden 38-Jährigen nahegelegt haben, zurückzutreten. Gesichtswahrend sozusagen. Eine goldene Brücke haben sie ihm gebaut. Die Alternative wäre eine etwas unschöne Trennung per Entlassung gewesen. Und so hat sich nun Nagelsmann nach einer Nacht für den Rücktritt entschieden. Bei anderen Nationen, siehe den Niederlanden, hatten die Trainer die Größe, nach der WM zurückzutreten. Hier geschah es, ich sag's mal, auf sanftem Druck.
0: Julian Nagelsmann will oder wird also gehen. Eine Schlüsselrolle kommt jetzt Rudi Völler zu.
2: Richtig, er hat noch einen Vertrag bis 2028 und wollte den eigentlich mit Julian Nagelsmann gemeinsam erfüllen, aber auch der Weltmeister von 1990, einer der größten Fußballidole Deutschlands, ein Riesenexperte, hat nun eingesehen, dass Nagelsmann sich verrannt hatte. Der DFB wird Rudi Völler aufgrund seiner Verdienste natürlich niemals vor die Tür setzen. Die Frage ist, ob der 66-Jährige nun mit einem Nachfolger bis zur EM weiterarbeiten will. Es ist nicht offiziell, aber nach allem, was ich aus gut informierten Kreisen gehört habe, will Rudi Völler weitermachen und seinen Vertrag erfüllen. Da geht es jetzt darum, mit wem.
0: Es gibt auch einen Wunschkandidaten und der bleibt Jürgen Klopp. Wenn das so sein sollte, wann wird denn da wohl Kontakt aufgenommen? Was meinst du?
2: Das wird zeitnah erfolgen, ist vielleicht schon erfolgt. Ich kann mir sehr gut vorstellen, dass sich Jürgen Klopp mit nun 59 Jahren es sich nicht nehmen lassen wird, diesen Job anzutreten mit allen Schwierigkeiten und Hürden. Aber er hat ja in Mainz, Dortmund und Liverpool bewiesen, dass er Aufbauarbeit leisten kann. Er muss allerdings aus der Tätigkeit bei Red Bull herausgekauft werden. Das wird kosten. Die Abfindung für Nagelsmann nehmen wir noch dazu und das Gehalt für Jürgen Klopp. Das wird richtig teuer für den DFB. Und mit Rudi Völler wäre ja trotz einiger Differenzen eine Zusammenarbeit vorstellbar. Wie hat es Völler während der WM ja gegenüber Klopp formuliert? Eine Tasse Kaffee zusammen trinken. Das sollte doch möglich sein.
0: Der deutsche Fußball braucht einen Neuanfang und es tut sich was, können wir sagen. Danke, Nico, für die Infos.
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0: Schönen guten Vormittag hier bei Radio Hochstift. Um 10.30 Uhr sind jetzt die Nachrichten dran mit Norbert Janowski.
1: Guten Morgen.
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1: In der Innenstadt von Steinheim gibt es ein Vorzeigeprojekt, das Schule machen soll. Das hofft zumindest Regierungspräsidentin Anna-Katharina Bölling, die gestern zu den rund 100 Gästen bei der Einweihung des Quartiers am Kump gehörte. Die Häuserzeile soll helfen, die Steinheimer Innenstadt wieder zu beleben. Dazu hat die Stadt die Gebäude aufgekauft, modernisiert und dann an eine Investorengemeinschaft weiterverkauft. Das Quartier am Kump bietet 21 Wohnungen. Außerdem sind eine Kita und eine Pflegestation eingezogen. Die Kosten liegen insgesamt bei 12,7 Millionen Euro. Hoteliers, Gastronomen und Einzelhändler in Höxter erhöhen den Druck auf die Lokalpolitik, um eine geplante Bettensteuer in der Kreisstadt zu verhindern. Sie sehen dadurch unter anderem den Tourismus in Gefahr. Radio Hochstift-Reporter Holger Winkelmann. Die Politik diskutiert in Höxter über 3 Euro pro Gast und Übernachtung.
3: Bis zu 360.000 Euro jährlich könnten so in den Haushalt fließen. Die Gegner sind sich sicher, dass diese Rechnung nicht aufgeht. Wenn die Steuer kommt, werden viele Touristen ihrer Meinung nach wegbleiben und in benachbarten Städten übernachten. Schon jetzt machen demnach Reiseveranstalter für ihre Planungen ab dem nächsten Jahr einen Bogen um die Stadt, weil die Steuer die Reisepreise steigen lassen würde. Hart träfe die Idee demnach auch Campingplatzbetreiber. Preissteigerungen von bis zu 40% seien vorprogrammiert. Aus der Politik kommt der Vorschlag, dass die umliegenden Städte gemeinsam mit Höxter eine Bettensteuer einführen. Ein erstes Treffen ist geplant.
1: Der Schaden durch einen Schuppenbrand in Delbrück-Benfeld liegt bei geschätzten 20.000 Euro. Die Ermittler der Polizei gehen als Ursache von einem technischen Defekt aus. Demnach ist das Feuer am Mittwochmorgen im mittleren Bereich der Hütte ausgebrochen. Ursache ist vermutlich ein technischer Defekt gewesen. Näheres lässt sich aber nicht mehr sagen, weil das Feuer die Benfelder Gartenlaube komplett zerstört hat. Sie wurde als Holzlager genutzt. Die Feuerwehr konnte aber das direkt daneben stehende Wohnhaus schützen.
0: Die große Hitze kommt an diesem Wochenende nicht wieder. Heute sind bis 22 Grad angesagt im Radio Hochstift Wetter. Und wenn man wird es voraussichtlich auch Samstag und Sonntag nicht. Dabei wechseln sich heute noch meistens Sonne und Wolken ab. Am Wochenende werden die Wolken aber mehr. Und auch mit Schauern müssen wir dann rechnen. Ihr kommt besser an mit dem Radio Hochstift Verkehrsservice. Da haben wir vorhin nur den einen Blitzer auf der B7. Und zwar in Warburg-Schärfedere Richtung Rimbeck fahrend bei 50. Mehr gibt's nicht. Gute Fahrt.
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0: Mit Lea Wirz. Und wenn ihr noch eine Verkehrsmeldung habt oder sonst irgendwas, was ihr uns gerne mitteilen möchtet, dann schreibt uns doch eine WhatsApp-Nachricht oder direkt eine Sprachnachricht an die 05251 17370.

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1: Und mit unserem Verkehrsservice kommt ihr günstiger an. Es gibt einen neuen Blitzer. Vielen Dank fürs Bescheidsagen unter der kostenlosen 0800 399 3399. Der Blitzer steht in Paderborn auf dem Frankfurter Weg. Wenn ihr von der Borchner Straße kommt und quasi runterfährt, kurz hinter der Tankstelle und kontrolliert bei 50. Gute Fahrt!

0: Na, habt ihr das auch oft, dass ihr euch nach einem anstrengenden Wochenende spontan krank meldet, weil ihr einfach keinen Bock habt zu arbeiten? Ich auch nicht. Aber es muss wirklich ein großes Problem sein. Ihr hört Radio Hochstift um 10:45 am Freitag. Also zumindest hat die Regierung mit ihrem Reformpaket festgelegt, ab Tag 1 einer Krankheit sollen Arbeitnehmende sich vom Arzt krankschreiben lassen müssen. Okay, man muss nicht an Tag 1 hin, aber sich dann halt rückwirkend krankschreiben lassen, wenn man später hingeht. Und da werden jetzt viele Stimmen laut, die das nicht verstehen. Viele fühlen sich dadurch, als würde angenommen, dass alle Arbeitnehmenden ständig grundlos krank feiern. Aber das ist nicht der einzige Punkt des Pakets. Radio Hochstift-Kollege Jan-Henner Reitze.
1: Es kommt eine Steuerreform, von der Menschen mit einem Jahreseinkommen von bis zu 60.000 Euro profitieren sollen, insbesondere Familien mit Kindern. Alle 33 Vorschläge der Rentenkommission sollen bis Ende des Jahres in Gesetze umgesetzt sein. Größter Aufreger ist, dass Arbeitnehmer künftig schon ab dem ersten Krankheitstag eine Bescheinigung vom Arzt vorlegen sollen. All diese Pläne haben ein Ziel, sagt Kanzler Merz.
2: Wir wollen Deutschland wieder flott kriegen.
1: Klar ist der Regierung aber auch, dass noch weitere Reformen nötig sein werden.
0: Wenn man auf die Reaktionen schaut, kann man sagen, Arbeitgeber sind die Gewinner, die sind zufrieden, Arbeitnehmer und Gewerkschaften dagegen die Verlierer.
1: Schon beim Rentenpaket haben Kanzler Merz und die Regierung insgesamt ja ihre Strategie geändert und nach der Übergabe der 33 Reformvorschläge der Rentenkommission gleich gesagt, wir machen das komplett genau so und nicht anders. Auch um zu vermeiden, dass ob von internen oder Lobbyverbänden so laut Änderungen verlangt werden, dass am Ende keine wirkliche Reform mehr übrig bleibt. Mal sehen, ob Merz und seine Regierung das durchhalten bei der Rente, aber auch jetzt bei den neu angekündigten Änderungen.
0: Das bleibt wirklich spannend, denn der Druck von allen Seiten, von Lobby, von Regierung, von allen anderen möglichen, ist auf jeden Fall und bleibt es hoch.
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2: Mit Malte Heilbricht, guten Tag. Es bleibt dabei, der Straßenverkehr hängt noch immer stark von fossilen Energien ab. Er ist für etwas mehr als ein Fünftel der gesamten deutschen CO2-Emissionen verantwortlich. Das zeigen neue Zahlen des Statistischen Bundesamtes. Danny Hopper aus dem News-Team, damit hat sich in den letzten Jahren nicht viel getan, was den Ausstoß im Straßenverkehr angeht.
3: Nein, die gute Nachricht ist, wir liegen inzwischen zwar rund 11% unter dem Höchststand aus dem Jahr 2019. Mit der Corona-Pandemie ging der Energieverbrauch auf den Straßen dann stark zurück. Seit 2021 tut sich da aber nichts mehr. Die Zahlen stagnieren seitdem. Und es sind immer noch 155 Millionen Tonnen CO2, für die der Straßenverkehr jedes Jahr verantwortlich ist. Dazu kommen noch Luftschadstoffe wie Kohlenmonoxid, Stickoxid und Feinstaub. Und das zeigt das Problem. Es gibt inzwischen zwar immer mehr E-Autos auf den Straßen, aber immer noch viel zu wenig. Sieht man auch, wenn man sich die Kraftstoffe anschaut. Diesel macht hier rund 60% des Verbrauchs aus, Benzin und Bioethanol 37% und Strom- und Gaskraftstoffe gerade mal jeweils 1%. Also immer noch extrem wenig. Und dadurch stockt die Verkehrswende in Deutschland weiterhin. Der Verkehrssektor verfehlt ja seit Jahren seine Klimaziele. Deshalb kritisieren Umweltverbände und der Expertenrat für Klimafragen immer wieder das Zögern der Politik bei Sofortmaßnahmen, wie zum Beispiel bei einer Einführung eines Tempolimits.
2: Danny, vielen Dank. Und nun weitere Themen in der Zusammenfassung. Die Mieten in den 40 größten deutschen Städten sind in den letzten 10 Jahren um 51% gestiegen. Das zeigt eine Auswertung des Deutschen Gewerkschaftsbundes. Spitzenreiter ist Rostock mit einem Plus von 83%. Der DGB fordert deshalb mehr sozialen Wohnungsbau und schärfere Regeln gegen Mietwucher. Bei russischen Luftangriffen auf die Ukraine sind in der vergangenen Nacht 4 Menschen ums Leben gekommen. Nach Behördenangaben traf eine Drohne in der Grenzregion Sumy ein Mehrfamilienhaus. Getötet wurden 2 Frauen, ein Mann und ein Kleinkind. Der Arbeitsmarkt für IT-Berufe in Deutschland hat sich eingetrübt. Laut der Bundesagentur für Arbeit gibt es mit rund 1,15 Millionen Beschäftigten zwar so viele IT-Fachkräfte wie noch nie, gleichzeitig ist aber die Zahl der offenen Stellen zurückgegangen. Als Gründe werden die schwächelnde Wirtschaft und der Strukturwandel durch Digitalisierung und den Einsatz von KI genannt. In den nächsten Tagen dürfte es ziemlich oft um uns herum summen. Warme Sommertage und ab und zu Regen sind ideal für Stechmücken in Deutschland. Im Moment gestaltet es sich aus Sicht der Mücke super, weil Regen in Sicht ist, heißt es vom Leibniz-Zentrum für Agrarlandschaftsforschung. Feuchtes und warmes Klima seien optimale Bedingungen für Mücken. Besonders lästig könnte die asiatische Tigermücke werden. Sie braucht nur kleinste Pfützen in Blumentopfuntersetzern oder Vogeltränken, um sich zu vermehren. Die Experten raten deshalb, Regentonnen abzudecken und stehendes Wasser regelmäßig zu entfernen. Nach Einschätzung der Experten könnte sich außerdem das West-Nil-Virus weiter ausbreiten, das in Deutschland schon vorkommt. Das Virus kann grippeähnliche Beschwerden auslösen und in seltenen Fällen sogar tödlich verlaufen.
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4: Mit Norbert Janowski, guten Morgen. Wohnungen und Dienstleistungen statt Einzelhandel. Auf dieses Konzept setzt die Stadt Steinheim beim Quartier am Kump. 10 Jahre nach den ersten Planungen und 4 Jahre nach dem Baustart ist das Modellprojekt seit dem Nachmittag offiziell eingeweiht. Die Stadt hatte 4 benachbarte leerstehende Häuser aufgekauft, modernisieren lassen und an eine Investorengemeinschaft weiterverkauft. In den oberen Etagen gibt es jetzt 21 Wohnungen, während eine Kita und eine Pflegestation ins Erdgeschoss gezogen sind. Das Steinheimer Projekt hat 12,7 Millionen Euro gekostet.
5: Das Radio Hochstift Wetter ist im Moment irgendwie so neutral. Weiß ich nicht, 22 Grad und Sonne und Wolken, da kann doch eigentlich kaum jemand was gegen haben, oder? Heute sind es noch 10 Sonnenstunden, die angesagt sind. Morgen schaffen wir nur noch 5 Stunden Sonne. Das Wochenende bringt auch wieder kleinere Schauer mit sich von Brakel und Bühlen, sonst ändert sich aber gar nicht mal so viel. Ihr kommt besser an mit dem Radio Hochstift Verkehrsservice. Geblitzt wird auf der B7 Warburg-Schärfede Richtung Rimbeck bei 50 und in Paderborn auf dem Frankfurter Weg. Wenn ihr von der Borchener Straße runterkommt, kurz hinter der Tankstelle, auch da sind 50 erlaubt. Wenn es mehr gibt, ruft gerne kostenlos an unter 0800 399 3399. Gute Fahrt!
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5: Mit Lea Wirz am Mikro und alle, die dieses Jahr heiraten, die werden dann Veto einlegen wollen und sagen, ja, nee, meine Hochzeit wird schon auch ziemlich cool. Aber zumindest für ihre Fans wird das die Hochzeit des Jahres. Heute heiraten Megastar Taylor Swift und American Football Profi Travis Kelce. Bisher ist so gut wie alles geheim. Selbst bei dem Ort wird noch gemunkelt, was wir schon wissen, was rübergeschwappt ist. Das hört ihr gleich bei uns und wir hören gemeinsam jetzt schon mal Taylor Swift mit Opalites.

0: Ihr hört Radio Hochstift um 22:45 am Freitag. Die Hochzeit von Taylor Swift und Footballstar Kelce hat das Zeug, das größte Promi-Ereignis des Jahres zu werden. Die Gerüchteküche brodelt. Radio Hochstift-Kollegin Tina Eck, alles deutet mittlerweile darauf hin, dass die große Feier von Taylor Swift und Travis Kelce im Madison Square Garden in New York steigt. Das ist nämlich seit Tagen komplett das alles abgeriegelt.
1: Riesige Trucks parken vor den Laderampen und es gibt keine öffentlichen Veranstaltungen in der Mehrzweckhalle über das gesamte lange Wochenende. Dann die Gerüchteküche, die Tour dein Übriges, da wird wild spekuliert über die große Sause, die so heimlich und hermetisch abgeschirmt ist. 1000 Gäste in Abendrobe, Auftritte vielleicht Stevie Nicks, Tim McGraw, ein Schloss in der Konzerthalle vielleicht. Mal gucken, ob wir was zu sehen bekommen.
0: Okay, Madison Square Garden, das ist groß, aber das ist ja eher eine Halle für Konzerte oder Sportveranstaltungen auch. Da Hochzeit feiern? Weiß ich ja jetzt nicht.
1: Unten drunter ist die Penn Station, ein massiver Verkehrsknotenpunkt in New York. Also romantisch, so wie die Zauberbilder von der Verlobung von Swift und Kelce. Also romantisch ist am Madison Square Garden überhaupt nichts. Allerdings lässt sich diese Halle gut absichern und es gibt unterirdische Zugänge, um zum Beispiel den Paparazzi und Swifties zu entkommen. Also ein guter Hochzeitsbunker, besser abgeschirmt als ein Hotel zum Beispiel und innen schön kühl, denn hier herrscht gerade Hitzewelle.
0: Weiß man denn sonst irgendwas? Trauzeugen, Brautjungfern, gibt's da Kandidaten?
1: Garderobe und Gästeliste sind hochgeheim. Die Besucher sind angehalten, die Klappe zu halten, was sie scheinbar auch tun. Spekulationen gibt's, wie gesagt, über ein Märchenschloss mit weißem Teppich als Kulisse. Und die Klatschblätter hier stellen aufgrund der Aufschriften auf den großen Lastwagen vor dem Madison Square Garden auch schon das Menü zusammen. Demnach gibt es Hummer, gebratene Zwiebelringe und Eier. Wer weiß. Die Gäste dürfen keine Handys mitbringen, also wird es auch keine Fotos oder Videos auf den Socials geben.
0: Klassisches Hochzeitsmenü, oder? Hummer, Zwiebelringe und Eier. Naja, Swifties müssen sich also noch gedulden, bis das Brautpaar nach der Hochzeit heute selber was raushaut. Und das kann ich mir nun wirklich nicht vorstellen, dass die nicht hinterher selber was posten.

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0: Hallo um 11.30 Uhr bei Radio Hochstift. Hier sind die Nachrichten mit Norbert Janowski.
1: Guten Tag.
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3: Das Programm für Libori 2026 in Paderborn ist raus. Die Stadt hat viele Punkte heute auf ihrer Homepage veröffentlicht. Ein Link dazu steht auf radiohochstift.de. Bei der Kirmes auf dem Libori-Berg wird es 19 Lauf- und Fahrgeschäfte geben. Dazu viel Musik auf den Innenstadtbühnen und in der Almhütte. Vor der Paderborner Stadtbibliothek ist wieder der Platz der kleinen Künste geplant. Libori beginnt am 25. Juli und geht am 2. August mit einem Feuerwerk zu Ende. Wir von Radio Hochstift liefern dann dazu die Musik. Sie wird auch auf dem Paderborner Libori-Berg zu hören sein. Mit dem Quartier am Kump ist in Steinheim eines der größten Projekte eingeweiht worden, das die Stadt in den vergangenen Jahren durchgeführt hat. Es soll dazu beitragen, die Innenstadt wieder zu beleben. Radio Hochstift-Reporterin Susanne Stork. Die Kosten dafür liegen bei insgesamt 12,7 Millionen Euro.
4: Ursprünglich gab es in der Steinheimer Innenstadt 4 benachbarte leerstehende Gebäude. Die Stadt hat sie aufgekauft, modernisiert und dann an eine Investorengemeinschaft weiterverkauft. Jetzt verfügt das Quartier am Kump in den oberen Etagen über 21 Wohnungen, darunter sind 5 Sozialwohnungen. Ins Erdgeschoss sind unter anderem eine Pflegestation der katholischen Hospitalvereinigung Weser-Egge und eine Kita gezogen. Der Bund und das Land NRW haben das Steinheimer Quartier mit rund 6 Millionen Euro unterstützt. Regierungspräsidentin Anna-Katharina Bölling sprach bei der Einweihung von einem Vorzeigeprojekt, das auch in anderen Städten Schule machen könne.
3: Nach mehreren Einbrüchen in dieser Woche im Kreis Paderborn sucht die Polizei Zeugen. Ziele waren eine Firma in Delbrück-Schöning, ein Baumarkt und der Keller eines Mehrfamilienhauses in Paderborn und ein Einfamilienhaus in Elsen. Die drei ersten Taten haben sich am Mittwoch bzw. am Donnerstagabend abgespielt. In Elsen waren die Täter tagsüber am Donnerstag aktiv. Sie brachen jedes Mal ein Fenster oder Türen auf, um reinzukommen. Dann durchwühlten sie die Räume und flüchteten unerkannt. Hinweise bitte an die Polizei.
0: Von Nieheim bis Delbrück ist es heute locker bewölkt. Die Sonne kommt immer mal wieder raus zwischen den Wolken und wir kommen im Radio Hochstift-Wetter auf bis 22 Grad. Das Wochenende sieht nicht viel anders aus. Die Temperaturen bleiben ähnlich, nur die Wolken werden mehr und auch Regen ist, wenn auch selten, nicht unmöglich. Besser ankommen mit dem Radio Hochstift Verkehrsservice. Geblitzt wird auf der B7 Warburg-Schärfede Richtung Rimbeck. Bei 50 wird er kontrolliert und in Paderborn auf dem Frankfurter Weg, wenn ihr von der Borchener Straße runterkommt. Kurz hinter der Tankstelle, da steht auch ein Blitzer, kontrolliert ebenfalls bei 50. Gute und sichere Fahrt wünsche ich.
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0: Ich bin Lea Wirz, einen schönen Freitagmittag.

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0: Ihr hört Radio Hochstift am Freitag um 11:45. Badeseen gibt's viele tolle hier bei uns in NRW. Da fällt es manchmal ein bisschen schwer, sich zu entscheiden. Bleibe ich hier im Hochstift oder lohnt es sich auch mal ein Stück zu fahren? Bei unserem großen Badesee-Tinder, da ging es jetzt zum potenziellen nächsten Swipe, nämlich zum Auesee in Wesel-Flüren.
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2: Das große Badesee-Tindern. Wo treffen wir uns?
3: Am Auesee in Wesel-Flüren.
2: Muss ich was bezahlen?
4: Der Eintritt ist hier völlig kostenlos. Wir nehmen lediglich Parkgebühren hier für den Parkplatz. Pro Stunde 1,20.
2: Was können wir da machen?
5: Surfen, tauchen,
6: sich ausruhen und schwimmen gehen.
7: Wir machen hier Urlaub, Fahrradfahren, Pause machen.
8: Bretter, Badeinseln, alles dabei.
9: Minigolfanlage. Da vorne ist eine Angelbucht.
10: Hier sind Toiletten, hier sind Dusche, hier ist eine Aufsicht, hier ist eigentlich alles.
11: Kann ich meine Kids mitbringen?
12: Auf jeden Fall. Für Kinder ist ja gerade schön hier auch mit dem Sand und so, ne?
13: Da vorne ist ein Spielplatz.
14: Wir sind im Wasser ganzen Tag.
15: Und letzten Sonntag wurden hier Babys getauft. Das war ein riesen Gottesdienst mit Bänken.
16: Schön.
15: Und die sind alle runter in den Auersee und wurden getauft.
16: Richtig
15: echt
16: schön.
15: Cool, war richtig schön.
2: Treffen wir uns zum Essen oder nur für Drinks?
17: Auersee bei Ötzi gibt es von Nuggets bis Mozzarella Sticks, von Kebab bis Currywurst, leckere Pommes, Getränke, Bier, Coca-Cola, Fanta, Softdrinks, alles was der Herz begehrt.
11: Können wir da chillen?
18: Ja, total schön. Mit den Boards, dass man die jederzeit nutzen kann.
19: Wenn nicht ganz so voll ist, also in der Woche geht sowieso, aber ich denke, in der Ferien wird es brechend voll.
20: Weil es so weitläufig ist, glaube ich, verteilt sich das sehr gut, sowohl hier auf der Liegewiese wie halt auch im Wasser, weil der See halt sehr groß ist.
21: Heute ist mega.
2: Ist es ein Match?
22: Ja, auf jeden Fall ein Match. Der Eintritt beim Auersee ist kostenlos und das Gelände ist einfach riesig. Es gibt Wiesenplätze, aber auch kleine und abgeschiedene Buchten, Plätze für Volleyball und Fußball, einen Minigolfplatz und einen Frisbee-Court. Und der Imbiss hat auch eine riesen Auswahl von klassischer Pommes bis Falafel.
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sicherer ankommen mit dem Radio Hochstift Verkehrsservice. Das wollte ich auch noch sagen. Sicher ankommen mit dem Radio Hochstift Verkehrsservice. Wir haben gerade einen Anruf bekommen von einer Hörerin. Vielen Dank dafür. Auf der B68 zwischen Warburg-Scherfede und Lichtenau-Kleinberg Richtung Lichtenau fahrend, da schiebt ein Radfahrer sein Rad mit Anhänger in der langgezogenen Kurve. Da ist die B68 zwar zweispurig, aber es gibt keinen Standstreifen. Und da kommt noch dazu, dass der Radfahrer in Tarnfarben gekleidet ist und deswegen sehr schlecht zu erkennen. Deswegen fahrt er bitte sehr vorsichtig auf der B68 zwischen Scherfede und Kleinberg. Gute Fahrt.

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4: Mit Malte Albrecht, schönen guten Tag. Es könnte ein Sommer der Wetterextreme werden, zumindest in vielen Regionen der Welt. Davor warnt die Weltorganisation für Meteorologie in ihrem neuen Bericht. Der Grund dafür ist das Wetterphänomen El Niño. Es wird wohl jetzt in der Zeit von Juli bis September besonders stark durchschlagen. Danny Hopper aus dem News-Team erklärt doch nochmal kurz, was passiert da eigentlich genau.
5: Also El Niño ist zu Beginn nur ein warmer Meeresstrom. Er erhöht die Wassertemperatur vor der Pazifikküste Lateinamerikas um einige Grad und das führt zu weltweiten Veränderungen der Winde, des Luftdrucks und auch der Niederschläge. El Niño wird in 4 Stufen unterteilt, schwach, moderat, stark oder sehr stark. Und in diesem Jahr sieht die Weltmeteorologieorganisation ihn auf der zweithöchsten Stufe. In den nächsten Monaten dürfte er relativ schnell an Stärke gewinnen, heißt es. Die Organisation warnt deshalb vor Trockenheit und Hitzewellen, gleichzeitig aber auch vor starken Regenfällen in vielen Regionen. Betroffen davon sind vor allem Südamerika, Nord- und Mittelamerika, Asien und Afrika. In Europa sind die direkten Wetterauswirkungen von El Niño vergleichsweise gering oder kommen stark verzögert an. Die spürbarsten Auswirkungen betreffen bei uns eher die Wirtschaft. Denn durch schwere Dürren und Starkregen in Südamerika, Indien und Südostasien kann es weltweit zu massiven Ernteausfällen kommen. Und das führt dann wiederum zu höheren Lebensmittelpreisen. Wie zuletzt zum Beispiel bei Kaffee, Kakao, Zucker oder Reis.
4: Danny Hoppe, vielen Dank für die Infos. Und nun unser Überblick mit weiteren Nachrichten. Die hohen Spritpreise und die staatliche Kaufprämie haben auch im Juni für einen deutlichen Anstieg der Neuzulassungen von E-Autos gesorgt. Rund 84.000 reine Elektroautos wurden neu zugelassen. Das sind gut 78% mehr als vor einem Jahr, teilte das Kraftfahrtbundesamt mit. Bei einem Busunglück in Pakistan sind mindestens 40 Menschen ums Leben gekommen, 8 weitere wurden verletzt. Der Bus war im Südwesten des Landes von der Straße abgekommen und mehr als 20 Meter tief in eine Schlucht gestürzt. Die Polizei geht davon aus, dass der Fahrer zu schnell unterwegs war. Der Aufsichtsrat und die Gesellschafter des DFB beraten derzeit über Bundestrainer Julian Nagelsmann. Nach dpa-Infos geht es dabei auch um die Zukunft von Sportdirektor Rudi Völler und Geschäftsführer Andreas Rettig. Nach dem frühen WM-Aus will Nagelsmann laut übereinstimmenden Medienberichten seinen Rücktritt in Kürze bekannt geben. In NRW müssen Autofahrer jetzt am Wochenende teilweise viel Geduld mitbringen und das ausgerechnet zum Ferienstart in mehreren Bundesländern. Gleich 2 wichtige Autobahnabschnitte werden gesperrt. Laut der Autobahn GmbH ist die A2 in Richtung Hannover zwischen dem Kamener Kreuz und Hamm von heute Abend 21 Uhr bis Montag früh dicht. Dort wird lärmmindernder Asphalt eingebaut. Gleichzeitig ist auch die A1 A61 zwischen Erftstadt und dem Kreuz Bliesheim wegen Brückenarbeiten gesperrt. Großräumige Umleitungen sind ausgeschildert. Unter anderem in Bremen, Niedersachsen, Sachsen-Anhalt und Schleswig-Holstein beginnt das erste Ferienwochenende. Hessen, Rheinland-Pfalz und das Saarland haben schon Ferien. Viele Reisende werden durch NRW kommen. Bei uns starten die Ferien in 2,5 Wochen.
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6: Mit Holger Winkelmann, guten Tag. Morgen in 3 Wochen startet Libori in Paderborn. Große Teile des Programms von Erzbistum und Stadt sind online. Auf der Kirmes wird es 19 Lauf- und Fahrgeschäfte geben. Auf der Rathausbühne werden unter anderem die Soulband Fat Cat und das türkisch-deutsche Projekt Engin auftreten. Libori geht am 2. August mit einem Feuerwerk zu Ende. Die Musik dazu kommt von Radio Hochstift. Die wird auch auf dem Libori-Berg zu hören sein.
7: Im Radio Hochstift Wetter wechseln sich heute Sonne und Wolken ab bei Temperaturen bis 22 Grad. Und am Wochenende bleibt es ähnlich im Bad Springe und Warburg. Auf dem Thermometer sind dann wieder Werte in dem Bereich angesagt. Es kommen aber ein paar mehr Wolken dazu und auch kleinere Schauer sind dann nicht ausgeschlossen. Besser ankommen mit dem Radio Hochstift Verkehrsservice. Da gibt es diesen Blitzer in Paderborn auf dem Frankfurter Weg. Wenn ihr von der Borchener Straße kommt, runterfahrend kurz hinter der Tankstelle bei 50. Gibt es noch mehr, dann könnt ihr das gerne direkt eintragen in die kostenlose Radio Hochstift App. Gute Fahrt!
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7: Ich bin Lea Wirz. Macht euch einen entspannten Mittag mit uns jetzt mit Roxette.

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0: Bei der Fußball-WM haben heute Nacht Spanien und Portugal das Achtelfinale erreicht. Allerdings waren das zwei völlig unterschiedliche Partien.
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0: Nico Hartmann im Radio Hochstift WM-Studio. Kommen wir erstmal zu den Portugiesen. Das war ein echtes Drama gegen Kroatien.
2: Ja, dramatischer hätte es wirklich nicht sein können. Es war eine unglaubliche zweite Hälfte, in der Kroatien durch Perisic zunächst in Führung ging. Dann kam CR7. Erst wurde sein Ausgleich wegen Abseits zurückgenommen. Dann traf er per Elfmeter nach VAR-Entscheidung, bevor es dann wirklich zur Sache ging in der Nachspielzeit. Ramos traf zunächst zum 2:1 für Portugal per Kopf, doch in der 13. Minute der Nachspielzeit erzielten die Kroaten das 2:2. Scheinbar. Aber das Tor von Guardiol wurde nach minutenlangen Diskussionen einkassiert. Hauchdünn war es am Ende. Die Kroaten weinten und die Reise für Portugal und CR7 geht weiter.
0: Krass, richtiger Krimi, ne? Und Portugal trifft jetzt im Achtelfinale auf Spanien.
2: Ja, es ist natürlich schade, dass eine der beiden großen Fußballnationen am Montagabend nach Hause fahren muss. Dieses Duell kommt einfach viel zu früh. Gegen Ralf Rangnicks Österreicher ließen die Spanier nichts anbrennen. 23:5 Torschüsse, 64% Ballbesitz. Das sagt schon viel aus. Der Baske Oyarzabal traf vor der Pause herrlich zum 1:0 und danach spielten es die Spanier gekonnt herunter. Porro und wieder Oyarzabal machten alles klar. Spanien kommt immer besser in Fahrt, hat noch kein Tor bei dieser WM kassiert. Für die Österreicher war es eine tolle Erfahrung, aber gegen die Spanier war man am Ende chancenlos.
0: Heute Morgen hatte die Schweiz mit einem 2:0 gegen Algerien das Achtelfinale noch erreicht. Nicht mehr dabei sind eh unsere Jungs, aber die deutsche Fußballnationalmannschaft, die hat eh auch keinen Trainer mehr jetzt. Nach Informationen von Bild und Sky will Julian Nagelsmann nämlich heute zurücktreten.
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0: Punkt 12.30 Uhr haben wir es. Deswegen geht's direkt in die Nachrichten rüber zu Holger Winkelmann.
1: Schönen guten Tag.
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3: Offiziell vorgestellt ist es noch nicht, aber im Netz, da steht schon viel zum Libori-Programm in diesem Jahr. Das Erzbistum Paderborn hat sein Programm zu den kirchlichen Angeboten veröffentlicht. Die Stadt hat Kirmes und Kultur gleich hinterhergeschoben. Und da steht schon jede Menge, Susanne Stock.
4: Auf dem Liboriberg wird es 19 Karussells und Laufgeschäfte geben. Auch ein Riesenrad ist dabei. Es kommt wieder der Jules Verne Tower, ein fast 80 Meter hohes Kettenkarussell. In der Almhütte tritt Oli P. auf und es gibt einen Malle-Mittwoch. Alle anderen Bühnen in der Paderborner Innenstadt werden auch wieder bespielt. Auf der größten am Rathaus treten unter anderem die Soulband Fat Cat und Engin, ein deutsch-türkisches Projekt, auf. Dazu die lokalen Bands Maniac und Good Beats. Vor der Stadtbibliothek wird es wieder den Platz der kleinen Künste mit Artisten, Gauklern und Konzerten geben. Libori geht am 2. August mit einem Feuerwerk zu Ende. Die Musik dazu liefern wir von Radio Hochstift.
3: Eine Bettensteuer für Höxter wird seit Monaten diskutiert. Ob sie kommt, ist aber weiter völlig offen. Möglich ist, dass sie nur dann kommt, wenn auch die Nachbarstädte sie erheben. Ein entsprechendes erstes Treffen ist geplant. Einzelhändler, Gastronomen und Hoteliers in Höxter, die lehnen die Einführung weiter strikt ab. Das haben sie jetzt noch einmal gemeinsam bekräftigt. Eine Steuer würde ihrer Meinung nach dem Tourismus erheblichen Schaden zufügen. Touristen würden Höxter dann meiden und woanders Urlaub machen, um Kosten zu sparen. Der Paderborner Automobilzulieferer Benteler hat sein neues Werk in Marokko eröffnet. Rund ein Jahr nach dem Spatenstich werden dort nun unter anderem Stoßfänger hergestellt. In dem rund 17.000 Quadratmeter großen Gebäude sollen über 300 Menschen arbeiten. Laut Medienberichten hat Benteler knapp 37 Millionen Euro in den Standort investiert.
0: Die große Hitze vom letzten Wochenende kommt an diesem Wochenende nicht zurück. Heute sind bis 22 Grad angesagt im Radio Hochstift Wetter und wärmer wird es voraussichtlich auch Samstag und Sonntag nicht. Dabei wechseln sich heute noch meistens Sonne und Wolken auch mal ab. Am Wochenende werden die Wolken deutlich mehr und auch mit Schauern müssen wir rechnen. Ihr kommt besser an mit dem Radio Hochstift Verkehrsservice. Vorsicht auf der A33 Richtung Brilon. Zwischen Borchen und Etteln besteht Gefahr durch Gegenstände auf der Fahrbahn. Und in Paderborn auf dem Frankfurter Weg, da wird geblitzt. Und zwar, wenn ihr von der Borchener Straße runterkommt, kurz hinter der Tankstelle bei 50. Gibt's mehr, dann ruft gerne kostenlos an. 0800 399 3399. Gute Fahrt.
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0: Ich bin Lea Wirz. Moin!

0: Die Polizei warnt seit Jahren vor dem Enkeltrick. Trotzdem ist jetzt im Kreis Paderborn wieder eine Seniorin Opfer davon geworden.
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0: Was steht bei euch auf der Bucketlist? Marathon laufen vielleicht, zusammen mit Rennrad, Sauerteig und Siebträgermaschine ja im Moment als der beliebtesten Hobbys oder Midlife-Crisis-Investitionen überhaupt. Heute vor 128 Jahren gab es den ersten Marathon in Deutschland. In Leipzig sind damals 13 Läufer angetreten. Rekord. Kann ich verstehen, da hätte ich auch nicht mitgemacht. Würde ich bis heute nicht. Ich bleib lieber beim Firmenlauf.
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2: Firmenläufe sind eine gute Sache, klar. Allerdings kommt es auch ein bisschen darauf an, wie ernst die Führungsetage das nimmt. Wenn der Chef oder die Chefin Läufer sind, ja, dann hast du die Startpistole auf der Brust. Da ersetzt so ein Firmenlauf auch gerne mal ein Beurteilungsgespräch. Ja komm, der Björn aus der Buchhaltung, der hat bei der Bilanz von Q2 Ausgaben mit Einnahmen verwechselt. Aber hey, der läuft 6 Kilometer unter 20 Minuten. Der Mann gehört befördert. Und dann gibt es ja auch immer noch die, die mitlaufen, weil sie gehört haben, dass die Getränke auf Chef seinen Nacken gehen. Ich finde, eigentlich sollte es auf jeden Fall mal Prämien geben für alle, die mitmachen. Punkt 1, weil man ja mit Werbung von der Firma rumläuft, ist sozusagen eine wandelnde Litfaßsäule. Steuerlich könnte man doch bestimmt was dealen. Mal so ein Malle-Trip auf Firmenkosten als Werbungsausgabe zum Beispiel. Ja, und eigentlich sollte es auch Schmerzensgeld geben. Ja, nicht wegen Muskelkater. Für seine Tiere ist jeder selbstverantwortlich. Aber diese Firmenshirts, ey, die sehen immer aus wie aus einem Batikkurs für Einsteiger. Ja, oder als hätte der Chef Stress mit der Grafikabteilung gehabt. Und immer dran denken, wo ihr seid, ist vorne. Und wenn ihr hinten seid, ist hinten vorne.
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1: Mit José Nachsiandi. Guten Tag. Was sich in den vergangenen Stunden immer mehr als Gerücht verdichtet hat, ist nun Fakt. Julian Nagelsmann ist nicht mehr Bundestrainer. Der Deutsche Fußballbund hat die Trennung von Nagelsmann in einer Presseerklärung offiziell gemacht. Nagelsmann hatte nach einer enttäuschenden WM und dem vorzeitigen Aus gegen Paraguay seinen Rücktritt erklärt. Nico Hartmann im WM-Studio, das ist aber nicht die einzige Personalie, die der DFB verkündet hat, ne?
2: Nein, denn ganz aktuell wird auch der Geschäftsführer Sport, Andreas Rett, den Verband verlassen. Rettig kündigte bei der heutigen Sitzung der DFB-Gesellschaftervertreter und des Aufsichtsrates seinen Rückzug aus persönlichen Gründen zum Jahresende an. Der Vertrag des 62-jährigen früheren Bundesliga-Managers und DFL-Geschäftsführers läuft dann aus. Im Statement des DFB bedankte sich Nagelsmann unterdessen bei den Fans und den Verantwortlichen und betonte, dass ihm der Schritt alles andere als leicht gefallen sei. Sportdirektor Rudi Völler verwies auf die vertrauensvolle und freundschaftliche Zusammenarbeit mit Nagelsmann, während DFB-Präsident Neuendorf etwas kühl, von hohem Engagement und außerordentlichem Ehrgeiz bei Nagelsmann sprach. Bleibt noch die Frage nach Rudi Völler. Er will prinzipiell weitermachen, doch die Frage ist, wie eine Zusammenarbeit mit Top-Kandidat Jürgen Klopp aussehen soll. Dass Klopp der Wunschkandidat ist, bestätigte der DFB sogar selbst. In den nächsten Tagen sollen die Gespräche mit dem früheren Dortmunder und Liverpooler Coach intensiviert werden.
1: Danke, Nico. Und diese Themen sind heute Mittag auch noch wichtig. Die hohen Spritpreise und die Kaufprämie haben im Juni dafür gesorgt, dass wieder mehr E-Autos zugelassen wurden. Es wurden etwas über 84.000 Elektroautos neu zugelassen. Das sind 78% mehr als im Vormonat. Diese Zahl kommt vom Kraftfahrtbundesamt in Flensburg. Eine Hitzewelle in den USA sorgt derzeit für Rekordtemperaturen. In New York wurden 38 Grad gemessen, in der Hauptstadt Washington knapp 39 Grad. In Washington wurde damit ein über 100 Jahre alter Rekord übertroffen. Angesichts der hohen Spritpreise haben in den vergangenen Tagen deutlich mehr Autofahrer als sonst die günstigere Benzinsorte Super E10 getankt. Laut Wirtschaftsverband für Kraftstoffe sei der Anteil sprunghaft auf rund 35% gestiegen. Die allermeisten Motoren würden diese Sorte ohne Probleme vertragen, heißt es vom Verband. In Deutschland gibt es so viel Jägernachwuchs wie noch nie. Im vergangenen Jahr haben etwa 18.400 Frauen und Männer die Prüfung bestanden. Und das ist laut Jagdverband Rekord. Die Zahl der bestandenen Jagdprüfungen ist damit in den vergangenen 20 Jahren um mehr als das Doppelte gestiegen. Dabei steigt auch der Frauenanteil. Er liegt jetzt bei etwa 29%. Als Gründe für den Anstieg nennt der Verband den Wunsch nach Naturerlebnissen, gefolgt vom Wunsch, zum Naturschutz beizutragen und das Interesse an Wildfleisch als Lebensmittel.
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3: Mit Holger Winkelmann, guten Tag. In Delbrück ist heute einer der modernsten Standorte der Polizei in NRW eingeweiht worden. Die neue Wache an der Oststraße in der Nähe der B64 soll unter anderem für eine bessere Erreichbarkeit sorgen. Photovoltaik auf dem Dach und eine Wärmepumpe sorgen außerdem für eine nachhaltige Energieversorgung. Leiterin der Delbrücker Wache ist die Polizeihauptkommissarin Stefanie Lahme. Sie ist die erste Frau, die eine Polizeiwache im Kreis Paderborn leitet.
4: Das Radio Hochstift Wetter ist im Moment irgendwie so neutral, weiß gar nicht, wie ich das sagen soll. 22 Grad und Sonne und Wolken, da kann eigentlich kaum jemand was gegen sagen, oder? Heute sind es noch 10 Sonnenstunden, die zusammenkommen. Morgen schafft man nur noch 5 Stunden Sonne. Das Wochenende bringt auch wieder kleinere Schauer mit sich von Brakel bis Böen, aber sonst bleibt es relativ ähnlich zu jetzt. Ihr kommt besser an mit dem Radio Hochstift Verkehrsservice. Da gibt es zwei Meldungen von unseren Autobahnen. Einmal A33 Richtung Brilon zwischen Etteln und dem Kreuz Wünnenberg-Haaren. 2 Kilometer Stau, da braucht ihr 9 Minuten länger als üblich. Und A44 Richtung Kassel zwischen Bräuna und Kassel-Bad Wilhelmshöhe. 7 Kilometer Stau, da sind 30 Minuten länger drin. Gibt's noch mehr, dann könnt ihr uns gerne zum Beispiel schreiben per WhatsApp an die 05251 17370. Gute Fahrt!
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4: Ich bin Lea Wirz. Hi.

0: Radio Hochstift ist hier um 13.17 Uhr am Freitag. Nach über 20 Jahren ist der Dancefloor endlich wieder eröffnet. Das neue Album von Madonna ist nämlich seit heute draußen. Confessions 2 heißt es und es knüpft an etwas an, etwas Altes, nämlich an ihr Album von 2005, Confessions on a Dancefloor. Da war zum Beispiel dieser Song hier drauf, Hang Up. Und Radio Hochstift-Kollegin Anik Manoukian aus der Musikredaktion, warum macht Madonna das? Warum ein Nachfolgealbum von Confessions on a Dancefloor, das jetzt schon so alt ist?
1: Einige sagen, weil sie auch an den Erfolg von damals anknüpfen möchte. Aber man merkt schon, dass Madonna sich in dieser Dancewelt einfach musikalisch zu Hause fühlt. Viel mehr als zum Beispiel auf ihrem letzten Album, Madam X. Das ging ja eher so in die Latin-Pop-Richtung. Und sie hat einfach ihr Ding durchgezogen, ohne zu sehr auf Trends zu gucken. Zum Beispiel sind ganz viele Songs auf dem Album einfach mal über 4 Minuten lang, obwohl heutzutage neue Songs ja gerade mal halb so lang sind. Und der italienischen Vogue hat Madonna gesagt, wenn man nur an Algorithmen und KI denkt, geht man keine Risiken ein, was das komplette Gegenteil von Kunstschaffen ist.
0: 16 Songs sind drauf auf dem Album. Sind wir dann mehr als eine Stunde am Tanzen und das Auflegen?
1: Es ist definitiv ein Dance-Album. Es geht aber nicht permanent um Clubbesuche und durchtanzte Nächte. Ein Song hat sie zum Beispiel ihrem verstorbenen Bruder Christopher gewidmet, Fragile. Sie war im Studio, hat mit ihm telefoniert und da gemerkt, dass es wahrscheinlich bald passieren wird und hat daraufhin den Song geschrieben.
2: I was affected deeply by the death of my brother Christopher. I actually came to the studio and I spoke to my brother who was in a lot of pain on the phone and he was not in a good place and I knew that it was close to the end. And then I went upstairs and wrote a song.
0: Also tanzbar und emotional das neue Album Confessions 2 von Madonna ist halt heute draußen und wir hören jetzt direkt was da draußen, nämlich Danceteria vor dem Album. Ein Ausflug in die New Yorker Clubs der 80er Jahre hier bei Radio Hochstift. 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

0: Gerade bei Radio Hochstift gehört Cascada mit Evacuate the Dancefloor. Wir haben mitgetanzt, mitgesungen. Es war toll.
1: Ich muss auch ein bisschen, bin noch ein bisschen außer Puste.
0: Deswegen erzähle ich noch was, weil heute Abend tritt die ja auf in Altenbeken. Mhm. Direkt unterm Viadukt, beim großen Viaduktfest 2026. Und ich habe gerade mal geguckt, ihr könnt immer noch Online-Tickets kaufen fürs Viaduktfest, unter anderem mit Cascada und den Disco Boys. Das ist bestimmt super.
1: Ja.
0: Ganz bestimmt.
1: Ich habe keine Zeit, aber schöne Location da. Ich war vorab schon da.
0: Ich bin da. Es wird toll.
1: Super.
0: Jetzt wird's auch super. Hier sind nämlich die Radio Hochstift Nachrichten um 13.30 Uhr mit Holger Winkelmann.
1: Warum bin ich nicht da, wenn du da bist? Naja, egal. Schönen guten Tag.
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1: Seit Montag arbeiten die 21 Beamten der Delbrücker Polizei an ihrem neuen Standort. Heute wurde die neue Wache an der Oststraße dann noch offiziell eingeweiht. Radio Hochstift-Reporter Jonas Mertens. Die Wache liegt in der Nähe der B64 und soll für eine besondere oder bessere Erreichbarkeit sorgen.
3: Die neue Delbrücker Wache ist einer der modernsten Standorte der Polizei in NRW. Innenminister Reul sagte, für die Beamten sei sie fast ein Paradies. Auf dem 2500 Quadratmeter großen Grundstück an der Oststraße ist ein zweigeschossiges Gebäude entstanden. Die Nutzfläche ist mit fast 700 Quadratmetern mehr als doppelt so groß wie am bisherigen Standort in der Südstraße. Die lokalen Investoren Philipp Fecke und Jörg Stratmann haben die neue Delbrücker Wache bauen lassen und an das Land NRW vermietet. Laut Fecke kamen 90% der beteiligten Handwerksfirmen direkt aus dem Umkreis. Den Kostenrahmen von 4 Millionen Euro habe man eingehalten und die neue Delbrücker Polizeiwache ist früher fertig geworden als geplant.
1: Das Programm für Libori 2026 in Paderborn ist raus. Die Stadt hat viele Punkte heute auf ihrer Homepage veröffentlicht. Ein Link steht auf radiohochstift.de. Bei der Kirmes auf dem Liboriberg wird es 19 Fahrgeschäfte geben, dazu viel Musik auf den Innenstadtbühnen und in der Almhütte. Vor der Stadtbibliothek ist wieder der Platz der kleinen Künste geplant. Libori beginnt am 25.07. und geht am 2. August mit einem Feuerwerk zu Ende. Wir von Radio Hochstift liefern dazu übrigens die Musik. Sie wird auch auf dem Paderborner Liboriberg zu hören sein. Mehr als 300 Arbeitsplätze hat der Paderborner Automobilzulieferer Benteler in einem neuen Werk in Marokko nach eigenen Angaben geschaffen. Ein Jahr haben die Bauarbeiten gedauert. In dem Werk werden nun unter anderem Stoßfänger und Querlenker gefertigt. Laut Medienberichten liegt die Investitionssumme bei knapp 37 Millionen Euro. Benteler hat weltweit 88 Standorte.
0: Von Nieheim bis Delbrück ist es heute oft bewölkt, aber ab und zu kommt noch ein bisschen blauer Himmel durch. Mit Sonne ist da auch immer wieder zu sehen. Wir kommen dabei im Radio Hochstift-Wetter auf bis 22 Grad. Das Wochenende sieht ziemlich ähnlich aus, die Temperaturen bleiben so und die Wolken sind auch die meiste Zeit im Himmel und auch Regen ist, wenn auch selten, nicht unmöglich. Besser ankommen mit dem Radio Hochstift Verkehrsservice. Da nur dieser kurze Hinweis. A44 Richtung Kassel. Wenn ihr außerhalb vom, also aus dem Hochstift rausfahrt zwischen Bräuna und Kassel-Bad Wilhelmshöhe, da gibt's 5 Kilometer Stau. Ihr braucht da etwa eine Viertelstunde länger. Sonst sollte aber alles gut sein. Wenn nicht, ruft uns gerne an. Kostenlos unter 0800 399 3399. Gute Fahrt.
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0: Mit Lea Wirz und ich habe es in den letzten Tagen schon mehrfach gehört, ne? Dieses, ach, dieses Jahr, da treffen wir uns ja schon am Freitag auf Libori. Nein! Die Verlängerung um knapp einen Tag von Libori in Paderborn ist erst nächstes Jahr, also 2027 zum Stadtjubiläum. Dieses Jahr bleibt hier alles so, wie es ist. Und wie das ist, das hat die Stadt Paderborn jetzt auch offiziell rausgehauen, das Programm online gestellt. Ihr habt es gerade bei Holger gehört. Und gleich sprechen wir nochmal ganz ausführlich drüber.

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2: Ja, wer so verrückt ist wie ich, der weiß aus dem Kopf, dann startet in Paderborn Libori. Radio Hochstift-Reporterin Julia Kleine-Kemper und die Stadt Paderborn hat heute endlich das Programm veröffentlicht. Zugegeben, da drin ist vieles wie immer. Klar, im und um den Dom bleibt alles traditionell. Den Pottmarkt gibt's, die Kirmes auf dem Liboriberg, Kampf, Bierbrunnen, die Klassiker stehen drin und noch ein bisschen mehr.
0: Ja, zum Beispiel steht im Programm, wer abends auf der Kulturbrunnenbühne vom Rathaus auftritt. Auch das sind zum Teil alte Bekannte.

0: Die Rookbeats sind dabei, Maniac oder gerade ganz zum Schluss gehört. Averro, der DJ, hat schon oft beim Asta Festival in Paderborn, aber auch schon mal beim Perukaville aufgelegt.
1: Auf dem Liboriberg steht wieder das Riesenrad, das wir schon vom letzten Jahr kennen, das mit den geschlossenen Gondeln. Dazu gibt es unter anderem noch das Riesenkettenkarussell, Jules Verne Tower und natürlich den Musikexpress. Die Almhütte steht auch wieder da, die hat ja schon vor mehreren Wochen mit dem Vorverkauf der Tickets begonnen.
0: Und auch das stand schon länger fest. Zum Abschluss gibt es wieder ein Höhenfeuerwerk mit der passenden Musik über Radio Hochstift. Ihr habt für eins der Feuerwerkslieder abgestimmt und wir stimmen euch jetzt damit auf Libori in Paderborn ein. Das wird nämlich auch zum Feuerwerk zu hören geben. Alle Farben mit Baby Goodbye.
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Ray, Where Is My Husband bei Radio Hochstift. Ich habe das so oft gehört, dass ich mittlerweile den Text mitrappen kann. Ich bin ein bisschen stolz. Ich bin Lea Wirz, ich bin aber gleich raus. Hier steht nämlich die feierliche Übergabe des Studios an die Kollegin Christina Hülwig an. Die übernimmt ab 14 Uhr. Ich wünsche euch viel Freude mit ihr und euch schon mal ein schönes Wochenende. Genießt es.

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1: Mit José Nachsiandi. Guten Tag. Julian Nagelsmann ist nicht mehr Bundestrainer. Er ist zurückgetreten, begleitet von einer knappen schriftlichen Stellungnahme. Nach dem WM-Aus gegen Paraguay hat der Deutsche Fußballbund diese und auch andere personelle Konsequenzen gezogen. Denn auch Geschäftsführer Andreas Rettig hat seinen Rücktritt erklärt. Infos von Nico Hartmann aus dem WM-Studio.
2: Während 2018 und 2022 die Trainer Löw und Flick sowie Manager Bierhoff zunächst bleiben durften, haben nun 4 Tage nach dem bitteren Aus gegen Paraguay bereits 2 Entscheidungsträger ihren Rückzug verkündet. Sportgeschäftsführer Andreas Rettig zieht sich zum Jahresende aus persönlichen Gründen zurück. Nicht ganz so geräuschlos ging es bei Julian Nagelsmann zu, der erst nach einem Krisengespräch den freiwilligen Rückzug wählte. Nach der Heim-EM 2024 hatte sich der bald 39-Jährige mit seltsamen Personalentscheidungen, schlechter Kommunikation und patzigen TV-Interviews angreifbar gemacht. Nach dem Desaster gegen Paraguay war er spätestens nicht mehr zu halten. Wunschkandidat Jürgen Klopp ist bereits kontaktiert worden und steht bereit. Eine Hürde stellen dabei noch die Ablöseforderungen von Red Bull dar, wo Klopp derzeit angestellt ist. Außerdem dreht sich vieles um die Personalie Rudi Völler. Wie zu hören ist, will der Weltmeister von 1990 weitermachen. Es stellt sich allerdings die Frage, wie eine Zusammenarbeit mit Klopp aussehen könnte.
1: Und diese Themen habe ich heute Nachmittag auch für euch. NRW-Ministerpräsident Wüst sieht bei den umstrittenen Plänen der Bundesregierung für erschwerte Krankmeldungen Klärungsbedarf. In Düsseldorf sagte er, es gehe jetzt darum, bei der Umsetzung darauf zu achten, ob dies bedeutet, dass man am ersten Tag eine Krankschreibung brauche oder für den ersten Tag. In den USA ist ein Deutscher im Gewahrsam der Migrationsbehörde ICE gestorben. Der Mann war 85 Jahre alt und befand sich in einer Klinik. Er soll im November versucht haben, ohne gültige Dokumente in die USA einzureisen. Die Weltorganisation für Meteorologie hat vor besonders massiven Folgen des Wetterphänomens El Niño gewarnt. Die betroffenen Länder wurden dazu aufgefordert, sich darauf vorzubereiten. El Niño tritt vor allem an der Pazifikküste Lateinamerikas auf. Die hohen Spritpreise und die Kaufprämie haben im Juni dafür gesorgt, dass wieder mehr E-Autos zugelassen wurden. Es waren etwas über 84.000 Elektroautos. Das sind 78% mehr als im Vormonat. Diese Zahl kommt vom Kraftfahrtbundesamt in Flensburg. Und eine weitere Zahl des Tages betrifft das Autofahren. Angesichts der hohen Spritpreise haben in den vergangenen Tagen deutlich mehr Autofahrer als sonst üblich die günstigere Benzinsorte Super E10 getankt. Laut Wirtschaftsverband für Kraftstoffe sei der Anteil sprunghaft auf rund 35% gestiegen. Die allermeisten Motoren würden diese Sorte ohne Probleme vertragen, heißt es vom Verband.
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4: Mit Holger Winkelmann, guten Tag. Morgen in 3 Wochen startet Libori in Paderborn. Große Teile des Programms von Erzbistum und Stadt sind online. Auf der Kirmes wird es 19 Lauf- und Fahrgeschäfte geben. Auf der Rathausbühne werden unter anderem die Soulband Fat Cat und das türkisch-deutsche Projekt Engin auftreten. Libori geht am 2. August mit einem Feuerwerk zu Ende. Die Musik dazu kommt von Radio Hochstift. Die wird auch auf dem Libori-Berg zu hören sein.
5: Das radiohochste Wetter sieht nach einer ganz entspannten Nummer aus. Bis zu 22 Grad, meist dichte Wolken. Später auch nochmal mit ein bisschen Sonnenpotenzial zwischen Bad Lippspringe und Nieheim. Morgen sind dann hauptsächlich Sonne und Wolken bei höchstens 23 Grad angesagt. Ab dem Nachmittag kann dann aber auch Regen durchziehen. Und am Sonntag kann immer mal wieder Regen dabei sein. Besser ankommen mit dem Radio Hochstift Verkehrsservice. Auf der A33 Richtung Brilon staut es sich ein bisschen zwischen Etteln und dem Kreuz Wünnberg-Haaren. 1 Kilometer Stau aktuell. Ansonsten nix. Ich wünsche eine gute Fahrt.
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5: An diesem Wochenende werden im Skatepark im Goldgrund in Paderborn wieder rund 5000 Besucherinnen und Besucher erwartet.
6: Wir haben wieder extrem viel Arbeit reingesteckt. Es kommen internationale Gäste. Wir haben über 70 Leute involviert, die da sehr lange für arbeiten. Und das Wetter scheint auch zu halten. Deswegen, wir würden uns extrem freuen, wenn ihr zahlreich erscheint und vorbeischaut und euch mal ein Bild von unserem Verein, der Community, aber auch von dem Skate Contest selber macht.
5: Sagt Michael Franke von den Paderborner Asphaltsurfern. Was euch sonst noch beim Barbecue Skateboarding Contest erwartet, hört ihr gleich hier. Ich bin Christina Hülweg, wünsche einen schönen Nachmittag.

0: Viertel nach zwei, Radio Hochstift hier. Was haben diese beiden Sachen gemeinsam? An diesem Wochenende findet wieder der Barbecue-Skateboarding-Contest im Goldgrund in Paderborn statt. Da könnt ihr sowohl internationale Skater sehen, als auch Leckeres vom Grill essen. Michael Franke ist der erste Vorsitzende der Paderborner Asphaltsurfer und will euch nicht nur den Barbecue-Teil des Events schmackhaft machen.
1: Wir ermutigen auch immer Leute hinzukommen, die gar nichts mit dem Skateboarding zu tun haben, einfach weil die Sportart an sich einfach sehr schön zum Anschauen ist. Das ist wirklich ein actiongeladener Sport, der sehr unterhaltend ist.
0: Und nicht nur der sportliche Teil ist überzeugend.
1: Wir sind da ja mit 70 Ehrenamtlichen aktiv, finanzieren das komplett über die Foodtrucks, über die Getränkestände. Und das zu spüren, einfach dieses ehrenamtliche Gefühl da zu spüren, dass alle Bock haben, für dieses Event zu arbeiten, aber auch die Community, die da zusammenkommt. Also die Leute, die da zusammenkommen, sind schon besonders. Da ist eine Atmosphäre, die ich so auch von anderen Veranstaltungen einfach nicht kenne. Und das, glaube ich, bringt die Leute auch jedes Jahr wieder von weit her zu uns.
0: Und von weit her kommen auch viele Teilnehmende beim Contest, vor allem zum Freestyle am Sonntag. Mehr darüber habt ihr heute schon bei uns im Programm gehört. Mehr Infos zum Skate-Contest in Paderborn könnt ihr auch auf radiohochstift.de nachlesen in den Veranstaltungstipps. Und so viel vorab, der Eintritt ist frei.

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6: Genau 2:30, das bedeutet, hier gibt's die Nachrichten und die hat Holger Winkelmann für euch.
7: Schönen guten Tag.
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8: Offiziell vorgestellt ist es noch nicht, aber im Netz, da steht schon viel zum Libori-Programm in diesem Jahr. Das Erzbistum Paderborn hat sein Programm zu den kirchlichen Angeboten veröffentlicht. Die Stadt hat Kirmes und Kultur hinterhergeschoben und da steht schon jetzt jede Menge drin, Reporterin Susanne Stock.
9: Auf dem Liboriberg wird es 19 Karussells und Laufgeschäfte geben. Auch ein Riesenrad ist dabei. Es kommt wieder der Jules Verne Tower, ein fast 80 Meter hohes Kettenkarussell. In der Almhütte tritt Olli P. auf und es gibt einen Malle-Mittwoch. Alle anderen Bühnen in der Paderborner Innenstadt werden auch wieder bespielt. Auf der größten am Rathaus treten unter anderem die Soulband Fat Cat und Engin, ein deutsch-türkisches Projekt, auf. Dazu die lokalen Bands Maniac und Good Beats. Vor der Stadtbibliothek wird es wieder den Platz der kleinen Künste mit Artisten, Gauklern und Konzerten geben. Libori geht am 2. August mit einem Feuerwerk zu Ende. Die Musik dazu liefern wir von Radio Hochstift.
8: Im April 2025 war der Spatenstich. Heute wurde die neue Delbrücker Polizeiwache an der Oststraße offiziell eingeweiht. Zwei lokale Investoren haben sie bauen lassen und vermieten sie an das Land NRW. Mit fast 700 Quadratmetern Nutzfläche ist die neue Wache mehr als doppelt so groß wie der bisherige Standort an der Delbrücker Südstraße. Den Kostenrahmen von 4 Millionen Euro konnten die Bauherren einhalten. Dazu war die neue Delbrücker Polizeiwache früher fertig als ursprünglich geplant. Das Tierkrematorium in Willebadessen-Peckelsheim hat seine Kapazitäten erweitert. In einer bestehenden Halle wurde eine zweite Ofenanlage eingerichtet. Außerdem sind Räume dazugekommen, um den Kunden beim letzten Gang mit ihrem Tier mehr Platz zu geben. Es wurde ein 7-stelliger Betrag in den Umbau investiert. Im Tierkrematorium arbeiten 28 Menschen.
6: Bewölkt und bis zu 22 Grad. Das ist so im Schnitt das Radio-Hochstift-Wetter heute. Es kann zum Abend noch mal kurz auflockern von Büren bis Warburg. Am Wochenende bleibt es dann bei den Temperaturen. Morgen ist erst ein Sonne-Wolken-Mix angesagt, später auch mal Regen. Am Sonntag kann über den Tag verteilt der ein oder andere Schauer dabei sein. Kommt besser an mit dem Radio Hochstift Verkehrsservice. Da schauen wir auf die Autobahn A33 Richtung Brilon zwischen Etteln und dem Kreuz Würnberg-Haaren. 1 Kilometer Stau. Ich wünsche da, wo es geht, eine gute Fahrt.
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6: Mit Christina Höhlweg. Es bleibt sommerlich bei uns im Hochstift und in ganz NRW, auch wenn heute die Sonne eher sparsam unterwegs ist. Für uns geht's weiter an die Badeseen diese Woche. Wir stellen euch die schönsten Seen zum Abkühlen bei uns vor in NRW. Und mit den Badeseen ist das so ein bisschen wie beim Online-Dating. Viel zu viel Auswahl, deswegen bringen wir da Ordnung rein, damit ihr euer perfektes Badesee-Match findet. Über eins, ein mögliches Match, sprechen wir gleich.

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1: Badeseen gibt es ja viele in NRW, auch bei uns im Hochstift ein paar. Aber manchmal lohnt es sich ja auch einfach ein Blick über den Tellerrand. Ne? Bei unserem großen Badesee-Tinder gibt es für Reporter Stefan zum potenziellen nächsten Swipe, nämlich zum Ausee in Wesel-Flüren.
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2: Das große Badesee-Tindern. Wo treffen wir uns?
3: Am Auesee in Wesel-Flüren.
2: Muss ich was bezahlen?
4: Der Eintritt ist hier völlig kostenlos. Wir nehmen lediglich Parkgebühren hier für den Parkplatz. Pro Stunde 1,20.
2: Was können wir da machen?
5: Surfen, tauchen,
6: sich ausruhen und schwimmen gehen.
7: Wir machen hier Urlaub, Fahrradfahren, Pause machen.
8: Bretter, Badeinseln, alles dabei.
9: Minigolfanlage. Da vorne ist eine Angelbucht.
10: Hier sind Toiletten, hier sind Dusche, hier ist eine Aufsicht, hier ist eigentlich alles.
11: Kann ich meine Kids mitbringen?
12: Auf jeden Fall. Für Kinder ist ja gerade schön hier auch mit dem Sand und so, ne?
13: Da vorne ist ein Spielplatz.
14: Wir sind im Wasser den ganzen Tag.
15: Und letzten Sonntag wurden hier Babys getauft. Das war ein riesen Gottesdienst mit Bänken.
13: Total schön.
15: Und die sind alle runter in den Auersee und wurden getauft.
13: Richtig
15: echt
13: schön.
15: Cool, war richtig schön.
2: Treffen wir uns zum Essen oder nur für Drinks?
16: Auersee bei Ötzi gibt es von Nuggets bis Mozzarella-Sticks, von Kebab bis Currywurst, leckere Pommes, Getränke, Bier, Coca-Cola, Fanta, Softdrinks, alles, was der Herz begehrt.
11: Können wir da chillen?
17: Ja, total schön. Mit den Boards, dass man die jederzeit nutzen kann.
18: Wenn nicht ganz so voll ist, also in der Woche geht sowieso, aber ich denke, in den Ferien wird es brechend voll.
19: Weil es so weitläufig ist, glaube ich, verteilt sich das sehr gut, sowohl hier auf der Liegewiese wie als auch im Wasser, weil der See halt sehr groß ist.
20: Heute ist mega.
2: Ist es ein Match?
21: Ja, auf jeden Fall ein Match. Der Eintritt beim Auersee ist kostenlos und das Gelände ist einfach riesig. Es gibt Wiesenplätze, aber auch kleine und abgeschiedene Buchten, Plätze für Volleyball und Fußball, einen Minigolfplatz und einen Frisbee-Court. Und der Imbiss hat auch eine Riesenauswahl von klassischer Pommes bis Falafel.
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2: Mit José Nachciandi. Guten Tag. Kaum ein Thema beschäftigt die Menschen in Deutschland neben dem Nagelsmann-Rücktritt im Moment so sehr wie die Krankschreibungen. Die Koalition hatte sich darauf geeinigt, dass in Zukunft schon ab dem ersten Tag der Erkrankung eine Krankschreibung nötig wird. Und dazu müsste man zum Arzt, denn die telefonische Krankschreibung soll abgeschafft werden. Patientenverbände und Ärzte laufen Sturm gegen die Pläne und auf Social-Media-Kanälen machen etliche Menschen ihrem Ärger Luft. Frage dazu an Marc Weiß aus dem News Team, was sind die Argumente?
3: Also erstmal fühlt es sich ja so an, als ob die Koalition uns allen grundsätzlich unterstellt, dass wir zu oft blau machen. Was aber schlimmer ist, das sind die Folgen der geplanten Regelungen. Ab Tag 1 zum Arzt bedeutet ja, dass die Hausarztpraxen überlaufen und dass da dann Leute im Wartezimmer sitzen, die ja entweder hoch ansteckend sind oder vielleicht viel besser im Bett aufgehoben wären, weil sie vielleicht Migräne haben oder eine Magenverstimmung. Diese Patienten müssten sich dann aber zum Arzt schleppen, der sie wahrscheinlich dann nicht für 2 Tage, sondern für die ganze Woche krank schreibt. Und damit wäre keinem geholfen. Der Hausärzteverband sprach heute Vormittag von einer, Zitat, komplett sinnfreien Lösung.
2: Ist denn eine bessere Lösung in Sicht?
3: Ja, offenbar. Die SPD ist schon zurückgerudert. SPD-Chef Klingbeil und auch Generalsekretär Klüssendorf sagen inzwischen, man müsste das Gesetz jetzt bei der Ausgestaltung praktikabel machen. Also da geht wohl noch was. Ein Vorschlag kommt zum Beispiel von unserem Ministerpräsidenten Wüst. Der sagt, man könnte ja festlegen, dass man nicht am ersten Tag der Erkrankung sofort zum Arzt muss, sondern ein paar Tage später, wenn es einem etwas besser geht. Und dann könnte die Arbeitsunfähigkeitsbescheinigung auch rückwirkend ausgestellt werden ab Tag 1. Sowas Ähnliches hatte Kanzler Merz im ZDF ja auch schon angedeutet, er hat es aber nicht weiter erläutert.
2: Infos von Marc Weiß, Dankeschön. Und diese Themen sind heute Nachmittag auch noch wichtig. Julian Nagelsmann ist nicht mehr Bundestrainer und Jürgen Klopp steht als Nachfolger bereit. Nagelsmann erklärte wenige Tage nach dem WM-Aus gegen Paraguay seinen sofortigen Rücktritt. Auch Geschäftsführer Andreas Rettig verlässt den DFB. Die Ukraine soll beim NATO-Gipfel in Ankara ein neues Versprechen für milliardenschwere Militärhilfen bekommen. Darauf haben sich die 32 Bündnisstaaten wenige Tage vor dem Treffen in Brüssel geeinigt. Eine Hitzewelle in den USA sorgt derzeit für Rekordtemperaturen. In New York wurden 38 Grad gemessen, in der Hauptstadt Washington knapp 39 Grad. In Washington wurde damit ein über 100 Jahre alter Rekord übertroffen. Der Deutsche Gewerkschaftsbund fordert einen gesetzlichen Stopp für den Anstieg der Mieten. Er sollte für die kommenden 6 Jahre gelten. Als Grund heißt es, in den 40 größten deutschen Städten seien die Mieten deutlich stärker gestiegen als die Einkommen vieler Beschäftigter. Immer mehr Menschen müssten einen immer größeren Teil ihres Lohns für die Miete aufbringen. Laut einer Analyse der Immobilienforscher des Unternehmens Empirica sind die Mieten in den größten Städten in den vergangenen 10 Jahren im Schnitt um über 50% gestiegen.
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4: Mit Holger Winkelmann, guten Tag. Viele Kundinnen und Kunden der Verbund Volksbank OWL müssen sich demnächst umstellen. Die Bank legt zum 2. November einige Filialen zusammen. In den Filialen Riemeke und Dahl im Paderborner Stadtgebiet, in Borchen, Salzgottenferla, Bad Driburg-Neuenherse und Warburg-Scherfede wird es dann keine Beratung mehr geben. Die Mitarbeitenden ziehen in benachbarte Filialen um. Bankautomaten wird es laut der Verbund Volksbank OWL an den allermeisten Standorten aber weiterhin geben.
5: Im Radio Hochstift-Wetter ziehen viele Wolken durch von Brakel bis Borchen. Gut möglich, dass die Sonne es hier und da nochmal gegen Abend durchschafft. Vor allem jetzt am Abend, wie gesagt, heute Nachmittag ist da eher noch nicht Sonne in Sicht. Ansonsten bleibt es bei maximal 22 Grad. Das ist auch der Wert fürs Wochenende. Ab morgen Nachmittag sind vereinzelt Regentropfen angesagt, auch für Sonntag dann. Morgen Vormittag soll es aber erstmal bei einer Mischung aus Sonne und Wolken bleiben. Besser ankommen mit dem Radio Hochstift Verkehrsservice. Auf der A33 Richtung Brilon zwischen Schloss Holte-Stukenbrock und Paderborn-Sennelager. Da gibt es 2 Kilometer stockenden Verkehr. Kommt gut und sicher an euer Ziel.
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5: Am Mikro für euch Christina Hülweg. Hallo.

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0: Hausärzte und Verbände laufen Sturm gegen die Reformpläne der Bundesregierung beim Thema Krankschreibung. Die Bundesregierung will ja die telefonische Krankschreibung abschaffen. Außerdem soll man schon ab dem ersten Tag einen gelben Schein beim Arbeitgeber vorlegen müssen, so die Pläne. Radio-Hochschiff-Kollege Thorsten Ortmann, Hausärzte halten die Pläne für nicht praktikabel.
2: Sie befürchten, dass dann einfach die Praxen überfüllt sind, weil Bagatellfälle in die Sprechstunde kommen, die sich bisher telefonisch krank gemeldet haben. Und das hätte dann auch negative Konsequenzen für alle anderen Patienten, sagt Hausarzt Thomas Assmann.
3: Wir haben dann keine Zeit mehr wirklich für die chronisch oder schwer kranken Patienten, weil unsere Praxen dann vollgestopft sind. Und natürlich, auf der anderen Seite will die Regierung eine Deckelung der Patientenzahl machen. Das heißt, wir sollen auf 1200 Patienten beschränkt werden. Und wenn wir jetzt Bagatellpatienten kriegen, noch zusätzlich, wer soll dann die wirklich schwer Kranken versorgen?
0: Die SPD ist jetzt wieder so ein bisschen zurückgerudert. Man strebe eine praktikable Lösung an.
2: Ja, SPD-Chef Lars Klingbeil hat das hier dazu gesagt.
4: Natürlich müssen wir das jetzt so machen, dass niemand krank zur Arbeit geht. Also da wird man jetzt gute pragmatische Lösungen finden müssen.
2: Das sieht auch der Kanzler so. Merz sagte am Abend im Zweiten, man müsse zwar nicht am ersten Tag in die Arztpraxis, aber vom ersten Tag an eine Arbeitsunfähigkeitsbescheinigung beim Arbeitgeber vorlegen.
0: Wie diese pragmatische Lösung aussehen soll, weiß aber irgendwie auch noch keiner. Und vor allem, wie soll das gehen, wenn man nicht zum Arzt gehen soll, aber trotzdem eine AU braucht?
2: Es läuft wohl auf eine digitale Lösung ohne Arztbesuch hinaus. Das hat Bundesgesundheitsministerin Waken bereits durchblicken lassen. Das könnte zum Beispiel eine Videosprechstunde sein oder eine App der Krankenkassen. Da könnte man dann digital ein Formular ausfüllen, das der Arzt kontrolliert und dann die Arbeitsunfähigkeitsbescheinigung freigibt oder stattdessen zum Praxisbesuch einlädt. Also da wird es im Koalitionsausschuss noch einige Diskussionen geben, bis aus diesen Reformplänen auch ein Gesetz wird.
0: Wow, klingt wirklich überhaupt nicht umständlich. Oder man hätte einfach gleich bei der telefonischen Krankschreibung belassen können. Naja, also da wird es offenbar noch Änderungen geben, bis aus diesem Reformvorschlag dann ein Gesetz wird.
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0: Sicherer ankommen mit dem Radio Hochstift Verkehrsservice. Achtung auf der A33, wenn ihr Richtung Brilon unterwegs seid. Zwischen dem Kreuz Bielefeld und Schloss Holte-Stukenbrock, da liegen wohl Fahrzeugteile auf dem rechten Fahrstreifen. Also A33 Richtung Brilon, zwischen dem Kreuz Bielefeld und Schloss Holte-Stukenbrock, Gefahr durch Fahrzeugteile auf der rechten Spur. Kommt gut an.
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0: Schön, dass ihr zuhört. Radio Hochstift hier um 15.30 Uhr. Das bedeutet natürlich wie immer, ihr bekommt hier den neuesten Stand aus den Kreisen Paderborn und Höxter. Und den hat natürlich Holger Winkelmann.
9: Schönen guten Tag.
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9: Ab November müssen viele Kundinnen und Kunden der Verbund Volksbank Ovele im Hochstift eine neue Filiale ansteuern, wenn sie beispielsweise einen Beratungstermin haben. Die Bank legt einige Filialen zusammen. Radio Hochstift-Reporter Jonas Mertens weiß welche.
10: Die Filialen Riemicke und Dahl im Paderborner Stadtgebiet, in Borchen, Salzkotten-Ferla, Bad Driburg-Neuenherse und Warburg-Schärfede werden mit benachbarten Standorten der Bank zusammengelegt. Wohin die Mitarbeitenden der jeweiligen Filialen ab dem 2. November umziehen, könnt ihr auf Radio Hochstift.de nachlesen. Bankautomaten wird es an den allermeisten der genannten Standorte aber weiterhin geben. Die Filiale in Salzkotten-Ferne und den Geldautomaten an der Uni Paderborn wird die Volksbank wegen sinkender Nutzung komplett aufgeben. Die Verbund Volksbank OWL begründet die Zusammenlegung ihrer Filialen im Hochstift unter anderem damit, dass die Kundenfrequenz in den Filialen durch digitale Angebote immer weiter sinkt.
9: In Delbrück ist heute einer der modernsten Standorte der Polizei in Nordrhein-Westfalen eingeweiht worden. Die neue Wache an der Oststraße in der Nähe der B64 soll unter anderem für eine bessere Erreichbarkeit sorgen. Die Anlage ist barrierefrei und technisch auf dem neuesten Stand. Photovoltaik auf dem Dach und eine Wärmepumpe sorgen für eine nachhaltige Energieversorgung. Leiterin der Delbrücker Wache ist die Polizeihauptkommissarin Stefanie Lahme. Sie ist die erste Frau, die eine Polizeiwache im Kreis Paderborn leitet. Das Programm für Libori 2026 in Paderborn ist raus. Die Stadt hat viele Punkte heute auf ihrer Homepage veröffentlicht. Einen Link findet ihr auf radiohochstift.de. Bei der Kirmes auf dem Libori-Berg wird es 19 Fahrgeschäfte geben. Dazu viel Musik auf den Innenstadtbühnen und in der Almhütte. Vor der Stadtbibliothek ist wieder der Platz der kleinen Künste geplant. Libori beginnt, das wisst ihr längst, am 25.07. und geht am 2. August mit einem Feuerwerk zu Ende. Wir von Radio Hochstift liefern dazu Musik und die wird auch auf dem Paderborner Libori-Berg zu hören sein.
0: Es wird toll. Um die 22 Grad sind es im Radio Hochstift Wetter. Es besteht im Moment aus vielen Wolken, ab und zu auch mal blauen Lücken mit Sonnenschein, die gegen Abend noch rauskommen sollen. Das Wochenende startet dann genauso. Sonne und Wolken bei höchstens 23 Grad zwischen Lichtenau und Borkenkreich. Später dann auch Schauer. Und am Sonntag stand jetzt 22 Grad und wechselhaft mit möglichem Regen, ab und zu mal über den Tag verteilt. Besser ankommen mit dem Radio Hochstift Verkehrsservice. Auf der A33 Richtung Brilon scheinen die Fahrzeugteile verschwunden zu sein, rund um Bielefeld. Dafür haben wir aber einen Stau, und zwar in der gleichen Richtung. A33 Richtung Brilon, also zwischen Schlosshalte-Stukenbrock und Paderborn-Sennelager. 6 Kilometer Stau. Ansonsten haben wir keine aktuellen Meldungen. Wenn ihr noch was habt, sagt gerne Bescheid, zum Beispiel über WhatsApp. Danke und gute Fahrt.
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0: NRW-Innenminister Herbert Reul, Paderborns Landrat Christoph Rüther, Delbrücks Bürgermeister Johannes Lindhauer, sie alle sind aus dem Schwärmen gar nicht mehr rausgekommen, als in Delbrück heute die neue Polizeiwache eingeweiht wurde. Innenminister Reul sagte zum Beispiel:
11: Ja, die ist einfach perfekt. Ne? Das ist aber immer so. Jede nächste Wache wird besser als die davor, weil man ja immer wieder lernt. Das sind schon die Entwicklungen, die vor 6, 7 Wachen bevor gab es das noch nicht.
0: Mehr als doppelt so groß wie die vorherige Wache, modernste Ausstattung, dazu eine nachhaltige Energieversorgung. Unter anderem das wurde bei der Eröffnungsfeier heute hervorgehoben. Und wie es den Polizistinnen und Polizisten, die da jetzt arbeiten, so gefällt, das hören wir uns gleich an. Christina Hüllwig hier. Schönen Nachmittag mit uns.

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0: Für die Beamten der Delbrücker Polizei ist ihre neue Wache fast ein Paradies. Das hat NRW-Innenminister Herbert Reul heute bei der offiziellen Eröffnung der neuen Wache an der Oststraße in Delbrück gesagt. Reul hat auch betont, Polizeibeamte sorgen für unsere Sicherheit. Er findet deshalb,
1: dass man dafür sorgen muss, dass die Rahmenbedingungen stimmen. Und dazu gehört, dass man auch einen Raum hat. Also der muss funktionieren, der muss ordentlich sein. Es muss alles modern sein, neuester Stand sein. Und man braucht auch Räume, in denen man einfach miteinander mal reden kann.
0: Solche Räume gäbe es in vielen Polizeiwachen nicht. Auf den fast 700 Quadratmeter Nutzfläche der neuen Delbrücker Wache schon. Das zweigeschossige Gebäude ist einer der modernsten Standorte der Polizei in NRW. Das Land hat das Gebäude nur gemietet. Die Delbrücker Investoren Philipp Fecke und Jörg Stratmann haben den Bau übernommen. Vielleicht ist die neue Wache auch deshalb schneller fertig geworden als geplant. Bauunternehmer Fecke sagt:
2: Polizeiwache ist ja kein alltägliches Gebäude und dann sind auch die Handwerker, die ja alle aus der näheren Umgebung kommen, schon motivierter und nehmen mit Herzblut an so einer Aufgabe teil. Und das führt dann, glaube ich, zu dem Ergebnis, wie wir es hier haben, dass sich sehen lassen kann und was auch, glaube ich, für die Leute, die darin arbeiten, schon sehr gut ist, ja.
0: Seit Montag arbeiten insgesamt 21 Beamte in der neuen Delbrücker Polizeiwache und zwar unter dem Kommando von Kriminalhauptkommissarin Stefanie Lahme. Sie ist die erste Frau, die eine Polizeiwache im Kreis Paderborn leitet. Der 51-Jährigen gefällt ihr neuer Arbeitsplatz auf jeden Fall schon sehr gut.
3: Wir freuen uns einfach, auch jetzt hier sichtbar zu sein. Das haben wir auch schon in den vergangenen Tagen gemerkt. Die Bürger kommen wirklich viel häufiger, weil sie uns auch als Polizei sehen, was vorher nicht ganz der Fall war. Alles hochmodern. Wir müssen uns selber noch so ein bisschen einfuchsen. Aber es läuft und es funktioniert erstaunlich gut.
0: Am neuen Standort an der Oststraße will die Delbrücker Polizei näher dran sein und besser erreichbar. Auch die Nähe zur B64 spielt da eine Rolle. Da sorgt zwar gerade noch eine Baustelle für Verzögerung, aber die soll ja bald wieder verschwinden. Und wenn ihr euch die Delbrücker Polizeiwache mal angucken wollt, gar kein Problem. Wir haben Fotos auf radiohochstift.de.

sicher ankommen mit dem Radio Hochstift Verkehrsservice. Achtung, es hat wohl einen Unfall gegeben in Büren auf der Bahnhofstraße, wenn ihr ortseinwärts unterwegs seid. Fahrt da vorsichtig ran, es staut sich wohl auch schon und kommt gut und sicher an.

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3: Mit José Nachsiandi. Guten Tag. Deutschland ist immer mehr im Ferienmodus. In Bremen, Niedersachsen, Sachsen, Sachsen-Anhalt, Thüringen und Schleswig-Holstein beginnt das erste Ferienwochenende. Hessen, Rheinland-Pfalz und das Saarland haben schon Ferien. Das klingt erstmal schön, bedeutet aber leider auch, dass es am Wochenende sehr voll wird auf den Autobahnen. Der ADAC erwartet die zweite große Reisewelle. Infos dazu von Marc Weiß.
4: Es gibt eine Gewissheit, die ab heute Nachmittag im Stau vielleicht etwas beruhigen kann. Ein ADAC-Sprecher sagte, ohne Stau kommt an diesem Wochenende niemand durch. Es ist also niemand allein in diesen schweren Stunden auf der Autobahn. Und selbst wer nachts fährt, steht laut ADAC spätestens am Brenner, der Tauernautobahn oder rund um Hamburg, je nachdem, wohin es gehen soll. Das liegt zum einen am gleichzeitigen Ferienstart in 6 weiteren Bundesländern. Außerdem beginnen in einigen EU-Nachbarländern ebenfalls die Ferien. Zum anderen liegt es an immer noch rund 1000 Dauerbaustellen auf unseren Autobahnen. Immerhin gibt es einige Maßnahmen der Politik. Um den Reiseverkehr zu entlasten, gilt ein Sommerreisefahrverbot für Lkw über 7,5 Tonnen, auch an den Samstagen, jeweils in der Zeit von 7 Uhr bis 20 Uhr. Wirklich frei werden die Autobahnen aber trotzdem nicht sein, warnt der ADAC. Die meisten Staus seien heute Nachmittag, morgen Vormittag und Sonntagnachmittag zu erwarten. Die wenigsten Staus erwartet der Automobilclub am Montag und Dienstag, hier aber außerhalb der Berufsverkehrszeiten.
3: Und diese Themen habe ich heute Nachmittag auch für euch. Julian Nagelsmann ist nicht mehr Bundestrainer. Wenige Tage nach dem WM-Aus gegen Paraguay hat er seinen sofortigen Rücktritt erklärt. Auch Sportgeschäftsführer Andreas Rettich verlässt den Deutschen Fußballbund. NRW-Ministerpräsident Wüst sieht bei den umstrittenen Plänen der Bundesregierung für erschwerte Krankmeldungen Klärungsbedarf. In Düsseldorf sagte er, es gehe jetzt darum, bei der Umsetzung darauf zu achten, ob dies bedeute, dass man am ersten Tag eine Krankschreibung brauche oder für den ersten Tag. Die hohen Spritpreise und die Kaufprämie haben im Juni dafür gesorgt, dass wieder mehr E-Autos zugelassen wurden. Es wurden etwas über 84.000 Elektroautos neu zugelassen. Das sind 78% mehr als im Vormonat. Diese Zahl kommt vom Kraftfahrtbundesamt in Flensburg. In Deutschland gibt es so viel Jägernachwuchs wie noch nie. Im vergangenen Jahr haben über 18.400 Frauen und Männer die Prüfung bestanden. Und das ist laut Jagdverband Rekord. Die Zahl der bestandenen Jagdprüfungen ist damit in den vergangenen 20 Jahren um mehr als das Doppelte gestiegen. Dabei steigt auch der Frauenanteil. Er liegt jetzt bei 29%. Als Gründe für den Anstieg nennt der Verband den Wunsch nach Naturerlebnissen, gefolgt vom Wunsch, zum Naturschutz beizutragen und das Interesse an Wildfleisch als Lebensmittel.
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5: Mit Holger Winkelmann. Guten Tag. In Delbrück ist heute einer der modernsten Standorte der Polizei in NRW eingeweiht worden. Die neue Wache an der Oststraße in der Nähe der B64 soll unter anderem für eine bessere Erreichbarkeit sorgen. Photovoltaik auf dem Dach und eine Wärmepumpe sorgen außerdem für eine nachhaltige Energieversorgung. Leiterin der Delbrücker Wache ist die Polizeihauptkommissarin Stefanie Lahme. Sie ist die erste Frau, die eine Polizeiwache im Kreis Paderborn leitet.
6: Viele Wolken, gegen Abend auch vielleicht noch ein bisschen Sonne und das bei höchstens 22 Grad. Das ist das Radio Hochstift Wetter. Die Werte bleiben übers Wochenende dann konstant von Salzkotten bis Beverung. Morgen ist es erstmal bewölkt, lockert später dann auch öfter mal auf. Es kann ab dem Nachmittag aber auch mal nass werden. Am Sonntag ist etwas mehr Regen örtlich möglich. Ansonsten wechseln sich Sonne und Wolken Stand jetzt ab. Besser ankommen mit dem Radio Hochstift Verkehrsservice auf der A33 zwischen Schloss Holte-Stukenbrock und Paderborn-Sennelager. 7 Kilometer Stau aktuell, da braucht ihr ungefähr 40 Minuten länger. Und nochmal der Hinweis, eben wurde uns ein Unfall gemeldet in Büren auf der Bahnhofstraße, ortseinwärts. Fahrt da bitte besonders vorsichtig ran. Kommt gut und sicher an euer Ziel.
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6: Ich sag's euch ehrlich, ich bin noch nicht bereit. Nicht für Juli, auch nicht für Libori. Wo ist das erste halbe Jahr bitte schon wieder hin? Aber ja, sobald ich das Wort Libori höre, bin ich natürlich ganz Ohr. Und das Programm für Paderborns fünfte Jahreszeit ist jetzt raus. Was es so zu bieten hat, da sprechen wir ausführlicher gleich drüber. Ich bin Christina Hüllweg und wünsche euch einen schönen Nachmittag mit Radio Hochstift im Ohr.

Besser ankommen mit dem Radio Hochstift Verkehrsservice. Achtung, die Bahnhofstraße in Büren, da hat es ja einen Unfall gegeben. Die ist jetzt auch voll gesperrt nach diesem Unfall. Und zwar in dem Bereich, wo die Bahnhofstraße in die Königstraße übergeht, in etwa in der Höhe der Kreuzung Lindenstraße. Bahnhofstraße in Büren, also voll gesperrt nach einem Unfall. Wie lange das Ganze dauert, ist noch nicht ganz klar.

0: Noch 22 Mal schlafen. Dann startet Paderborn, Libori, Radio Hochstift-Reporterin Julia Kleine-Kemper. Und die Stadt Paderborn hat heute das Programm veröffentlicht.
1: Zugegeben, da drin ist vieles wie immer. Klar, im und um den Dom bleibt alles traditionell. Den Pottmarkt gibt's, die Kirmes auf dem Liboriberg, Kampf, Bierbrunnen, die Klassiker stehen drin und noch ein bisschen mehr.
0: Zum Beispiel steht im Programm, wer abends auf der Kulturbrunnenbühne vorm Rathaus auftritt. Das sind zum Teil alte Bekannte.

0: Die Good Beats sind dabei, Maniac oder gerade ganz zum Schluss gehört Averro. Der DJ hat schon oft beim Asta Festival in Paderborn, aber auch schon mal bei Perucaville aufgelegt.
1: Auf dem Liboriberg steht wieder das Riesenrad, das wir schon vom letzten Jahr kennen, das mit den geschlossenen Gondeln. Dazu gibt's unter anderem noch das Riesenkettenkarussell, Jules Verne Tower und natürlich den Musikexpress. Die Almhütte steht auch wieder da, die hat ja schon vor mehreren Wochen mit dem Vorverkauf der Tickets begonnen.
0: Und auch das stand schon länger fest. Zum Abschluss gibt's wieder ein Höhenfeuerwerk mit der passenden Musik über Radio Hochstift. Ihr habt für eins der Feuerwerkslieder gestimmt und wir stimmen euch jetzt auf Libori in Paderborn ein. Da wird's nämlich auch zum Feuerwerk zu hören gehen. Geben alle Farben mit Baby Goodbye. Baby.

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7: Die nächste halbe Stunde kann hier bei Radio Hochstift musikalisch unter anderem das hier. Das ist die neue Single von Katy Perry, Watch It Burn, gibt's also gleich noch zu hören. Jetzt um halb gibt's aber alles Wichtige aus dem Hochstift mit Holger Winkelmann.
8: Schönen guten Tag.
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8: Viele Kundinnen und Kunden der Verbundvolksbank OWL müssen sich demnächst umstellen. Die Bank legt ab dem 2. November einige Filialen zusammen. In Paderborner Riemücke, in Dahl, in Borchen, Salzkotten-Ferler, Bad Driburg-Neuenherse und Warburg-Schärfte wird es dann keine Beratung mehr geben. Die Mitarbeitenden ziehen in benachbarte Filialen um. Bankautomaten wird es laut der Verbundvolksbank OWL an den allermeisten Standorten aber weiterhin geben. Seit Montag arbeiten die 21 Beamten der Delbrücker Polizei an ihrem neuen Standort. Heute wurde jetzt die neue Wache an der Oststraße offiziell eingeweiht. Radio Hochstift-Reporter Jonas Mertens, sie liegt in der Nähe der B64 und soll für eine besondere Erreichbarkeit sorgen.
9: Die neue Delbrücker Wache ist einer der modernsten Standorte der Polizei in NRW. Innenminister Reul sagte, für die Beamten sei sie fast ein Paradies. Auf dem 2500 Quadratmeter großen Grundstück an der Oststraße ist ein zweigeschossiges Gebäude entstanden. Die Nutzfläche ist mit fast 700 Quadratmetern mehr als doppelt so groß wie am bisherigen Standort in der Südstraße. Die lokalen Investoren Philipp Fecke und Jörg Stratmann haben die neue Delbrücker Wache bauen lassen und an das Land NRW vermietet. Laut Fecke kamen 90% der beteiligten Handwerksfirmen direkt aus dem Umkreis. Den Kostenrahmen von 4 Millionen Euro habe man eingehalten und die neue Delbrücker Polizeiwache ist früher fertig geworden als geplant.
8: Der Spielplan der Paderborn Baskets für die kommende Saison steht. Los geht's für den Zweitligisten mit einem Heimspiel gegen Bochum. Die Partie läuft am 26. September in der Phoenix Contact Arena in Lemgo. In der 45 Kilometer entfernten Halle tragen die Baskets ja wegen der Renovierung der Mastbahnhalle erstmal ihre Heimspiele aus. Anfang Oktober folgt ein Auswärts-Doppelspieltag am 2.10. in Köln und zwei Tage später dann in Bremerhaven. Voll ist der Spielplan auch am Jahresende. Am 2. Weihnachtstag und am 2. Januar sind Partien angesetzt.
7: Das Radio Hochstift-Wetter hat Sonne und Wolken zu bieten bis in den späten Abend hinein zwischen Parda und Weser und das bei bis zu 22 Grad. Morgen sind auch erstmal hauptsächlich Sonne und Wolken, höchstens 23 Grad angesagt. Ab dem Nachmittag kann ganz vereinzelt auch mal Regen durchziehen und am Sonntag bei 22 Grad kann immer mal wieder Regen dabei sein. besser ankommen mit dem Radio Hochstift Verkehrsservice. Auf der A33 Richtung Brilon ist zwischen Schloss Holte-Stukenbrück und Paderborn-Sennelager Stau angesagt. 7 Kilometer lang ist er aktuell. Außerdem nochmal die Sperrung. Auf der Bahnhofstraße in Büren gibt es eine Vollsperrung nach einem Unfall. Und zwar in dem Bereich, wo die Bahnhofstraße in die Königstraße übergeht, also bei der Kreuzung Lindenstraße. Da ist die Bahnhofstraße in Büren aktuell voll gesperrt. Wie lange das Ganze dauert, ist unklar. Wir halten euch auf dem Laufenden. Gute Fahrt!
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7: Mit Christina Hüllweg. Schön, dass ihr zuhört.

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0: Gleich 16:45 Radio Hochstift hier mit Christina Hüllweg. Fury in the Slaughterhouse machen seit fast 40 Jahren Musik und heute vor einer Woche kam ihr neues Album Changes raus. Bisher kennen wir sie so. Unsere Musikredaktion hatte Kai und Christoph von Fury in the Slaughterhouse zu Besuch und hat mit ihnen gequatscht, auch darüber, dass auf ihren Konzerten immer noch super viele neue, junge Fans dazukommen.
1: Weil sie ihre Eltern dazu gezwungen haben.
2: Ja, ich glaube auch. Oder weil ihre Eltern sie zu uns gezeugt haben.
1: Ja, genau, das ist auch der Fall, ja. Nein, wir haben neulich eine Autogrammstunde gemacht und da waren noch ein paar Butchis dabei, die meine Söhne hätten sein können. Und die haben auch gesagt, nee, das haben mir meine Eltern früher immer vorgespielt und ich kenne alle eure Songs und ich finde die alle total super.

0: So, handgemachte Musik kommt also doch noch bei Jugendlichen an, auch in Zeiten von KI. Da sind die Jungs von Fury in the Slaughterhouse nämlich auch, ich sag mal, kritisch.
1: Finde ich scheiße. Ich weiß nicht, ob man das auf dem Sinne sagen durfte, aber finde ich totale Scheiße.
2: Mal ganz ehrlich, es ist der größte Urheberrechtsraub, der auf dieser Welt je stattgefunden hat, weil sie nehmen unsere Musik, das nehmen die Musik von allem, sie nehmen das Schaffen der ganzen gesamten Menschheit, lassen es von irgendwelchen Digitalsklaven auf irgendwelche Festplatten ballern, nehmen gigantisch viel Energie, um das Ganze neu durchzuquirlen und verkaufen es als ihre eigene Idee.
0: Das neue Album entstand übrigens ganz klassisch per Hand in einem kleinen schönen Ferienhaus auf Langeland in Dänemark. Letzten Freitag ist das neue Album Changes von Fury in the Slaughterhouse rausgekommen. Wir hatten sie zu Besuch in der Musikredaktion und hier sind sie jetzt für euch mit der neuen Single Fix This Crick.
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1: Mit José Nachsiandi. Guten Tag. Die Mieten steigen in Deutschland immer weiter. Daran ändern auch Konzepte wie die Mietpreisbremse wenig. In den vergangenen Jahren zogen die Mieten deutlich stärker an als die Inflation und auch die Löhne. Der Deutsche Gewerkschaftsbund fordert deshalb eine radikale Maßnahme, einen gesetzlichen Stopp der Mieten für die nächsten 6 Jahre. Marc Weiß mit den Hintergründen.
2: Dass alles teurer wird, ist normal. Solange die Inflation durch entsprechende Erhöhungen der Löhne und Sozialleistungen ausgeglichen wird, ist das auch weitgehend unproblematisch. Bei den Mieten verhält es sich allerdings anders. Laut DGB sind die Mieten in den 40 größten Städten in Deutschland in den vergangenen 10 Jahren um über 50% gestiegen im Schnitt. Am stärksten war der Anstieg demnach in Rostock mit 83%. So viel mehr verdient haben in dieser Zeit wohl die wenigsten und das wird zum echten Problem. Immer mehr Menschen müssen einen immer größeren Teil ihres Lohns für die Miete aufbringen, sagt DGB-Vize Körzel. Sie bräuchten jetzt dringend Schutz vor weiteren Mietsteigerungen. Dass die Mieten so hoch sind, liegt vor allem daran, dass es immer noch zu wenig Wohnungen gibt. Außerdem steigen die Baupreise immer weiter und auch Klimavorschriften kosten Geld. Dass die Bundesregierung allerdings jetzt einen gesetzlichen Mietpreisstopp für 6 Jahre beschließt und die aktuellen Mieten damit einfriert, gilt im Moment als unwahrscheinlich. Das Ganze wäre auch verfassungsrechtlich nicht einfach, denn auch Vermieter haben natürlich Rechte, die sie vor Verlusten schützen.
1: Und diese Themen sind heute auch noch wichtig. In NRW haben die Bezirksregierungen Köln und Münster verboten, aus den Flüssen Wasser zu entnehmen. Grund ist die große Trockenheit. Die Verbote gelten unter anderem für die Flüsse Sieg, Agger, Ruhr, Erft, Wupper und Ems. Sie gelten teilweise schon ab morgen. In den USA ist ein Deutscher im Gewahrsam der Migrationsbehörde ICE gestorben. Der Mann war 85 Jahre alt und befand sich in einer Klinik. Er soll im November versucht haben, ohne gültige Dokumente in die USA einzureisen. Julian Nagelsmann ist nicht mehr Bundestrainer. Der Deutsche Fußballbund hat die Trennung in einer Presseerklärung offiziell gemacht. Nagelsmann hatte nach der enttäuschenden WM und dem vorzeitigen Aus gegen Paraguay seinen Rücktritt erklärt. Auch Geschäftsführer Andreas Rettig hört auf. Nico Hartmann aus dem WM-Studio mit den Details.
3: Rettig kündigte bei der heutigen Sitzung der DFB-Gesellschaftervertreter und des Aufsichtsrates seinen Rückzug aus persönlichen Gründen zum Jahresende an. Der Vertrag des 62-jährigen früheren Bundesliga-Managers und DFL-Geschäftsführers läuft dann aus. Im Statement des DFB bedankte sich Nagelsmann unterdessen bei den Fans und den Verantwortlichen und betonte, dass ihm der Schritt alles andere als leicht gefallen sei. Sportdirektor Rudi Völler verwies auf die vertrauensvolle und freundschaftliche Zusammenarbeit mit Nagelsmann, während DFB-Präsident Neuendorf etwas kühl von hohem Engagement und außerordentlichem Ehrgeiz bei Nagelsmann sprach. Bleibt noch die Frage nach Rudi Völler. Er will prinzipiell weitermachen, doch die Frage ist, wie eine Zusammenarbeit mit Top-Kandidat Jürgen Klopp aussehen soll. Dass Klopp der Wunschkandidat ist, bestätigte der DFB sogar selbst. In den nächsten Tagen sollen die Gespräche mit dem früheren Dortmunder und Liverpooler Coach intensiviert werden.
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4: Mit Holger Winkelmann, guten Tag. Viele Kundinnen und Kunden der Verbund Volksbank OWL müssen sich demnächst umstellen. Die Bank legt zum 2. November einige Filialen zusammen. In den Filialen Riemeke und Dahl im Paderborner Stadtgebiet, in Borchen, Salzgottenferla, Bad Driburg-Neuenherse und Warburg-Scherfede wird es dann keine Beratung mehr geben. Die Mitarbeitenden ziehen in benachbarte Filialen um. Bankautomaten wird es laut der Verbund Volksbank OWL an den allermeisten Standorten aber weiter hingeben.
5: Oft bewölkt und bis zu 22 Grad. Das ist im Schnitt das Radio-Hochstift-Wetter heute noch. Es kann zum Abend hin immer mal wieder auflockern, von Büren bis Warburg. Am Wochenende bleibt es bei den Temperaturen. Morgen ist dann erst ein Sonne-Wolken-Mix wieder angesagt, später auch mal Regen. Am Sonntag kann über den Tag verteilt auch der ein oder andere Schauer dabei sein. Besser ankommen mit dem Radio-Hochstift-Verkehrsservice. Da hat es auf der A44 Richtung Kassel einen Unfall gegeben zwischen Lichtenau und Marsberg. Da rücken die Einsatzkräfte aber gerade erst an. 1 Kilometer Stau ist in dem Bereich angesagt. Außerdem gibt es weiterhin die Vollsperrung in Büren auf der Bahnhofstraße Höhe Lindenstraße. Da ist der Abschlepper aber wohl bestellt und soll jetzt auch bald anrücken. Ich wünsche da, wo es geht, eine gute Fahrt.
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5: Ihr wisst Bescheid, das Aus für Julian Nagelsmann ist heute das Thema, aber auch, wie es weitergeht. Die Gerüchteküche brodelt, wie die Chancen stehen, dass da bald ein sehr beliebter blonder Mann mit Brille am Spielfeldrand steht. Gleich mehr dazu. Ich bin Christina Hüllweg. Schönen Abend mit uns.

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1: Julian Nagelsmann ist nicht mehr Bundestrainer und Jürgen Klopp steht quasi schon als Nachfolger bereit. Der 38-jährige bisherige Chefcoach der Nationalmannschaft Nagelsmann hat jetzt doch nach dem Aus im WM-16-Finale gegen Paraguay seinen sofortigen Rücktritt erklärt. Kollege Thomas Thonfeld, Nagelsmann meinte ja, dass ihm die Entscheidung nicht leicht gefallen sei, aber der DFB hat ihm offenbar auch keine andere Wahl gelassen, ne?
2: Also es sieht ganz so aus und es wird ja auch aus dem Treffen Nagelsmanns mit der DFB-Spitze so berichtet, man habe ihm da den Rücktritt nahegelegt. Ganz offensichtlich wollte die Verbandsführung anders als nach dem Vorrunden aus 2022 in Katar dieses Mal einen schnellen Schnitt und nicht wie damals mit Hansi Flick erst nochmal weiterprobieren. Dazu kam sicherlich auch der öffentliche und mediale Druck. Da gab es ja kaum noch eine Stimme, die noch pro Nagelsmann war. Und dann steht ja ganz offenbar auch der Nachfolgefavorit bereit, Jürgen Klopp.
1: Genau, der soll ja seine Bereitschaft schon erklärt haben, den Bundestrainerposten zu übernehmen. Wie stehen denn die Chancen und wie geht's da jetzt weiter?
2: Also ich denke, man wird da jetzt sehr schnell reden. Die Themen liegen ja auf dem Tisch, nachdem grundsätzlich geklärt ist, dass Klopp Lust hat. Jetzt geht es sicherlich um Kompetenzen und das Team um einen möglichen Bundestrainer Klopp herum. Am Geld dürfte eigentlich nichts scheitern, auch wenn das natürlich auch geklärt werden muss. Und dann muss Klopp noch aus seinem Red Bull-Vertrag raus. Der läuft ja noch bis 2029, aber auch da dürfte sich eine Lösung finden, sodass ich die Chancen mal mit deutlich mehr als 50% einschätzen würde.
1: Fix ist das mit Klopp aber noch nicht. Ob es einen Plan B gibt, ist unklar. Es wird sicher über mehrere Namen mal gesprochen worden sein. Aktuell deutet aber alles erstmal auf Klopp hin.

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1: Radio Hochstift hier mit einer kurzen Info noch, bevor es in die Nachrichten geht, von der Bahnhofstraße in Büren. Die ist wieder frei, da war ja voll gesperrt nach einem Unfall, da geht's aber wieder lang. Und ansonsten gibt's jetzt die Nachrichten. 17:30 ist es, hier ist Holger Winkelmann.
2: Guten Tag.
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2: Ab November müssen viele Kundinnen und Kunden der Verbund Volksbank OWL im Hochstift eine neue Filiale ansteuern, wenn sie beispielsweise einen Beratungstermin haben. Die Bank legt einige Filialen zusammen. Radio Hochstift-Reporter Jonas Mertens weiß welche.
4: Die Filialen Riemicke und Dahl im Paderborner Stadtgebiet, in Borchen, Salzkotten-Ferla, Bad Driburg-Neuenherse und Warburg-Scherfede werden mit benachbarten Standorten der Bank zusammengelegt. Wohin die Mitarbeitenden der jeweiligen Filialen ab dem 2. November umziehen, könnt ihr auf radiohochstift.de nachlesen. Bankautomaten wird es an den allermeisten der genannten Standorte aber weiterhin geben. Die Filiale in Salzkotten-Ferne und den Geldautomaten an der Uni Paderborn wird die Volksbank wegen sinkender Nutzung komplett aufgeben. Die Verbund Volksbank OWL begründet die Zusammenlegung ihrer Filialen im Hochstift unter anderem damit, dass die Kundenfrequenz in den Filialen durch digitale Angebote immer weiter sinkt.
2: Auf ihrer Homepage hat die Stadt Paderborn viel vom Libori-Programm in diesem Jahr veröffentlicht. Ein Link findet ihr auf radiohochstift.de. Bei der Kirmes auf dem Libori-Berg wird es zum Beispiel 19 Karussells geben. Dazu wie immer viel Musik auf den Innenstadtbühnen und in der Almhütte. Libori beginnt ja in diesem Jahr am 25.07. und geht am 2. August mit einem Feuerwerk zu Ende. Wir von Radio Hochstift liefern dazu die Musik und die wird auch auf dem Paderborner Libori-Berg zu hören sein. Das erste Heimspiel der Paderborn Baskets in Lemgo steht direkt zum Saisonauftakt an. Am Samstag, den 26. September, trifft der Basketball-Zweitligist in der Phoenix-Kontakt-Arena auf Bochum. Viele Heimpartien der Paderborner sind freitags oder samstags abends angesetzt. Die Ausweichhalle in Lemgo ist rund 45 Minuten von Paderborn entfernt. Die Stadt hatte vor kurzem erklärt, dass Gespräche über ein Shuttlebus-Angebot für die Fans laufen. Die sind aber noch nicht abgeschlossen.
1: Im Radio Hochstiftwetter ziehen noch viele Wolken durch, von Brakel bis Borchen. Die Sonne schafft es aber ab und zu auch noch durch die Wolken. Ansonsten bleibt es bei maximal 22 Grad und das ist auch der Wert fürs Wochenende. Ab morgen Nachmittag sind ganz vereinzelt erstmal Regentropfen angesagt, auch für Sonntag dann immer mal wieder zwischendurch. Morgen Vormittag soll es aber erstmal bei einer Mischung aus Sonne und Wolken bleiben. Kommt besser an mit dem Radio Hochstift Verkehrsservice. Da schauen wir nochmal auf die Autobahnen, und zwar A33 Richtung Brilon zwischen Etteln und dem Kreuz Wünnenberg-Haaren. Da gibt's 2 Kilometer Stau. Außerdem auf der A44 Richtung Kassel zwischen dem Kreuz Wünnenberg-Haaren und Marsberg 2 Kilometer stockender Verkehr. Ich wünsche eine gute und sichere Fahrt.
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1: Mit Christina Hüllweg. Hallo zusammen.

0: Der große Tag ist gekommen, sagt man sich. Superstar Taylor Swift und ihr Travis sollen sich heute noch das Ja-Wort geben. Kollege Robert Jahns, bist du schon aufgeregt?
1: Och, es geht. Nee, aber fast schon beeindruckender als die Hochzeit selbst ist ja der ganze Wahnsinn drumherum. Um 21.15 Uhr deutscher Zeit könnten Taylor und Travis laut Medienberichten Ja zueinander sagen. Seit Tagen ist New York, ja, ich sag mal im Ausnahmezustand, im Taylor-Swift-Hochzeitsmodus. Der Square Garden in New York ist mit Absperrgittern verbarrikadiert. Da kommt niemand rein. Da wird die Feier wohl stattfinden.
0: Und es soll natürlich ein Star-Aufgebot geben. Gerüchten zufolge soll Stevie Nicks auftreten. Auch Ed Sheeran und Paul McCartney könnten auf der Bühne stehen.
1: Genau, das dürfte natürlich ein riesiges Star-Aufgebot sein, das da heute Abend zusammenkommt. Alle Gäste mussten den Medienberichten zufolge extra eine Erklärung unterzeichnen, dass sie nichts vor und von der Hochzeit erzählen. Hat bisher gut geklappt. Außerdem sollen sie dann auch ihre Handys abgeben müssen.
0: Oh mein Gott, ist aber auch alles geheim.
1: Ja, und zu dem Dinner am Vorabend

0: waren auch wohl nur 100 Familienmitglieder und Freunde eingeladen. Und das Ganze scheint bisher ja auch zu klappen. Alles beachtlich, wenn man bedenkt, dass laut US-Medien rund 1000 Gäste erwartet werden.
1: Ja, und da sind halt auch wirklich, wirklich bekannte Namen dabei. Selena Gomez natürlich, die soll ja auch Brautjungfer sein. Gigi Hadid mit Bradley Cooper, Sabrina Carpenter und viele, viele mehr. Die Hochzeit von Taylor Swift und Footballstar Kelce könnte das größte Promi-Ereignis des Jahres werden. Danke dir, Robert, erstmal für diese Promi-News. Ob mit oder ohne neuen Ring am Finger, hier ist Taylor Swift für euch bei Radio Hochstift mit ihrer aktuellen Single Opalite.

Gleich 10 vor 6. Zeit für mich, langsam an die Couch zu denken. Christina Hüllweg, mein Name. Ich wünsche euch ein richtig schönes Wochenende. Genießt es, wenn ihr frei habt, und schaltet vielleicht zwischendurch auch mal Radio Hochstift ein. Element.

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1: Mit Nico Hartmann. Mit einem Außenseiterduell starten am Abend die letzten drei 16-Finalpartien der WM. Ab 20 Uhr kämpfen Australien und Ägypten darum, erstmals ein K.O.-Spiel bei der WM zu gewinnen. Um Mitternacht kommt es dann zu einem historischen Spiel. Der krasse Außenseiter Kap Verde trifft auf Argentinien und WM-Rekordtorschütze Lionel Messi. Im Spiel ab 3.30 Uhr zwischen Kolumbien und Ghana wollen dann die Südamerikaner ihre gute Form nach zwei Siegen und einem Remis gegen Portugal in der Gruppenphase untermauern.
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2: Mit José Nachsiandi. Guten Abend. Die schwarz-rote Koalition hat mit ihren Reformplänen ganz offensichtlich für den Aufreger der Woche gesorgt nach dem Nagelsmann-Rücktritt. Die Social-Media-Kanäle sind voll von Hohn, Spott und Wut über die Pläne. Vor allem die Änderungen bei Krankschreibungen sorgen für Kritik, auch unter Ärzten und Patientenverbänden. Marc Weiß mit Infos.
3: Eine komplett sinnfreie Lösung, so nennt der Bayerische Hausärzteverband den Plan, sich ab dem ersten Tag krankschreiben lassen zu müssen. Dass das dann auch nur in der Arztpraxis ginge, weil die telefonische Krankschreibung abgeschafft werden soll, macht es nach Ansicht vieler Ärzte sogar gefährlich. Dann säßen in den Wartezimmern nämlich auch hochinfektiöse Patienten. Und wer nur mit Magengrummeln oder Kopfschmerzen zum Arzt muss, der würde voraussichtlich für die ganze Woche krankgeschrieben. Auf der Couch zu Hause hätte es vielleicht nur zwei Tage gedauert. Inzwischen kommen aus der Koalition Signale, man müsse das Ganze jetzt praxistauglich ausgestalten. Bei der SPD gibt man sogar zu, mit dem Plan nicht glücklich zu sein. Auch die anderen neuen Reformpläne überzeugen Deutschland nicht vollständig. Die Wirtschaft ist sogar in sich gespalten. Der Bundesverband der deutschen Industrie sieht keinen kraftvollen Wachstumsimpuls. Arbeitgeberpräsident Dulger ist dagegen zufrieden und sagt, die Koalition habe den überfälligen Kurswechsel jetzt endlich vorgenommen.
2: Und diese Themen sind heute Abend auch noch wichtig. Angesichts der hohen Spritpreise haben in den vergangenen Tagen deutlich mehr Autofahrer als sonst die günstigere Benzinsorte Super E10 getankt. Laut Wirtschaftsverband für Kraftstoffe sei der Anteil sprunghaft auf 35% gestiegen. Die allermeisten Motoren würden diese Sorte ohne Probleme vertragen, heißt es vom Verband. Die Ukraine soll beim NATO-Gipfel in Ankara ein neues Versprechen für milliardenschwere Militärhilfen bekommen. Darauf haben sich die 32 Bündnisstaaten wenige Tage vor dem Treffen in Brüssel geeinigt. Julian Nagelsmann ist nicht mehr Bundestrainer. Wenige Tage nach dem WM-Aus gegen Paraguay hat er seinen sofortigen Rücktritt erklärt. Auch Sportgeschäftsführer Andreas Rettig verlässt den Deutschen Fußballbund. Die Hitze und der ausbleibende Regen sorgen dafür, dass das Wasser in unseren Flüssen knapp wird. Die niedrigen Pegelstände haben die Bezirksregierungen Köln und Münster dazu gebracht, die Wasserentnahme aus mehreren Flüssen zu verbieten. Die Verfügungen gelten für die Flüsse Sieg, Agger, Ruhr und Erft im Regierungsbezirk Köln, für die Wupper in den Regierungsbezirken Köln und Düsseldorf und für die Ems auf den Gebieten der Kreise Steinfurt, Warendorf und der Stadt Münster. Das Verbot gilt teilweise ab morgen bis zum 30. September. Bei Verstößen drohen Bußgelder bis zu 50.000 Euro. Und das waren die Nachrichten mit José Nachsiandi.
4: Das Wochenendwetter startet morgen am Samstag noch trocken. Im Laufe des Nachmittags kommen aber Wolken dazu und die haben hier und da dann auch Schauer mit dabei. Temperaturen bis 24 Grad. Sonntag dann so 22 Grad in der Spitze. Auch dann zwischendurch mal ein bisschen Sonne. Ist aber auch recht häufig grau am Himmel und es regnet auch wieder.
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4: Ihr kommt besser an mit dem Radio Hochstift Verkehrsservice. Das sieht aber ganz gut aus auf den Straßen. Ihr solltet überall entspannt durchkommen. Und ich habe auch nur den Blitzanhänger für euch, der weiterhin am Ortsausgang in Brakel steht, da an der Ostheimer Straße. Kommt gut und sicher durch diesen Freitagabend.
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4: Ganz bestimmt sind einige von euch im Laufe dieses Freitagabends unterwegs, vielleicht auf irgendeiner Feier oder so. Und dann wird ja bestimmt auch der ein oder andere Hit aufgedreht zum Mitsingen. Und dann machen wir doch jetzt einfach schon mal unsere Stimmbänder ein bisschen warm. Hier habe ich uns was Schönes mitgebracht zum Start in diese Spätschicht. Don't Stop Believing. Ich hoffe, ihr hattet eine entspannte Woche. Wir machen jetzt einen schönen Start in dieses Wochenende. Schön, dass ihr mit dabei seid.
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0: Neuer Sound hier für euch gespielt am Freitagabend um gleich 17:45. Chris de Serendi mit Good Old Days.
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0: Ja, Spätschicht. Vielleicht seid ihr auch gerade noch am Arbeiten, so wie ich. Dann kommt euch das vielleicht bekannt vor. Man hat tagsüber einfach sehr viel Zeit für Dinge, für die andere Leute dann eben keine Zeit haben, weil sie da am Arbeiten sind. Zum Beispiel unnötig Geld ausgeben. Ich wollte eigentlich mal eine Zeit lang keine neuen Klamotten kaufen, weil ich habe wirklich genug. Immer ein bisschen was aussortieren. Ja gut, die letzten Tage jetzt immer tagsüber vor der Spätschicht hier ein paar Mal in irgendwelchen Läden gewesen und natürlich musste ich dann noch Sachen anprobieren und na klar haben die natürlich auch ganz gut gepasst. Ja, wieder ein paar Klamotten mehr, aber ganz schön. Irgendwie so ein Set, ein Hemd, ein weißes, dazu eine passende weiße Hose habe ich gefunden, freue ich mich drüber. Aber halt wieder Geld ausgegeben, was ich nicht hatte. Aber eine Freundin hilft mir, das schön zu reden, falls ihr auch gute Ausreden braucht dafür. Sie sagt immer, ja Jonas, ist nicht cool für dein Portemonnaie, aber die Wirtschaft kurbelst du damit an. Und das ist gerade in dieser aktuellen Zeit doch ziemlich wichtig, oder? Ja, stimmt eigentlich.
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1: Mit Holger Winkelmann, guten Abend. Viele Kundinnen und Kunden der Verbundvolksbank OWL müssen sich demnächst umstellen. Die Bank legt zum 2. November einige Filialen zusammen. In Paderborner Riemeke, in Dahl, in Borchen, Salzkotten-Ferler, Bad Driburg-Neuenherse und Warburg-Schärfede wird es dann keine Beratung mehr geben. Die Mitarbeitenden ziehen in benachbarte Filialen um. Bankautomaten wird es laut der Verbundvolksbank OWL an den allermeisten Standorten aber weiterhin geben. Ein Grund für die Zusammenlegung: es kommen immer weniger Kunden in die Bank. Morgen in 3 Wochen, da ist es soweit, da startet Libori in Paderborn. Große Teile des Programms von Erzbistum und Stadt sind jetzt online. Bei der Kirmes wird es 19 Fahrgeschäfte geben. Auf der Rathausbühne werden unter anderem die Soulband Fat Cat und das türkisch-deutsche Projekt Engin auftreten. Libori geht am 2. August mit einem Feuerwerk zu Ende. In Delbrück ist heute einer der modernsten Standorte der Polizei in NRW eingeweiht worden. Die neue Wache an der Oststraße in der Nähe der B64 soll unter anderem für eine bessere Erreichbarkeit sorgen. Photovoltaik auf dem Dach und eine Wärmepumpe sorgen auch für eine nachhaltige Energieversorgung. Leiterin der Delbrücker Wache ist Polizeihauptkommissarin Stefanie Lahme. Sie ist damit die erste Frau, die eine Polizeiwache im Kreis Paderborn leitet. Das Radio Hochstift Wetter, das Wochenende, das wird ganz okay. Morgen bei 23 und Sonntag bei 22 Grad kann es aber auch den ein oder anderen Schauer geben.
2: Ihr kommt besser an mit dem Radio Hochstift Verkehrsservice. Das sieht aber ganz gut aus auf den Straßen. Ihr solltet überall entspannt durchkommen. Und ich habe auch nur den Blitzanhänger für euch, der weiterhin am Ortsausgang in Brakel steht, da an der Ostheimer Straße. Kommt gut und sicher durch diesen Freitagabend.
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2: Guten Abend zusammen. Ich hoffe, ihr hattet einen schönen Freitag, an dem ihr euch hoffentlich schon ein bisschen Selbstliebe geschenkt habt. Also nicht falsch verstehen, ne? Ich meine in Form von Komplimenten. Ja? Falls nicht, dann einfach mal machen, guckt euch mal im Spiegel an und lobt euch einfach mal für das, was ihr seid. Heute ist passenderweise Schmeichle deinem Spiegelbildtag. Ja, und so ein bisschen Selbstliebe ist doch zum Start ans Wochenende immer ganz schön, oder? In jedem Fall schenke ich euch jetzt ein bisschen Liebe. Schön, dass ihr am Start seid, freue ich mich sehr.

0: Michael Smith, hier für euch gespielt im besten Mix am Freitagabend mit Cool Kids. Ja, ich glaube, die meinen uns, oder? Wen denn auch sonst? Die Toten Hosen, die haben ihr letztes Studioalbum draußen. Es heißt Trink aus, wir müssen gehen. Und tatsächlich handeln auch sehr viele der Tracks auf der Platte von eben ja diesem Abschied, letztes Album. So wie die Nummer, die ich uns jetzt hier mitgebracht habe in die Spätschicht, nur nach vorn. Ja, man hört es schon im Titel, ne? Es geht ums Weitermachen, auch wenn etwas vielleicht zu Ende geht. Und dabei, beim Weitermachen, nicht irgendwie nostalgisch zurückzublicken, sondern zu sagen, so okay, wir haben die Zeit jetzt hinter uns gebracht, das ist auch schön, aber trotzdem geht's weiter. Und wir genießen das hier und jetzt und lassen uns auf gar keinen Fall von anderen vorschreiben, wie wir zu sein haben. Ist, finde ich, eine sehr schöne Message, erst recht, wenn sich der Teil auch noch ganz gut anhört. Könnt ihr euch jetzt selbst von überzeugen, ganz neu die Toten Hosen. Hier für euch bei Radio Hochstift.
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2: Mit José Nachsiandi. Guten Abend. Deutschland steigt langsam aber sicher auf E-Autos um. Die Zahl der Neuzulassungen von Elektroautos stieg im Juni um fast 80% im Vergleich zum vergangenen Jahr. Rund 84.000 E-Autos wurden im Juni neu zugelassen. Die Zahlen für Benziner und Diesel gingen zurück. Marc Weiß aus dem News-Team, das hat vermutlich mit den hohen Spritpreisen zu tun, ne?
3: Absolut, ja. Schon im Mai hatten in Umfragen von mobide.de über 40% der Befragten gesagt, dass sie wegen der hohen Spritpreise jetzt bald auf ein E-Auto umsteigen wollen. Ein weiterer Anreiz ist natürlich die staatliche Kaufprämie in diesem Jahr. Also insgesamt werden die Stromer beliebter. Allerdings, das gehört auch zur Wahrheit, aktuell sind ungefähr 4% der Autos in Deutschland E-Autos. Also bis Benziner und Diesel überholt werden, wird es wohl noch dauern. Das sieht man auch am CO2-Ausstoß durch den Straßenverkehr. Da gab es heute Zahlen des Statistischen Bundesamtes. Demnach war der Straßenverkehr zuletzt unverändert für 21% der CO2-Emissionen in Deutschland verantwortlich. Das ändert sich seit Jahren nicht. Allerdings sind diese Zahlen, diese 21%, aus dem Jahr 2024. Also es kann sein, dass wir andere Zahlen sehen, wenn die Bilanz für dieses Jahr kommt.
2: Danke, Marc Weiß. Und diese Themen waren heute auch noch wichtig. In NRW haben die Bezirksregierungen Köln und Münster verboten, aus den Flüssen Wasser zu entnehmen. Grund ist die große Trockenheit. Die Verbote gelten unter anderem für die Flüsse Sieg, Agger, Ruhr, Erft, Wupper und Ems. Sie gelten teilweise schon ab morgen. Der Deutsche Gewerkschaftsbund fordert einen gesetzlichen Stopp für den Anstieg der Mieten. Er sollte für die kommenden 6 Jahre gelten. Als Grund heißt es, in den 40 größten deutschen Städten seien die Mieten deutlich stärker gestiegen als die Einkommen vieler Beschäftigter. Die Pläne der Bundesregierung für erschwerte Krankmeldungen im Job lösen heftige Proteste aus. Die konkreten Folgen für Millionen Beschäftigte bleiben aber vorerst vage. Regierungssprecher Cornelius sagte in Berlin, die Ausgestaltung stehe jetzt erst bevor. Der Deutsche Fußballbund zieht Konsequenzen aus dem WM aus gegen Paraguay. Julian Nagelsmann ist nicht mehr Bundestrainer und auch Geschäftsführer Andreas Rettig hat seinen Rücktritt erklärt. Nico Hartmann aus dem WM-Studio.
4: Sportgeschäftsführer Andreas Rettig zieht sich zum Jahresende aus persönlichen Gründen zurück. Nicht ganz so geräuschlos ging es bei Julian Nagelsmann zu, der erst nach einem Krisengespräch den freiwilligen Rückzug wählte. Nach der Heim-EM 2024 hatte sich der bald 39-Jährige mit seltsamen Personalentscheidungen, schlechter Kommunikation und patzigen TV-Interviews angreifbar gemacht. Nach dem Desaster gegen Paraguay war er spätestens nicht mehr zu halten. Wunschkandidat Jürgen Klopp ist bereits kontaktiert worden und steht bereit. Eine Hürde stellen dabei noch die Ablöseforderungen von Red Bull dar, wo Klopp derzeit angestellt ist. Außerdem dreht sich vieles um die Personalie Rudi Völler. Wie zu hören ist, will der Weltmeister von 1990 weitermachen. Es stellt sich allerdings die Frage, wie eine Zusammenarbeit mit Klopp aussehen könnte.
2: Und das waren die Nachrichten mit José Nachsiandi.
5: Gucken wir aufs Wetter. Morgen könnt ihr den Vormittag noch ganz gut draußen nutzen. Dann bleibt es wohl trocken. Später wird der Samstag dann ein bisschen grauer und nasser. 24 Grad dann in der Spitze. Sonntag so 22 Grad. Zwischendurch ist auch mal die Sonne mit dabei. Die meiste Zeit aber schon eher grau. Und Regen ist wohl auch mit am Start.
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5: Ihr kommt besser an mit dem Radiohochstift Verkehrsservice. Das sieht aber ganz gut aus auf den Straßen. Ihr solltet überall entspannt durchkommen. Und ich habe auch nur den Blitzanhänger für euch, der weiterhin am Ortsausgang in Brakel steht, da an der Ostheimer Straße. Kommt gut und sicher durch diesen Freitagabend.
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5: Wir machen uns diesen Freitagabend schön zusammen. Ich freue mich sehr, dass ihr mit dabei seid. Lost Frequencies und Bastille jetzt für euch. Head Down heißt diese Nummer.

0: Da haben die 80er kurz angerufen, hier in der Spätschicht eurer Show am Abend. Soft Cell mit Tainted Love für euch gespielt um gleich 7:15. Jetzt eine ganz aufregende Kombi für euch. Neue Musik von Gentleman, der ja ein Reggae-Künstler ist, zusammen mit dem irisch-amerikanischen Sänger Michael Patrick Kelly. Hätte ich ehrlich gesagt nicht gedacht, dass das zusammen passt. Aber das tut es, das nehme ich schon mal vorweg. Die beiden haben sich kennengelernt vor ein paar Jahren in einer der ersten Staffeln Sing Mein Song und jetzt eine Nummer zusammengebastelt. Wie gesagt, sehr wild, Michael Patrick Kelly auf diese Reggae-Beats. Hört sich aber, wenn ihr mich fragt, ziemlich gut an. Ist eine Nummer geworden über Nächstenliebe, Zusammenhalt und Hoffnung. Alles Dinge, die wir vielleicht ganz gut gebrauchen können in dieser eigenartigen Zeit, in der wir gerade alle leben. Wildfire heißt das Teil und ich habe es hier für euch ganz neu mitgebracht.
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1: Mit Holger Winkelmann, guten Abend. Viele Kundinnen und Kunden der Verbundvolksbank OWL müssen sich demnächst umstellen. Die Bank legt zum 2. November einige Filialen zusammen. In Paderborner Riemücke, in Dahl, in Borchen, Salzgottenferler, Bad Driburg, Neuenherse und Warburg-Schärfede wird es dann keine Beratung mehr geben. Die Mitarbeitenden ziehen in benachbarte Filialen um. Bankautomaten wird es laut der Verbundvolksbank OWL an den allermeisten Standorten aber weiterhin geben. Ein Grund für die Zusammenlegung: es kommen immer weniger Kunden in die Bank. Morgen in 3 Wochen, da ist es soweit, da startet Libori in Paderborn. Große Teile des Programms von Erzbistum und Stadt sind jetzt online. Bei der Kirmes wird es 19 Fahrgeschäfte geben. Auf der Rathausbühne werden unter anderem die Soulband Fat Cat und das türkisch-deutsche Projekt Engin auftreten. Libori geht am 2. August mit einem Feuerwerk zu Ende. In Delbrück ist heute einer der modernsten Standorte der Polizei in NRW eingeweiht worden. Die neue Wache an der Oststraße in der Nähe der B64 soll unter anderem für eine bessere Erreichbarkeit sorgen. Photovoltaik auf dem Dach und eine Wärmepumpe sorgen auch für eine nachhaltige Energieversorgung. Leiterin der Delbrücker Wache ist Polizeihauptkommissarin Stefanie Lahme. Sie ist damit die erste Frau, die eine Polizeiwache im Kreis Paderborn leitet. Das Radio Hochstift Wetter, das Wochenende, das wird ganz okay. Morgen bei 23 und Sonntag bei 22 Grad kann es aber auch den ein oder anderen Schauer geben.
2: Ihr kommt besser an mit dem Radio Hochstift Verkehrsservice. Das sieht aber ganz gut aus auf den Straßen. Ihr solltet überall entspannt durchkommen. Und ich habe auch nur den Blitzanhänger für euch, der weiterhin am Ortsausgang in Brakel steht, da an der Ostheimer Straße. Kommt gut und sicher durch diesen Freitagabend.
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2: Hallo und Abend zusammen. Ich bin großer Fan von der neuen Nummer von Malik Harris. Lie to Me heißt die, habe ich euch mitgebracht. Direkt nach diesem Klassiker von Phil Collins. You Can Harry Love hier für euch zum Start in dieses Wochenende. Happy Freitagabend.

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Herzlich willkommen hier zu Spätschicht, ihr Lieben. Das ist eure Show am Abend. Heute zum Start ins Wochenende. Ich hoffe, ihr habt eine gute Zeit und vielleicht ja noch ein bisschen Platz bei euch im Terminkalender fürs Wochenende. Wie immer, wisst ihr ja, findet ihr Veranstaltungstipps, was bei uns in der Ecke so geht, auf unserer Homepage radiohochstift.de. Schönes Wochenende euch. Ciao.

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1: Ich bin Thomas Brock. Julian Nagelsmann ist nicht mehr Trainer der Fußballnationalmannschaft. Wenige Tage nach dem WM-Aus gegen Paraguay erklärte Nagelsmann seinen sofortigen Rücktritt. Jürgen Klopp soll sein Nachfolger werden. Das teilte der Deutsche Fußballbund mit.
2: Die Entscheidung sei ihm nicht leicht gefallen, erklärte Nagelsmann, aber die Nationalmannschaft habe nach so einer herben Enttäuschung die Chance auf einen unbelasteten Neuanfang verdient. Den soll jetzt Jürgen Klopp gestalten. Er sei grundsätzlich bereit dazu, erklärte der DFB. Die Verbandsspitze kündigte Gespräche mit dem früheren Erfolgstrainer von Borussia Dortmund und dem FC Liverpool an. Die dürften sehr bald stattfinden. Klopp ist ja zurzeit noch als TV-Experte bei der WM im Einsatz und steht ja grundsätzlich noch bei Red Bull als Head of Global Soccer unter Vertrag. Thomas Thonfeld, Sportredaktion.
1: Die Pläne der schwarz-roten Koalitionsspitzen für erschwerte Krankmeldungen im Job lösen heftige Proteste aus. Die konkreten Folgen für die Beschäftigten bleiben aber vorerst vage. Ein Regierungssprecher sagte in Berlin, die Ausgestaltung stehe jetzt erst bevor. Die geplante verpflichtende Vorlage einer Arbeitsunfähigkeitsbescheinigung schon ab dem ersten Krankheitstag etwa soll demnach nicht bedeuten, dass man direkt am ersten Tag zum Arzt gehen muss. Die Zahl der Asylanträge in Deutschland ist deutlich zurückgegangen. Im ersten Halbjahr stellten knapp 40.000 Menschen erstmals einen Asylantrag. Das ist rund ein Drittel weniger als vor einem Jahr.
3: Im Juni trat die europäische Asylreform in Kraft. Sie erleichtert es den EU-Staaten unter anderem, Menschen in Drittstaaten abzuschieben. Bereits zuvor hatte Bundesinnenminister Dobrindt die Grenzkontrollen verschärft und Zurückweisungen von Asylsuchenden angeordnet. Im ersten Halbjahr wurden nach Angaben des Innenministeriums rund 14.000 Menschen an den deutschen Grenzen zurückgewiesen. Die Bundespolizei nahm außerdem knapp 500 mutmaßliche Schleuser fest und registrierte etwa 4.000 Menschen mit offenen Haftbefehlen. Thomas Bleskin, Nachrichtenredaktion.
1: Die Zahl der Todesopfer nach den schweren Erdbeben in Venezuela ist auf etwa 2.600 gestiegen. Das teilte die geschäftsführende Präsidentin Rodriguez mit. Außerdem gibt es mehr als 11.000 Verletzte. Tausende weitere Menschen werden noch vermisst.
4: Das Wetter. Morgen am Samstag geht's erstmal gut los. Später wird's immer ein bisschen wechselhafter mit Wolken und auch einzelnen Schauer bei bis 24 Grad. Sonntag bringt dann einen ähnlichen Mix. Ist auch mal ein bisschen Sonne mit dabei, häufig aber auch Wolken. Und die bringen dann auch Regen mit. Höchstwerte dann so um 22 Grad.
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4: Ihr kommt besser an mit dem Radio Hochstift Verkehrsservice. Das sieht aber ganz gut aus auf den Straßen. Ihr solltet überall entspannt durchkommen. Und ich habe auch nur den Blitzanhänger für euch, der weiterhin am Ortsausgang in Brakel steht, da an der Ostheimer Straße. Kommt gut und sicher durch diesen Freitagabend.
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4: Und ich gebe direkt weiter an Ray, die hier immer noch den großen Aufruf startet, weil sie ihren Ehemann sucht. Ja, sie hat ihn immer noch nicht gefunden.

Michael Jackson mit Man in the Mirror hier für euch gespielt am Freitagabend um 7:45 gleich. Hier im besten Mix mixen wir nicht nur die besten Hits, sondern auch die besten Künstlerinnen und Künstler. So wie jetzt auch. Wirklich ganz verrückte Kombination aus, naja, sagen wir, vergangenen Zeiten und heute. Ja, ein ganz wilder Mix. Madonna zusammen mit Sabrina Carpenter. Ich hätte nicht gedacht, dass es gut ist. Wirklich. Ja, überhaupt nicht. Aber man lässt sich ja gerne eines Besseren belehren. Ich habe das Ding gehört und dachte, krass, das kann was. Es kann wirklich was. Und wir hören jetzt zusammen rein. Das Ding heißt Bring Your Love. Madonna und Sabrina Carpenter für euch. Zuerst gehört hier in der Spätschicht. Das ist eure Show am Abend. Schön, dass ihr dabei seid. 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
1: Mit Holger Winkelmann, guten Abend. Viele Kundinnen und Kunden der Verbundvolksbank OWL müssen sich demnächst umstellen. Die Bank legt zum 2. November einige Filialen zusammen. In Paderborner Riemücke, in Dahl, in Borchen, Salzgottenferler, Bad Driburg, Neuenherse und Warburg-Schärfede wird es dann keine Beratung mehr geben. Die Mitarbeitenden ziehen in benachbarte Filialen um. Bankautomaten wird es laut der Verbundvolksbank OWL an den allermeisten Standorten aber weiterhin geben. Ein Grund für die Zusammenlegung: es kommen immer weniger Kunden in die Bank. Morgen in 3 Wochen, da ist es soweit, da startet Libori in Paderborn. Große Teile des Programms von Erzbistum und Stadt sind jetzt online. Bei der Kirmes wird es 19 Fahrgeschäfte geben. Auf der Rathausbühne werden unter anderem die Soulband Fat Cat und das türkisch-deutsche Projekt Engin auftreten. Libori geht am 2. August mit einem Feuerwerk zu Ende. In Delbrück ist heute einer der modernsten Standorte der Polizei in NRW eingeweiht worden. Die neue Wache an der Oststraße in der Nähe der B64 soll unter anderem für eine bessere Erreichbarkeit sorgen. Photovoltaik auf dem Dach und eine Wärmepumpe sorgen auch für eine nachhaltige Energieversorgung. Leiterin der Delbrücker Wache ist Polizeihauptkommissarin Stefanie Lahme. Sie ist damit die erste Frau, die eine Polizeiwache im Kreis Paderborn leitet. Das Radio Hochstift Wetter, das Wochenende, das wird ganz okay. Morgen bei 23 und Sonntag bei 22 Grad kann es aber auch den ein oder anderen Schauer geben.
2: Ihr kommt besser an mit dem Radio Hochstift Verkehrsservice. Das sieht aber ganz gut aus auf den Straßen. Ihr solltet überall entspannt durchkommen. Und ich habe auch nur den Blitzanhänger für euch, der weiterhin am Ortsausgang in Brakel steht, da an der Ostheimer Straße. Kommt gut und sicher durch diesen Freitagabend.
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2: So sieht's aus, aber viel wichtiger, ihr seid da und darüber freue ich mich sehr. Happy Freitagabend.

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1: Ich bin Thomas Brockt. Julian Nagelsmann ist nicht mehr Bundestrainer der deutschen Fußballnationalmannschaft. Nagelsmann erklärte wenige Tage nach dem WM-Aus gegen Paraguay seinen sofortigen Rücktritt. Das teilte der Deutsche Fußballbund mit. Vieles deutet nun darauf hin, dass Jürgen Klopp Nagelsmanns Nachfolger wird. Der Ex-Coach von Borussia Dortmund und dem FC Liverpool soll grundsätzlich bereit sein, das Amt des Bundestrainers zu übernehmen. Der DFB will jetzt mit ihm verhandeln. Steuerentlastung für kleine und mittlere Einkommen, Änderungen am Arbeitsmarkt, Berichtspflichten fallen weg. Mit diesem Reformpaket will die Bundesregierung die deutsche Wirtschaft aus der Krise führen. Die Pläne reichen dafür aber nicht aus, sagen führende Wirtschaftsinstitute wie das DIW in Berlin oder das Münchner IFO-Institut.
2: Nach Einschätzung mehrerer Wirtschaftsinstitute wird das Paket die jahrelange Wachstumsschwäche Deutschlands allein nicht beenden. Genannt werden unter anderem zu hohe Energiekosten, Fachkräftemangel und zu viel Bürokratie. Die Experten von IFO, DIW und ZEW fordern deshalb weitere Reformen, etwa mehr Investitionen, eine umfassendere Steuerreform und eine Begrenzung der Staatsausgaben. Thomas Bleskin, Nachrichtenredaktion.
1: Die Ukraine soll beim NATO-Gipfel in Ankara kommende Woche die Zusage für weitere Unterstützung im Umfang von insgesamt 140 Milliarden Euro bekommen. Darauf haben sich Vertreter der 32 NATO-Mitgliedsländer in Brüssel verständigt.
3: Das Geld ist für Waffen, andere militärische Ausrüstung oder auch die Ausbildung von Soldaten bestimmt und soll innerhalb von 2 Jahren fließen. Mit in die Gesamtsumme eingerechnet ist schon ein Hilfspaket der EU im Umfang von 60 Milliarden Euro. Die weiteren zugesagten 80 Milliarden Euro sollen von den NATO-Mitgliedstaaten kommen. Deutschland hat dafür in diesem Jahr schon gut 11 Milliarden Euro eingeplant. Die USA bleiben dabei, ihre Hilfe für die Ukraine zurückzufahren. Mit der Vereinbarung jetzt soll immerhin neuer Streit zum Thema beim NATO-Gipfel vermieden werden. Jan-Henner Reitzer, Nachrichtenredaktion.
1: Popstar Taylor Swift und Football-Profi Travis Kelce feiern US-Medienberichten zufolge Hochzeit in New York. Die mehrtägigen Feierlichkeiten im weltberühmten Madison Square Garden begannen demnach gestern mit einem Abendessen mit rund 100 Gästen und sollen heute bis tief in die Nacht mit einer großen Party mit etwa 1000 Gästen weitergehen. Swift und Kelce selbst haben sich bislang nicht dazu geäußert.
4: Das Wetter. Es bleibt zwar bei Sonnenschein, aber doch hin und wieder öfter auch mal die Wolken. Jetzt ab morgen das Ganze bei bis zu 27 Grad. Das die Maximalwerte morgen. Am Abend dann auch ein paar Regenschauer hier und da möglich, vor allem Sonntag. Da wird es aber den ganzen Tag über ja nicht ganz so sonnig. Viele dicke Wolken und auch Regenschauer immer mal wieder. Das Ganze bei so 24, 25 Grad ungefähr. Und so geht es dann die nächsten Tage und nächste Woche auch weiter.
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4: Vorsicht auf der A2 Dortmund-Oberhausen zwischen Gladbeck, Ellinghorst und Dreieck Bottrop. Achtung, da liegen Fahrzeugteile auf dem linken Fahrstreifen. Die 3 Arnheim-Oberhausen ist weiterhin gesperrt zwischen Dienstlaken Süd und Kreuz Oberhausen. Da läuft ein Feuerwehreinsatz. Die längsten Staus A1 Dortmund-Köln zwischen Gevelsberg und Wuppertal-Langerfeld 3 25 Minuten plus. A1 Köln-Euskirchen zwischen Köln-Bocklemünde und Kreuz Köln-West 3 eine halbe Stunde plus. A2 Hannover-Dortmund zwischen Beckum und Hamm-Üntrop 3 20 Minuten. Und auf der 30 Rheine-Osnabrück zwischen Langenbeck und Haßbergen-Gaste auch da 3 20 Minuten plus.
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4: Ich wollte gerade wissen, ob Ava Max möglicherweise auch auf der Hochzeit von Taylor Swift ist. Die ist ja gerade im Gange. Sie heiratet ihren Travis. Und ich habe einfach mal gegoogelt. Und mittlerweile kriegt man ja so einen KI-Überblick, wenn man was googelt. Und hier steht einfach, zwischen Ava Max und Taylor Swift hat keine Hochzeit stattgefunden, da die beiden nicht miteinander verheiratet sind. Dankeschön. Das war genau das wollte ich wissen. Also, wir sprechen gleich nochmal genauer über die Hochzeit von Taylor Swift. Bis dahin, das hier ist Ava Max mit Torn. Ava Max ist übrigens nicht mit Taylor Swift verheiratet, falls ihr das nicht

0: Ava Max mit Torn und jetzt Musik von Olivia Rodrigo, der Song, der schon seit Wochen überall auf Instagram, TikTok und wo auch immer viral geht.
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0: Es ist die Hochzeit des Jahres. Es ist die Hochzeit des Jahrzehnts. Es ist die Hochzeit des Jahrhunderts. Also, okay, gut, wir wissen nicht, was sonst noch so kommt, aber es ist schon ein Riesending. Taylor Swift heiratet Football-Profi Travis Kelce. Die feiern in New York ihre Hochzeit. Nach US-Medienberichten soll es gestern Abend auch schon ein Abendessen gegeben haben im Madison Square Garden. Der wird seit Tagen schon von einem wirklich, also es ist ein Riesenaufgebot an Polizei, was da gerade ist und das alles abriegelt. Tina Eck berichtet für uns aus New York. Frage: Um die Hochzeitsfeier, da wird ja ein Riesengeheimnis drum gemacht. Wie gehen die Fans denn damit um? Versammeln die sich trotzdem da in New York?
1: Ja, unter den Swifties hat es sich offenbar herumgesprochen, dass man weder ran noch reinkommt in diese VIP-Hochzeit vor dem Madison Square Garden. Sind vor allem viele Polizisten, Journalisten und Fotografen in der leisen Hoffnung, irgendwas oder irgendwen zu erhaschen. Auch einige Fans, aber keineswegs ein Großaufgebot an Swifties. Außerdem herrscht Hitzewelle. Im Häusermeer von New York kocht der Asphalt. Wer will da schon vergeblich draußen warten? Auch die angeblich 1000 Gäste halten dicht und Handys sind drinnen im Madison Square Garden verboten. Also es bleibt alles ein riesengroßes Rätsel.
0: Eine Feier mit ganz, ganz vielen Promis und keiner hängt am Handy, macht irgendwelche Instagram-Stories und es dringt nichts nach außen. Das ist doch mal crazy. Guck mal, da wird Taylor Swift mir ja nochmal richtig sympathisch.
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0: Niklas Lünebach ist hier für euren Freitagabend und es könnte sein, dass jetzt bei dem einen oder anderen ein paar Glöckchen klingeln im Kopf.
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3: Elle Woods, willkommen.
0: Hi. Hi, Mensch, ja, Elle Woods, die Rolle, durch die Reese Witherspoon vor 25 Jahren bekannt geworden ist. Natürlich blond. Und jetzt gibt's auf Prime Video eine neue Serie, in der diese Elle Woods nochmal auftaucht. Sprechen wir gleich drüber mit unserem Streaming-Experten Jörg Albrecht. Erstmal Musik von Holly Humberstone, To Love Somebody. Macht euch einen schönen Abend.

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0: Sag mal, wisst ihr eigentlich, wie man eine joggende Blondine nennt? Richtig, dumm gelaufen.
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0: Ja, damit so einen blöden Blondinenwitze hat Reese Witherspoon schon vor 25 Jahren aufgeräumt. Der Film dazu hieß Natürlich Blond. Und ihre Rolle Elle Woods, die kriegt jetzt eine Fortsetzung. Und zwar auf Prime Video gibt's eine neue Serie, da taucht eben genau diese Rolle auf. Film- und Streaming-Experte Jörg Albrecht, du hast die für uns mal ein bisschen getestet.
2: Ja, und diese Serie heißt kurz und knapp Elle. Und in ihr wird die Vorgeschichte von Natürlich Blond erzählt. Das heißt, wir sehen Elle Woods als 16-Jährige. Gespielt wird sie jetzt von Lexi Mindtree, die absolut perfekt ist als junge Ausgabe von Reese Witherspoon. Die Handlung startet 1995 mit einem Umzug von Los Angeles nach Seattle. Für Elle ein Umzug vom Himmel in die Hölle.
3: Ich kann's gar nicht sagen. Seattle.
4: Wir werden jeden Tag anrufen und wir kommen dich besuchen.
3: Ja, dein Leben ist nicht vorbei, es ist nur anders.
2: Mhm. Wie anders? Das zeigt sich auf der Highschool. Seattle steht in den 90ern für Grunge, Nirvana, Pearl Jam und die Foo Fighters kommen aus der Stadt. Ja, und genauso sehen auch sämtliche Schüler aus. Für sie alle ist Elle ein strohblondes Alien in Pink.
5: Ich habe gehört, dass hier die Coolsten aus der Abschlussklasse sitzen. Eigentlich bin ich ein Jahr jünger, aber geistig bin ich älter.
0: Ja, also es ist ja immer so eine typische Zutat von Filmen und Serien. Zwei Welten, die aufeinandertreffen. Dann wird's auch meistens lustig. Insofern müsste die Serie ja auch eine Menge Spaß machen, oder?
2: Das tut sie auch, wobei es für meinen Geschmack immer noch ein Tick witziger, überdrehter

0: Letzte und vielleicht auch ein bisschen überraschender hätte sein dürfen. Dass das nicht so ist, liegt aber vielleicht auch daran, dass es nun wirklich nicht ein Prequel von Natürlich Blond gebraucht hätte.
1: Also auf Prime Video die neue Serie L mit der Vorgeschichte zu Natürlich Blond. Viel Spaß damit.
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1: Ich bin Zoe Tassovali. Das WM-Aus der deutschen Fußballnationalmannschaft hat jetzt Konsequenzen. Julian Nagelsmann ist nicht mehr Bundestrainer. Der 38-Jährige hat seinen sofortigen Rücktritt erklärt. Das teilte der DFB mit. Als Nachfolger steht offenbar Jürgen Klopp bereit, den sich ohnehin schon viele Fans wünschen.
2: Nagelsmanns Entscheidung verdient Respekt, erklärte Rudi Völler, der DFB-Sportdirektor, weil er Verantwortung übernehme, obwohl er gerne weitergemacht hätte. Das soll jetzt Jürgen Klopp tun. Der DFB kündigte an, dass man jetzt mit dem Star-Trainer verhandeln werde. Grundsätzlich habe Klopp bereits erklärt, dass er bereit sei, den Job als Bundestrainer zu übernehmen. Dafür muss er allerdings aus seinem Job als Head of Global Soccer bei Red Bull raus, wo er noch bis 2029 unter Vertrag steht. Thomas Thonfeld, Sportredaktion.
1: Die geplanten strengeren Regeln für Krankmeldungen sorgen für viel Kritik. Die Koalition will, dass Beschäftigte künftig schon ab dem ersten Krankheitstag eine Arbeitsunfähigkeitsbescheinigung vorlegen. Ganz klar ist aber noch nicht, wie das praktisch laufen soll. Die Regierung betont, das heißt nicht automatisch, dass jeder direkt am ersten Tag zum Arzt gehen muss. Auch innerhalb der SPD gibt es Zweifel, vor allem am geplanten Aus für telefonische Krankschreibungen. Die Zahl der Asylanträge in Deutschland ist deutlich zurückgegangen. Im ersten Halbjahr stellten knapp 40.000 Menschen erstmals einen Asylantrag. Das sind rund ein Drittel weniger als vor einem Jahr.
3: Im Juni trat die europäische Asylreform in Kraft. Sie erleichtert es den EU-Staaten unter anderem, Menschen in Drittstaaten abzuschieben. Bereits zuvor hatte Bundesinnenminister Dobrindt die Grenzkontrollen verschärft und Zurückweisungen von Asylsuchenden angeordnet. Im ersten Halbjahr wurden nach Angaben des Innenministeriums rund 14.000 Menschen an den deutschen Grenzen zurückgewiesen. Die Bundespolizei nahm außerdem knapp 500 mutmaßliche Schleuser fest und registrierte etwa 4.000 Menschen mit offenen Haftbefehlen. Thomas Bleskin, Nachrichtenredaktion.
1: Die USA feiern ihren 250. Geburtstag. Präsident Donald Trump will daher vor dem weltbekannten Präsidentendenkmal am Mount Rushmore eine Rede halten. Geplant sind außerdem ein großes Feuerwerk und Überflüge von Militärflugzeugen. Was Trump in seiner Rede ankündigen wird, das ist bislang noch offen.
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4: Niklas Lünebach ist hier und wir gehen jetzt entspannt durch den Freitagabend mit Bon Jovi und Bed of Roses. Hier für euch.

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0: Ja, jetzt am Wochenende auch ein bisschen regnerisch, vor allem am Sonntag. Da ist man wieder gut auf der Couch aufgehoben.
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0: Seit 2020 taucht der Detektivname Holmes ja wieder mit großem Erfolg auf der Filmbühne auf. Aber nicht Sherlock Holmes ermittelt, nein, seine kleine Schwester Enola Holmes. Zwei Filme, in denen sie Fälle in guter alter Holmes-Manier aufdeckt, die gibt es schon. Und jetzt gibt's auf Netflix einen dritten Teil. Filmexperte Jörg Albrecht, man kennt das ja aus so Filmreihen, ne? Bei dem dritten Teil denkt man sich meistens so, naja, war jetzt nicht so nötig. Wie ist es denn hier?
2: Naja, auch hier hätte es einen dritten Teil nicht unbedingt gebraucht. Aber immerhin tut er auch nicht weh. Enola steht kurz davor zu heiraten, wofür Bruder Sherlock offenbar kein Verständnis hat.
3: Du gibst deinen Namen auf, deine Stellung als Detektivin.
4: Ich werde weiterarbeiten.
3: Du übernimmst einen Titel und Tradition, die dir nichts sagen, nichts.
2: Aber die Hochzeit muss ohne ihn warten, denn Sherlock wird entführt und Enola hat einen neuen Fall zu lösen. Unterhaltsam ist auch dieser dritte Teil, aber die ersten beiden, die waren definitiv besser.
0: Also, falls ihr Enola Holmes noch nicht kennt, dann lohnen sich die ersten beiden Filme auf jeden Fall. Und wenn ihr das schon kennt, den dritten, oh, kann man sich auch mal geben. Habe ich jetzt richtig rausgehört, ne? Ja, also viel Spaß damit. Jetzt hier Aura Dione mit Friends.

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Und wir stimmen uns weiterhin ein auf die WM, beziehungsweise wir machen Stimmung dafür. Das ist Shakira mit dem offiziellen WM-Hit. Währenddessen warten wir noch auf den endgültigen Sieger bei Australien gegen Ägypten. Da läuft noch die Nachspielzeit, also die Verlängerung. Und dann nachher das absolut geile Match Argentinien gegen Kap Verde. Irgendwie ist gefühlt die ganze Welt für Kap Verde, weil es einfach unfassbar witzig wäre, wenn die Argentinien raushauen. Ob die das schaffen, mal sehen. Bis dahin. Ich bin Niklas Lüdebach, wünsche euch einen richtig schönen Freitagabend.

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0: Was haben die Ludolfs gemeinsam mit den Geissens, den Wollnys, die Kardashians, die Ochsenknechts? Alle haben sie ein eigenes TV-Format und ihre Fanbase. Und bei den Ochsenknechts, da geht das Ganze jetzt schon in die 5. Staffel. Ja, in 8 Folgen begleitet die Reality-Doku Natascha Ochsenknecht, ihre Kinder Jimmy Blue, Wilson Gonzalez, Cheyenne, ihren Ehemann Nino und die Mutter Bärbel. Und wir haben Natascha mal gefragt, wie ist das eigentlich so, wenn man die ganze Zeit dann von so einer Kamera begleitet wird?
1: Naja, es ist ja jetzt schon die 5. Staffel. Das heißt, die erste war die größte Hürde, sich darauf einzulassen. Und da haben wir auch ein paar Tage gebraucht. Und dann war das auch bei mir, wo ich immer dachte, Mensch, irgendwas stimmt noch nicht so ganz. Wir machen die Tür noch nicht wirklich auf. Und dann habe ich halt festgestellt, okay, es ist jetzt nicht der Feind in diesem Sinne, sondern das ist jetzt unser Team. Wir arbeiten daran und wir wollen ja bestmöglich die Realität zeigen. Mit jeder Staffel ist dieses Vertrauen halt gewachsen. Also die verhalten sich eigentlich, können auch Geheimagenten sein, würde ich mal sagen. Du spürst sie nicht.
0: Man spürt sie nicht und da kommt es ja dann auch ab und zu mal zu Drama. Die Leute lieben ja auch Drama. Wichtigste Frage, gibt es dieses Mal auch Drama?
1: In der 5. Staffel gibt es richtig Drama. Und zwar Drama, kann man ja schon, ich meine, man hat ja schon ein paar Ausschnitte gesehen, ne? Zwischen Cheyenne und mir kracht es halt richtig. Zwischen Cheyenne und den Brüdern kracht es eben auch ein bisschen. Und das sind halt solche Sachen, ja, hat auch keiner mitgerechnet, ne? Aber so ist es nun mal. Und Cheyenne wird älter und ja, ist auch so ein Mensch, die nimmt halt auch kein Blatt vor den Mund, ne? Wo ich dann manchmal auch denke so, oh mein Gott, also das hätte sie sich vom Ton her sparen können. Aber so ist es nun mal.
0: Es scheint ein Muster zu ergeben, wenn Cheyenne mit Natascha, Cheyenne mit Jimmy, Cheyenne mit Wilson und Cheyenne mit Cheyenne Probleme hat. Also es wird sehr interessant. Es gibt viel Drama bei diese Ochsenknechts. Ab jetzt, immer sonntags um 19.05 Uhr, gibt es bei RTL und vorher, beziehungsweise jetzt schon online bei RTL Plus und bei Wow.
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1: Ich bin Zoe Tassovali. Julian Nagelsmann ist nicht mehr Bundestrainer. Der 38-Jährige hat nur wenige Tage nach dem Aus im WM-16-Finale gegen Paraguay seinen Rücktritt erklärt. Das teilte der DFB mit. Und der Nachfolger steht wohl auch schon fest, Jürgen Klopp. Thomas Thunfeld, viele Fans wünschen sich Klopp ja schon länger. Wie stehen denn da die Chancen und wie geht's da jetzt weiter?
2: Also ich denke, man wird da jetzt sehr schnell reden. Die Themen liegen ja auf dem Tisch, nachdem grundsätzlich geklärt ist, dass Klopp Lust hat. Jetzt geht es sicherlich um Kompetenzen und das Team um einen möglichen Bundestrainer Klopp herum. Am Geld dürfte eigentlich nichts scheitern, auch wenn das natürlich auch geklärt werden muss. Und dann muss Klopp noch aus seinem Red Bull-Vertrag raus. Der läuft ja noch bis 2029, aber auch da dürfte sich eine Lösung finden, sodass ich die Chancen mal mit deutlich mehr als 50% einschätzen würde.
1: Danke dir, Thomas Thunfeld. Wer künftig krank zu Hause bleibt, soll schon ab dem ersten Tag eine Krankschreibung brauchen. Das plant die Bundesregierung zwar, aber wie das praktisch umgesetzt werden soll, ist aktuell noch völlig offen.
3: Laut Regierungssprecher Cornelius bedeuten die neuen Regeln nicht, dass Arbeitnehmer bereits am ersten Krankheitstag eine Arztpraxis aufsuchen müssen. Konkrete Angaben zum Ablauf machte die Bundesregierung aber nicht. Das Gesundheitsministerium verwies auf die Möglichkeit einer Krankschreibung per Videosprechstunde. Auch rückwirkende Bescheinigungen sind im Gespräch. Aus der SPD kommen inzwischen zwei an den Plänen. Der Koalitionspartner warnt, Patienten mit leichten Erkrankungen unnötig in Arztpraxen zu schicken und zusätzliche Bürokratie zu schaffen. Thomas Bleskin, Nachrichtenredaktion.
1: Die Ukraine kann offenbar mit weiteren Milliardenhilfen für ihr Militär rechnen. Die europäischen NATO-Mitgliedstaaten und Kanada haben sich wohl grundsätzlich darauf verständigt. Demnach soll die Ukraine für dieses und das kommende Jahr insgesamt 140 Milliarden Euro Militärhilfe erhalten. Das soll in der nächsten Woche auf dem NATO-Gipfel in Ankara offiziell verkündet werden. Popstar Taylor Swift und Footballstar Travis Kelce sollen sich in New York das Ja-Wort gegeben haben. Das berichten mehrere US-Medien übereinstimmend. Gefeiert wird demnach mehrere Tage lang im berühmten Madison Square Garden mit hunderten Gästen und einer großen Party heute Abend. Offiziell bestätigt haben Swift und Kelce die Hochzeit bisher allerdings nicht.
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4: Und es geht weiter entspannt durch den Freitag, nämlich mit Alex Warren und Fever Dream. Und bald ist er ja auch rum, der Freitag. Noch eine Stunde und dann ist Wochenende. Haha.

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0: Wet, Wet, Wet mit Love is All Around an diesem Freitagabend. Und vielleicht der ein oder andere von euch gönnt sich gerade ein kleines Feierabendbierchen zum Wochenende. Es sei euch gegönnt, aber Kaya Jana, der kriegt keins.
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3: Alkohol wird öfter mal eingesetzt. Weiß ich nicht, um den anderen schön zu saufen, um ihn gefügig zu machen. Das Problem ist, ich kann das nicht. Alkohol kann ich nicht einsetzen, weil ich vertrage kein Alkohol. Ich kann das nicht abbauen. Ich weiß, ich bin sofort besoffen. Ein Moscherie, ich kipp um. Ich vertrag das nicht so gut. Und mein Vater hat mich auch immer gewarnt vor Alkohol. Er hat gesagt, Kaya, wenn du Alkohol trinkst, ich mach dich kaputt. Kein Alkohol. Ich erzieh dich gut. Anständiger Mensch. Mein Vater war streng, sehr streng. Wenn du das machst, ich hau dich weg. Ich mach dich kaputt. Der war aber auch sehr großzügig. Der hat mir mal alles gegeben. Ich geb dir gleich. Papa, krieg Alkohol. Ich geb dir Alkohol. Das ist aber nett von dir. Puh, oh fuck, diese. Sehr streng, aber auch unfreiwillig komisch. Der hat immer Sätze gebracht, die haben keinen Sinn gemacht. Ey, pass auf, wenn du das machst, du sitzt in Pfanne. Ich sitze in der Pfanne? Halt die Fräse, man sagt Deutschland so. Wenn du Alkohol trinkst, du bist betrunken, du sitzt in Pfanne.
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Noch knapp eine halbe Stunde, dann ist Anstoß. Argentinien gegen Kap Verde und die ganze Welt ist für Kap Verde, glaube ich. Also nichts gegen die Argentinier. Ja, aber wenn die Argentinien schlagen würden, fucking Kap Verde, Digga. Die haben, glaube ich, 200.000, 300.000 Einwohner. Also ich drücke auf jeden Fall denen die Daumen. Es wäre eine Sensation, es wäre wahnsinnig witzig. Und man muss sagen, es ist schon ein Erfolg. Die Kap Verder länger bei der WM dabei als Deutschland. Hätte mir das vor der WM einer gesagt, keiner hätte es geglaubt. Aber ist tatsächlich wahr, jetzt in einer halben Stunde ist Anstoß. Mal gucken, ob die es dann noch länger machen. Wir sind ja auf jeden Fall schon raus. Was das für Konsequenzen mit sich zieht und wie es in Zukunft mit der Nationalmannschaft weitergehen soll, darüber reden wir gleich. Erstmal Regard für euch mit Ride It. Ich bin Niklas Lünebach, wünsche euch eine schöne Nacht mit uns.

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0: Es ist spät am Abend und das ist ja jetzt neuerdings die Zeit, wo es bei der WM richtig spannend wird.
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0: Ja, wenn die erst so spät spielen, ne? Gerade eben erst zu Ende gegangen, obwohl die um 20 Uhr schon angefangen haben. Australien gegen Ägypten hat ein bisschen länger gedauert. Die sind bis ins Elfmeterschießen gegangen. Ägypten ist weiter, Australien raus. Gleich noch Kap Verde gegen Argentinien. Sehr geiles Spiel auch. Aber wir bleiben mal bei uns, hier bei der deutschen Mannschaft. Es war ja ein Fiasko. Man muss sagen, mal wieder. Ja. Julian Nagelsmann hat jetzt offiziell seinen Rücktritt erklärt. Nico Hartmann aus dem WM-Studio. Man kann sagen, also er konnte ja gar nicht mehr anders. Ne?
2: Nein, da gab es keinen Ausweg und das muss man dem nun Ex-Bundestrainer zugutehalten. Er hat noch Einsicht gezeigt, spät, aber immerhin hat er nach einem gestrigen Krisengespräch mit den DFB-Spitzen dann seinen Rückzug verkündet. Traurig sei er gewesen, so heißt es. Aber die Situation war eben einfach zu verfahren. Es braucht nun einen Neuanfang und nach drei wechselhaften Jahren mit einem ordentlichen Auftritt bei der Heim-EM verlor sich eben der jüngste Trainer des WM-Turniers zusehends, ich sag mal, in einem Dickicht an personellen und kommunikativen Schwierigkeiten. Das Ende beim DFB war nun nach dem Fiasko gegen Paraguay einfach alternativlos.
0: Ja, jetzt muss jemand Neues her und es wird auch schon ein Name groß gehandelt. Jürgen Klopp, der versucht dann mal einen Umbruch beim DFB, soll zumindest kommen, er hat auf jeden Fall Bock.
2: Ja genau, Jürgen Klopp steht bereit, muss allerdings noch seine Vertragsbindung mit dem Red Bull-Konzern auflösen. Das werden auch nicht so einfache Verhandlungen und vor allem wird es teuer für den DFB. Ein Jürgen Klopp mit seiner Vita wird viel Geld verlangen, vor allem auch Reformen, Strukturveränderungen beim DFB vorantreiben. Also ähnlich wie Jürgen Klinsmann 2004 wird er jeden Stein umdrehen wollen, da bin ich sehr gespannt. Auch was Rudi Völler angeht, der will weitermachen, so ist zu hören, aber die Zusammenarbeit mit Klopp müsste noch austariert werden. Am Ende ist es dann schon ein wenig bizarr. Noch würde Julian Nagelsmann die Mannschaft aufstellen, sagte Jürgen Klopp vor dem ersten Spiel der DFB-Elf. Jetzt wird er wahrscheinlich sein Nachfolger, irgendwie schon komisch, als hätte er es geahnt.
0: Sowas aber auch. Danke dir, Nico, für die Infos und bis wir dann ja, alles geklärt haben und das nächste Mal antreten dann zur EM 2028. Bis dahin gucken wir gleich das Spiel Argentinien gegen Kap Verde und da bin ich auf jeden Fall gegen für Kap Verde. Also nichts gegen Argentinien, aber also wäre schon ein bisschen witzig.

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1: Ich bin Zoe Tassovali. Das WM aus der deutschen Fußballnationalmannschaft hat Konsequenzen. Julian Nagelsmann ist nicht mehr Bundestrainer. Der 38-Jährige hat seinen sofortigen Rücktritt erklärt. Thomas Thunfeld, Nagelsmann hat erklärt, dass ihm die Entscheidung nicht leicht gefallen ist. Aber der DFB hat ihm ja offenbar gar keine Wahl gelassen, oder?
2: Also es sieht ganz so aus und es wird ja auch aus dem Treffen Nagelsmanns mit der DFB-Spitze so berichtet, man habe ihm da den Rücktritt nahegelegt. Ganz offensichtlich wollte die Verbandsführung anders als nach dem Vorrunden aus 2022 in Katar dieses Mal einen schnellen Schnitt und nicht wie damals mit Hansi Flick erst nochmal weiterprobieren. Dazu kam sicherlich auch der öffentliche und mediale Druck. Da gab es ja kaum noch eine Stimme, die noch pro Nagelsmann war. Und dann steht ja ganz offenbar auch der Nachfolgefavorit bereit, Jürgen Klopp.
1: Danke dir, Thomas Thunfeld. Dann bleiben wir an der Stelle noch kurz beim Fußball. Ägypten steht erstmals seit 92 Jahren wieder im Achtelfinale einer Fußball-WM. Gegen Australien wurde es richtig spannend. Nach 120 Minuten stand es 1:1. Dann musste das Elfmeterschießen entscheiden und Ägypten setzte sich durch. Jetzt wartet im Achtelfinale entweder Argentinien oder Kap Verde. Für E-Autos läuft es in Deutschland wieder deutlich besser. Die Zahl der Neuzulassungen ist im ersten Halbjahr um fast 50% gestiegen. Als wichtigsten Grund nennt das Kraftfahrtbundesamt die neue Kaufprämie.
3: Je nach Einkommen und ob Kinder in der Familie sind, die sich ein Elektroauto kauft, gibt es vom Staat bis zu 6.000 Euro dazu. Das führt, wie von der Politik gewollt, anscheinend dazu, dass sich mehr Menschen für ein E-Auto entscheiden. Auch insgesamt sind wieder mehr Autos, also auch Verbrenner, verkauft worden. Die Beratungsgesellschaft EY rechnet allerdings damit, dass die gestiegene Nachfrage für E-Autos wieder abflaut, wenn die neue Prämie ausläuft. Ausreichen soll sie insgesamt etwa für 800.000 Autokäufe. Jan-Henner Reitzer, Nachrichtenredaktion.
1: Wer krank ist, soll sich künftig grundsätzlich schon ab dem ersten Fehltag krankschreiben lassen. Wie das genau laufen soll, ist aber noch offen. Die Bundesregierung betont, das Attest muss nicht automatisch am ersten Tag beim Arbeitgeber vorliegen. Da ist bisher nur, die telefonische Krankschreibung soll wegfallen. Per Videosprechstunde soll sie dagegen weiter möglich sein.
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4: Hallo zusammen, ich habe gleich die 80er für euch im besten Mix mit Nick Kershaw und The Riddle. Und den Anfang machen aber Hurts und Wonderful Life in der Version von Purple Disco Machine. Ich freue mich, dass ihr zuhört. Wir verbringen die Nacht zusammen akustisch, also schön, dass ihr dabei seid.

0: Wie oft habt ihr in diesem Sommer schon Urlaub gemacht? Also jetzt nicht direkt einen Strandurlaub mit Flug und Hotel und allem. Ich meine so einen kleinen Eintagesurlaub für zwischendurch, so direkt vor der Haustür.
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0: Das geht nämlich auch und das natürlich am besten am Badesee. Ja, und davon gibt's einige hier in NRW. Und damit ihr nicht ewig nach dem Schönsten suchen müsst, testen wir hier im Moment einen See nach dem anderen für euch und stellen die euch vor. Und heute ging's für unseren Reporter Stefan Räg zum Auesee nach Wesel-Flüren.
3: Ich bin jetzt die letzten 500 Meter zu Fuß zum See unterwegs. Man kann hier aber auch direkt mit dem Auto parken. Dann verpasst man zwar den wunderschönen Weg hierhin, aber man muss nicht weit laufen. Gehen wir mal rein. Ich bin auf dem Gelände angekommen und ich bin echt ein bisschen überwältigt, wie weitläufig hier alles ist. Man blickt hier vom Eingang direkt auf den See und der wird rechts und links eingeschlossen von zwei richtig großen Wiesen. Auf der rechten Seite hat man einen Kinderspielplatz und genug Platz, um zum Beispiel Volleyball oder Fußball zu spielen. Und auf der linken Seite ist alles so ein bisschen naturbelassener. Da sind richtig viele kleine Buchten, die durch so alte Trauerweiden voneinander abgetrennt sind. Und ich glaube, da pflanze ich mich jetzt erstmal hin. Mein Handtuch ist ausgebreitet, ich liege unter einer wunderschönen alten Trauerweide und vor mir, direkt im Wasser, schwimmt gerade eine Gänsefamilie an mir vorbei. Da gehe ich einfach mal hinterher für den obligatorischen Wassertest. Wie ist das Wasser so?
4: Angenehm, perfekt. Super schön.
3: Ja. Zum Trocknen bin ich jetzt einfach 2 Meter weitergezogen. Hier ist nämlich schon wieder direkt pralle Sonne. Und hier döse ich jetzt erstmal ein bisschen. Und wenn man genug entspannt hat, so wie ich jetzt, dann muss man einfach nur hier auf den Rundweg gehen entlang des Sees. Ich habe zum Beispiel schon eine Minigolfanlage gesehen, aber auch einen Basketballplatz, einen kleinen Fußballplatz. Also hier kann man wirklich auch gut Sport treiben. Moin. Darf ich dich fragen, was du hier bei der Hitze trainierst?
5: Zum Aufwärmen joggen und dann Calisthenics, Klimmzüge, Liegestütze, Dips.
3: Gleich noch abkühlen?
5: Abkühlen auf jeden Fall auch noch, ja. Zwischendurch.
3: Und natürlich wäre kein Badeseetest komplett ohne den Imbiss zu testen. Und da gehe ich jetzt hin. Ich habe mich für eine Pommes mit Mayo entschieden. Die ist auch top. Und damit ist mein Badetag hier am Auesee wirklich eine 10 von 10. Besser geht's nicht.
0: Eine 10 von 10, das ist auch mal eine Ansage, lieber Stefan. Und noch kurz zur Parksituation, das ist ja auch gar nicht so unwichtig. Es gibt einige Parkplätze vor Ort. Bedeutet, auch wenn es richtig warm ist, solltet ihr eigentlich einen Platz für euer Auto finden. Easy ist ja vor allem für Familien mit Kindern eine wichtige Info. Die haben ja im Zweifel immer viel Zeug dabei. Der Parkplatz dort kostet allerdings 1,20 Euro pro Stunde. Da könnt ihr maximal 10 Stunden stehen. Dafür ist aber der Eintritt zum Badesee frei.
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0: Gegend.
1: Ich mach das nie wieder.
2: Kann ich verstehen. Wobei, es klang doch schön. Der Grund, warum er das gemacht hat, ist übrigens ganz einfach. Er hat eine neue Single draußen. Habt ihr gerade auch schon so ein bisschen gehört. Why Don't You Stay heißt dieser Song. Und mit der Ampelaktion macht er halt ein bisschen Promotion. Nico Santos selbst beschreibt den Song als eine lange Sommernacht, die man nicht loslassen möchte. Und das passt doch hervorragend zu dieser Uhrzeit jetzt, oder?
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1: Ich bin Zoe Tassovali. Wird Jürgen Klopp der neue Bundestrainer? Gespräche dazu mit dem DFB laufen. Das hat Klopp in einem Interview bei Magenta TV bestätigt. Mit einer schnellen Entscheidung rechnet er aber nicht. Erst müsse er seine Vertragslage bei Red Bull klären. Außerdem betont er, die Probleme der DFB-Elf hätten nicht nur an Ex-Bundestrainer Nagelsmann gelegen. Wir bleiben beim Fußball. Ägypten steht im Achtelfinale der Fußball-Weltmeisterschaft. Die Mannschaft setzte sich am Abend mit 4:2 im Elfmeterschießen gegen Australien durch. Nach Ende der regulären Spielzeit stand es 1:1. Die Ukraine soll beim NATO-Gipfel in Ankara kommende Woche weitere Militärhilfe zugesichert bekommen. Es geht wohl um 140 Milliarden Euro. Darauf haben sich die NATO-Mitgliedstaaten in Brüssel verständigt.
2: Das Geld ist für Waffen, andere militärische Ausrüstung oder auch die Ausbildung von Soldaten bestimmt und soll innerhalb von 2 Jahren fließen. Mit in die Gesamtsumme eingerechnet ist schon ein Hilfspaket der EU im Umfang von 60 Milliarden Euro. Die weiteren zugesagten 80 Milliarden Euro sollen von den NATO-Mitgliedstaaten kommen. Deutschland hat dafür in diesem Jahr schon gut 11 Milliarden Euro eingeplant. Jan-Henner Reitzer, Nachrichtenredaktion.
1: Popstar Taylor Swift und Football-Profi Travis Kelce feiern in New York ihre Hochzeit. Es gibt zuerst angeblich ein Abendessen im Madison Square Garden. Das berichten mehrere US-Medien übereinstimmend. Platz wird seit Tagen von einem Großaufgebot der Polizei abgeriegelt. Tina Eck in den USA. Um die Hochzeitsfeier wird ja ein großes Geheimnis gemacht. Wie gehen die Fans von Taylor Swift damit um? Versammeln sich auch Swifties in New York?
3: Ja, unter den Swifties hat es sich offenbar herumgesprochen, dass man weder ran noch reinkommt in diese VIP-Hochzeit vor dem Madison Square Garden. Sind vor allem viele Polizisten, Journalisten und Fotografen in der leisen Hoffnung, irgendwas oder irgendwen zu erhaschen. Auch einige Fans, aber keineswegs ein Großaufgebot an Swifties. Außerdem herrscht Hitzewelle. Im Häusermeer von New York kocht der Asphalt. Wer will da schon vergeblich draußen warten? Auch die angeblich 1000 Gäste halten dicht und Handys sind drinnen im Madison Square Garden verboten. Also es bleibt alles ein riesengroßes Rätsel.
1: Danke dir, Tina Eck.
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4: In den USA wird am Unabhängigkeitstag heute eine Zeitkapsel in einem Stahlzylinder vergraben. Das Ding soll dann 250 Jahre später erst geöffnet werden. Mit drin typische US-Objekte, unter anderem ein iPhone, eine Colaflasche, eine Aufnahme der Nationalhymne und eine von KI erstellte Zukunftsprognose. Also ich fasse das nochmal zusammen. Ja, KI, ein Smartphone und eine Cola. Das sollen also Dinge sein, die typisch sind für die Gesellschaft? Bin ich die Einzige, die das ganz schön traurig findet?

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1: Oh, tut mir leid.
2: Elle Woods! Willkommen!
3: Elle Woods, da war doch was. Da platzt im Kopf direkt so ein kleiner rosa Ballon. Das ist die Rolle, durch die Reese Witherspoon vor 25 Jahren bekannt geworden ist. Der Film dazu hieß natürlich Blond und jetzt gibt es auf Prime Video eine neue Serie, in der diese Elle Woods erneut auftaucht. Film- und Streaming-Experte Jörg Albrecht.
4: Ja, und diese Serie heißt kurz und knapp Elle. Und in ihr wird die Vorgeschichte von Natürlich Blond erzählt. Das heißt, wir sehen Elle Woods als 16-Jährige. Gespielt wird sie jetzt von Lexi Mindtree, die absolut perfekt ist als junge Ausgabe von Reese Witherspoon. Die Handlung startet 1995 mit einem Umzug von Los Angeles nach Seattle. Für Elle ein Umzug vom Himmel in die Hölle.
5: Ich kann's gar nicht sagen.
6: Seattle.
7: Wir werden jeden Tag anrufen und wir können dich besuchen.
6: Ja, dein Leben ist nicht vorbei, es ist nur anders.
4: Mhm. Wie anders? Das zeigt sich auf der Highschool. Seattle steht in den 90ern für Grunge, Nirvana, Pearl Jam und die Foo Fighters kommen aus der Stadt. Ja, und genauso sehen auch sämtliche Schüler aus. Für sie alle ist Elle ein strohblondes Alien in Pink.
8: Ich habe gehört, dass hier die coolsten aus der Abschlussklasse sitzen. Eigentlich bin ich ein Jahr jünger, aber geistig bin ich älter.
3: Gut, also ich bin ja der Meinung, Leute, hört einfach auf mit diesen ganzen Sequels und Prequels und denkt euch verdammt nochmal was Neues aus. Ich habe aber tatsächlich gehört, die Serie macht Spaß.
4: Das tut sie auch, wobei es für meinen Geschmack immer noch ein Tick witziger, überdrehter und vielleicht auch ein bisschen überraschender hätte sein dürfen. Dass das nicht so ist, liegt aber vielleicht auch daran, dass es nun wirklich nicht ein Prequel von Natürlich Blond gebraucht hätte.
3: Braucht es denn eine weitere Fortsetzung zu Enola Holmes mit Millie Bobby Brown als Sherlock Holmes kleine Schwester? Netflix war ja offenbar der Meinung.
4: Naja, auch hier hätte es einen dritten Teil nicht unbedingt gebraucht, aber immerhin tut er auch nicht weh. Enola steht kurz davor zu heiraten, wofür Bruder Sherlock offenbar kein Verständnis hat.
9: Du gibst deinen Namen auf, deine Stellung als Detektivin.
10: Ich werde weiterarbeiten.
9: Du übernimmst einen Titel und Tradition, die dir nichts sagen, nichts.
4: Aber die Hochzeit muss ohne ihn warten, denn Sherlock wird entführt und Enola hat einen neuen Fall zu lösen. Unterhaltsam ist auch dieser dritte Teil, aber die ersten beiden, die waren definitiv besser.
3: Enola Holmes 3 auf Netflix und die Serie Elle bei Prime Video. Zweimal frisches Streaming-Futter für euch. Danke, Jörg.
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Herzlich willkommen im Wochenende an diesem noch sehr frühen Samstag. Vielleicht seid ihr ja noch wach, weil ihr irgendwie arbeiten müsst, ihr Armen, oder ihr kommt gerade von einer Party. Ganz egal, warum ihr zuhört. Ich freue mich, dann bin ich hier nicht so alleine. Und das hier ist Musik von Teddy Swims, Mr. Know It All.

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0: Komm, jetzt um die Uhrzeit noch schnell so einen leckeren kleinen Marathon. Na? Vor 128 Jahren gab es den ersten in Deutschland. In Leipzig sind damals 13 Läufer angetreten. Wobei ich muss sagen, dann noch lieber ein Firmenlauf. Gut, jetzt nicht um diese Uhrzeit, aber sonst so ein Firmenlauf, der ist auch meistens nicht ganz so lang.
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2: Firmenläufe sind eine gute Sache, klar. Allerdings kommt es auch ein bisschen darauf an, wie ernst die Führungsetage das nimmt. Wenn der Chef oder die Chefin Läufer sind, ja, dann hast du die Startpistole auf der Brust. Da ersetzt so ein Firmenlauf auch gerne mal ein Beurteilungsgespräch. Ja komm, der Björn aus der Buchhaltung, der hat bei der Bilanz von Q2-Ausgaben mit Einnahmen verwechselt. Aber hey, der läuft 6 Kilometer unter 20 Minuten. Der Mann gehört befördert. Und dann gibt's ja auch immer noch die, die mitlaufen, weil sie gehört haben, dass die Getränke auf Chef seinen Nacken gehen. Ich finde, eigentlich sollte es auf jeden Fall mal Prämien geben für alle, die mitmachen. Punkt 1, weil man ja mit Werbung von der Firma rumläuft, ist sozusagen eine wandelnde Litfaßsäule. Steuerlich könnte man doch bestimmt was dealen. Mal so ein Malle-Trip auf Firmenkosten als Werbungsausgabe zum Beispiel. Ja, und eigentlich sollte es auch Schmerzensgeld geben. Ja, nicht wegen Muskelkater. Für seine Tiere ist jeder selbstverantwortlich. Aber diese Firmenshirts, ey, die sehen immer aus wie aus einem Batikkurs für Einsteiger. Ja, oder als hätte der Chef Stress mit der Grafikabteilung gehabt. Und immer dran denken, wo ihr seid, ist vorne. Und wenn ihr hinten seid, ist hinten vorne.
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